Korsakow, eine Ouvertüre von Johann Peter Emilius Hartmann, ein Streichtrio von Joseph Haydn, ein Klavierkonzert von John Field und zu Beginn als Muntermacher die Linzer Sinfonie von Wolfgang Amadeus Mozart. Maris Jansons dirigiert das Symphonieorchester des Bayerischen Rundfunks.

Das Symphonieorchester des Bayerischen Rundfunks spielte unter der Stabführung von Maris Jansons die Linzer Sinfonie von Wolfgang Amadeus Mozart, Köchelverzeichnis 425. Und wir machen einen Zeithüpfer und landen im Jahr 1832. Am Weihnachtstag wird in Paris das Klavierkonzert Nummer 7 von John Field uraufgeführt, einem Komponisten aus Irland. Hier im ARD-Nachtkonzert wird der Pianist Benjamin Frith von der Northern Sinfonia begleitet.

Der englische Pianist Benjamin Frith interpretierte gemeinsam mit der Northern Sinfonia das Klavierkonzert Nummer 7 in C-Moll von John Field. Joseph Haydn komponierte nicht nur 104 Sinfonien und 68 Streichquartette, sondern auch 21 Streichtrios. Eines davon in B-Dur intoniert das Wiener Streichtrio.

Das 1972 gegründete Wiener Streichtrio interpretierte das Streichtrio Opus 53 Nummer 2 von Joseph Haydn. Hier ist das ARD-Nachtkonzert, präsentiert von BR Klassik, mit einer Konzertouvertüre von Johann Peter Emilius Hartmann, die nach dem italienischen Renaissance-Maler Antonio da Correggio benannt wurde. Thomas Dausgaard dirigiert das Sinfonieorchester des Dänischen Rundfunks.

Correggio, eine Konzertouvertüre von Johann Peter Emilius Hartmann mit dem Sinfonieorchester des Dänischen Rundfunks unter der Leitung von Thomas Dausgaard. Die folgende Orchestersuite gehört zu einer Oper des russischen Komponisten Nikolai Rimski-Korsakow. In dieser Oper wird die Geschichte eines alten, trägen Königs erzählt, der von einem Astrologen einen magischen goldenen Hahn geschenkt bekommt, der vor anrückenden Feinden warnt, seinen Besitzer aber zum Schluss tötet.

Das war die Suite zur Oper Der goldene Hahn von Nikolai Rimsky-Korsakow in einer Aufnahme mit dem Seattle Symphony Orchestra, geleitet von Gerard Schwartz. Nach den 4 Uhr Nachrichten sind wir vom ARD-Nachtkonzert wieder für Sie da, mit einer Fantasie für Cello und Orchester von Jules Massenet, einer Violinsonate von Ludwig van Beethoven und einem Flötenkonzert von Domenico Cimarosa.

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1: Um 4 Uhr mit Milat Kupay. Kanzleramtschefin Wagen hat bekräftigt, dass die Bundesregierung die geplanten Sozialreformen bei Pflege, Krankenversicherung und Rente umsetzen will. Das sagte sie am Abend vor Wirtschaftsvertretern in Berlin. Aus der Nachrichtenredaktion Christoph Tietz.
2: Vor den Wirtschaftsverbandsbossen versprach Wagen in ihrer Rede mehr Tempo und sagte, die Koalition müsse nun Knoten lösen. Der Reformkurs müsse den Menschen aber auch besser erklärt werden. Wünschen der SPD nach Änderungen an der Rentenreform nach den jüngsten Landtagswahlen erteilte die Kanzleramtschefin indirekt eine Absage. Die von der Rentenkommission vorgeschlagene Reform sei ein Gesamtkunstwerk, das sehe sie genauso wie der Kanzler und auch SPD-Arbeitsministerin Baas. DIHK-Präsident Adrian kritisierte, den Firmen im Land fehle das Vertrauen in die Bundesregierung. Berlin müsse die Reformen nun endlich in Gang setzen, um schneller zu einer wachstumsorientierten Wirtschaftspolitik zu kommen.
1: Von der Gewerkschaft Verdi kommt Kritik an den Maßnahmen der Bundesregierung zur Spritpreisentlastung. Der für das kommende Jahr geplante Spritpreisdeckel kommt nach Meinung von Verdi-Chef Wernicke zu spät. Bis der Preisdeckel greife, verdienten sich die Mineralölkonzerne weiter, Zitat, dumm und dusselig. Auch den von Oktober bis Dezember geplanten Tankrabatt sieht Wernicke kritisch. Besser wären nach seinen Worten gezielte Unterstützungen für Bezieher niedriger bis mittlerer Einkommen. US-Präsident Trump empfängt heute Chinas Staatschef Xi zu einem dreitägigen Staatsbesuch in Washington. Themen bei den Gesprächen dürften der Zoll- und Handelsstreit beider Länder sein und der sichere Umgang mit künstlicher Intelligenz. Trump hatte Xi während seines Besuchs in Peking Mitte Mai eingeladen. Das Treffen könnte nun von der Grönland-Vereinbarung zwischen den USA, Dänemark und der Arktisinsel getrübt werden. Der US-Präsident hatte deren Notwendigkeit damit erklärt, dass so Feinde der USA wie China von Grönland ferngehalten werden könnten. Auftakt der Champions League-Saison fürs Frauenteam des FC Bayern und der lief nicht nach Plan. Gegen Manchester City gab es nur ein 2:2 Unentschieden. Wegen des Spielverlaufs waren die Bayern-Frauen entsprechend enttäuscht. Aus München berichtet Taufik Kalil.
3: Sie haben 2:0 geführt. Sie hatten das Spiel über 70 Minuten komplett unter Kontrolle. Doch irgendwie wollte dann am Ende Manchester City viel mehr. Die Bayern-Frauen spielten so ein bisschen ja auf Zeit und deswegen ging es am Ende dann schief. Nächste Woche geht es schon zu Benfica Lissabon im zweiten Spiel in der Champions League. Da musst du jetzt unbedingt gewinnen, denn die Bayern-Frauen wollen am Ende unter die ersten 4 und direkt ins Viertelfinale.
1: Das waren die Nachrichten. Das Wetter in Deutschland. Tagsüber oft heiter, nur im Nordwesten bewölkt und gegen Abend von der Nordsee und Ems her Regen. Höchstwerte 17 bis 24 Grad. 4:03 Uhr.
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4: Herzlich willkommen. Am Mikrofon ist für Sie Sven Knappe. A mon ami Joseph Hollmann, schrieb der französische Komponist Jules Massenet auf das Deckblatt der Partitur zu seiner Fantasie für Cello und Orchester. Und dieser Joseph Hollmann war damals ein wirklich berühmter Mann. Der niederländische König Wilhelm III. Ernannte den gelernten Cellisten zum Hofkammermusiker und zum Offizier des Ordens der Eichenkrone. Kurze Zeit später wurde der gebürtige Holländer Ritter der Ehrenlegion in Frankreich und der japanische Kaiser ernannte ihn zum Offizier des Ordens der aufgehenden Sonne. Truls Mörk wird begleitet vom Orchestre de la Suisse Romande unter Neme Järvi.

Fantasie für Cello und Orchester von Jules Massenet. Der norwegische Cellist Truls Mørk machte gemeinsame Sache mit dem Orchestre de la Suisse Romande. Die Leitung hatte Neeme Järvi. Weiter geht's im ARD-Nachtkonzert mit Kammermusik von Ludwig van Beethoven, die Antonio Salieri gewidmet ist. Die Violinsonate Opus 12 Nummer 3 bieten Viktoria Mulova und Christian Besaidenhout.

Die russische Geigerin Viktoria Mulova und der südafrikanische Pianist Christian Besaidenhout interpretierten die Violinsonate Opus 12, Nummer 3 von Ludwig van Beethoven. Ein hochmusikalisches Ehepaar leistet uns noch Gesellschaft, James und Jean Galway, beide herausragende Flötisten, mit einem Konzert in G-Dur von Domenico Cimarosa.

Domenico Cimarosa schrieb dieses Flötenkonzert in G-Dur. Die Eheleute James und Jean Galway wurden von den London Mozart Players begleitet. Die Zeit bis zu den 5 Uhr Nachrichten füllt das Wiener Mozart Ensemble mit einer Gavotte in B-Dur von Wolfgang Amadeus Mozart. Köchel-Verzeichnis 300.

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1: Um 5 Uhr mit Milad Kupay. Meteorologen und Forscher treffen sich in Hamburg zum Extremwetterkongress. Zu den Beratungen haben sich in diesem Jahr 1000 Gäste aus Wissenschaft, Politik und Wirtschaft angemeldet. Ein Höchststand.

0: Hamburg, Jenny Witt.
1: Kühlungsanlagen in vielen Betrieben kamen dieses Jahr an ihre Grenzen. Landwirte kämpften mit der Dürre und auf den Flüssen konnten Binnenschiffer wegen des Niedrigwassers weniger Güter transportieren. An steigende Temperaturen und Starkregen müssten sich Städte und Kommunen dringend besser anpassen, so die Fachleute. Mit temperaturstabilen Gebäuden fürs Wohnen und Arbeiten und mehr Grünflächen, um bebaute Orte zu kühlen. Bei der Klimaanpassung sei keine Zeit mehr zu verlieren, warnt das Deutsche Institut für Wirtschaftsforschung. Allein dieser Sommer habe in Deutschland Klimaschäden im Wert von rund 40 Milliarden Euro verursacht.
0: Nach den CDU-Niederlagen bei den drei Landtagswahlen im September hat die Unionsfraktion im Bundestag über Konsequenzen beraten. Die Abgeordneten sprachen sich dafür aus, geplante Reformen schnell umzusetzen. Ein Aufstand gegen Kanzler Merz ist nach den Worten unseres Berlin-Korrespondenten Markus Preis ausgeblieben.
2: Es gab Kritik an ihm, auch scharfe, die hat er auch angenommen, eine Mitverantwortung auch für das schlechte Ergebnis mit eingeräumt. Aber es gab eben auch die anderen Stimmen, unter anderem von Carsten Wildberger, dem Digitalminister. Der hat ja selber meine Firma geleitet und der hat den Abgeordneten gesagt, was macht man, wenn es einer Firma schlecht geht? Dann redet man nicht die Firma noch schlechter, sondern man überlegt sich, was ist zu tun. Und Friedrich Merz hofft wahrscheinlich, dass die Abgeordneten diesen Spirit mitnehmen. Jetzt sind 6 Monate Zeit bis zu den nächsten Landtagswahlen im April. Im Saarland, in Schleswig-Holstein und in Nordrhein-Westfalen.
0: US-Präsident Trump empfängt heute Chinas Staatschef Xi zu einem 3-tägigen Staatsbesuch in Washington. Themen bei den Gesprächen dürften der Zoll- und Handelsstreit sein und der Umgang mit künstlicher Intelligenz. Das Treffen könnte nun von der Grönland-Vereinbarung zwischen den USA, Dänemark und der Arktisinsel getrübt werden. Der US-Präsident hatte deren Notwendigkeit damit erklärt, dass so Feinde der USA wie China von Grönland ferngehalten werden könnten. Am Samstag entscheidet der Deutsche Olympische Sportbund, welche deutsche Stadt sich für Olympia 2036, 40 oder 2044 bewerben darf. Kurz vor dieser Entscheidung hält eine Evaluierungskommission des DOSB das Konzept der Stadt München für am besten geeignet. Die bayerische Landeshauptstadt liegt demnach hauchdünn vorne und erhält vom DOSB rund 87 von 100 möglichen Punkten. Köln-Rhein-Ruhr bekommt 85, Berlin 74 Zähler. München und Köln-Rhein-Ruhr punkten mit ihren vorhandenen Sportstätten und hohen Zustimmungswerten. Das waren die Nachrichten und das Wetter in Deutschland. Tagsüber Nebel, ansonsten heiter, 17 bis 24 Grad. 5.03 Uhr.
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4: Mit Sven Knappe am Mikrofon. Herzlich willkommen und einen guten Mittwochmorgen. Wien, 1795. Im Palais Lichnowsky wird das Klaviertrio in S-Dur von Ludwig van Beethoven aufgeführt und das sogar in Anwesenheit Joseph Haydns, der sich vom Talent des jungen Kollegen beeindruckt zeigte. Und mit dem ersten Satz aus diesem Werk eröffnet das Trio Fontenay die letzte Runde Nachtkonzerte.

Josef Myslivacek und seine Sinfonie Nummer 1 in C-Dur, die London Mozart Players, wurden von Matthias Bamert geleitet. Und es geht nach Norwegen mit dem ARD-Nachtkonzert. Uns erwartet Johan Severin Svendsen, der 1840 in Oslo geboren wurde und in den 1860er Jahren am Leipziger Konservatorium Geige und Komposition studierte. Aus Svendsens Sinfonie Nummer 1 in D-Dur spielt das Bournemouth Symphony Orchestra den ersten Satz.

Molto Allegro. Der erste Satz aus der Sinfonie Nummer 1 in D-Dur von Johann Severin Svensson. Am Pult des Bournemouth Symphony Orchestra stand Bjarte Engeset. Hier ist das ARD-Nachtkonzert, präsentiert von BR Klassik, mit Bühnenmusik von Karl Millöcker, neben Johann Strauss und Franz von Suppé, der dritte Klassiker der Wiener Operette. Hier die Ouvertüre aus Der Bettelstudent mit den Nürnberger Symphonikern unter Christian Simonis.

Die Nürnberger Symphoniker unter Christian Simonis waren das, mit der Ouvertüre zur Operette Der Bettelstudent von Karl Millöcker. Und wir bleiben musikalisch in Österreich mit einem ruhigen Satz für Klavier und Orchester von Mariana von Martinez, die unter anderem bei Nicola Porpora und Joseph Haydn in die Lehre ging. Die Pianistin Edith Meshulam-Korman wird vom Oxford Philharmonic Orchestra begleitet.

Die israelische Pianistin Edith Meshulam-Korman interpretierte den zweiten Satz aus dem Klavierkonzert in G-Dur von Mariana von Martinez, unterstützt vom Oxford Philharmonic Orchestra. Die Leitung hatte Kayena Ponchoni-Bailey. Kurz vor Schluss geht's noch zum Friseur, und zwar zum wahrscheinlich berühmtesten Haar- und Bartspezialisten der Welt, dem Barbier von Sevilla.

Gioachino Rossini schrieb diese Ouvertüre zu seiner Oper »Der Barbier von Sevilla«. Alexander Liebreich dirigierte das Münchner Kammerorchester. 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Sven Knappe war für Sie am Mikrofon. Vielen Dank fürs Einschalten. Alles Gute und auf Wiederhören.

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1: 6 Uhr, die Nachrichten des Bayerischen Rundfunks mit Berenike Beschle. Die Übersicht. Wagen bekräftigt Willen zu Reformkurs. Verdi kritisiert Spritpreisdeckel. USA und Iran verhandeln wieder. Das Wetter nach Nebel, viel Sonne bei maximal 16 bis 22 Grad. Berlin. Kanzleramtschefin Warken hat bekräftigt, dass die Bundesregierung die geplanten Sozialreformen bei Pflege, Krankenversicherung und Rente umsetzen will. Mutige und umfassende Reformen müssten kommen, sagte sie vor Wirtschaftsvertretern. Warken forderte Tempo und sagte, die Koalition müsse nun Knoten lösen. Der Reformkurs müsse den Menschen außerdem besser erklärt werden. Die Kanzleramtschefin sprach am Abend im Haus der Deutschen Wirtschaft beim parlamentarischen Abend der Verbände DIHK, BDA und BDI. DIHK-Präsident Adrian kritisierte, den Firmen im Land fehle

0: Vertrauen in die Bundesregierung. Darum hielten sich Unternehmen mit Investitionen zurück. Berlin müsse die Reformen nun endlich in Gang setzen. Berlin. Der von der Bundesregierung geplante Spritpreisdeckel kommt laut der Gewerkschaft Verdi zu spät. Der Vorsitzende Wernicke sagte dem Redaktionsnetzwerk Deutschland, Mineralölkonzerne verdienten sich bis dahin dumm und dusselig. Die Maßnahme soll laut Bundesregierung spätestens zum 1. Januar eingeführt werden. Vorher sind noch Gespräche mit der Mineralölwirtschaft geplant. Das Instrument sieht vor, dass ein Höchstpreis für den Verkauf von Benzin und Diesel festgelegt wird. Der ADAC sagte dazu, das könne zwar kurzfristig vor extremen Preisspitzen schützen, garantiere jedoch nicht automatisch dauerhaft niedrige Preise. Um Autofahrer zu entlasten, fordert der Automobilclub dagegen, die 12-Uhr-Regel an Tankstellen wieder abzuschaffen. Diese sorgt laut ADAC zwar dafür, dass der Zeitpunkt der Preiserhöhung vorhersehbar ist, allerdings, so heißt es, hat sich die Preisdifferenz innerhalb eines Tages deutlich ausgeweitet. New York. Die USA und der Iran haben erstmals seit Monaten wieder miteinander verhandelt. US-Präsident Trump sagte zu den Gesprächen am Rande der UN-Generalversammlung, diese seien sehr gut gelaufen. Konkrete Ergebnisse wurden jedoch nicht bekannt. Trump zufolge soll es in naher Zukunft ein weiteres Gespräch geben. Auch iranische Staatsmedien bestätigen, dass es Verhandlungen gegeben hat. Demzufolge soll Außenminister Araghchi die iranischen Bedingungen für eine Öffnung der Straße von Hormuz aufgezählt haben. Dazu zählt unter anderem ein Ende der US-Seeblockade, das Ende des Kriegs an allen Fronten und die Auszahlung aller eingefrorenen iranischen Vermögenswerte. Die letzten direkten und indirekten Gesprächsrunden zwischen den USA und dem Iran liegen Monate zurück. New York. Deutschland ist nun offiziell Teil des UN-Hochseeabkommens. Umweltminister Schneider hat die Ratifizierungsurkunde gestern bei den Vereinten Nationen hinterlegt. Er lobte das Abkommen als den größten internationalen umweltpolitischen Erfolg der vergangenen Jahre. Das beweise, dass auch in konfrontativen Zeiten das Prinzip der Zusammenarbeit auf große Zustimmung stoße, so Schneider. Das Abkommen sieht den Schutz der Meeresfläche vor, die in einer bestimmten Entfernung außerhalb der nationalen Hoheitsgewässer und Wirtschaftszonen liegt. Enthalten sind zum Beispiel Regeln gegen Verschmutzung und Überfischung. Augsburg. Vor dem Landgericht beginnt am Vormittag der Prozess gegen einen mutmaßlichen IS-Sympathisanten. Dem 22-Jährigen wird versuchter Mord in 23 Fällen vorgeworfen. Er soll vor rund einem Jahr auf der B16-Umfahrung bei Dillingen mit einem Luftgewehr auf fahrende Autos geschossen haben, um sogenannte Ungläubige zu töten. Verletzt wurde niemand, es entstand Sachschaden von mehr als 33.000 Euro. Zum Sport. Die Fußballerinnen des FC Bayern sind in die Champions League mit einem Unentschieden gestartet. Die Partie gegen Manchester City im heimischen Unterhaching endete am Abend 2:2. Der nächste Gegner ist in einer Woche Benfica Lissabon. Das Wetter in Bayern. Nach Auflösung von Nebel viel Sonne bei Höchstwerten von 16 bis 22 Grad. In der Nacht vereinzelt Regen, es kühlt ab auf 10 bis 4 Grad. Morgen stark böiger Wind, viele Wolken und zunächst wenig Sonne. Vereinzelt Regen und örtlich Gewitter möglich. Am Freitag dann wieder trocken. Höchstwerte 19 bis 23 Grad. Es ist 6.04 Uhr. Die Verkehrsmeldungen. A6 Heilbronn Richtung Nürnberg zwischen Ansbach und Lichtenau. Sperre wegen Bergungsarbeiten. Ausweichmöglichkeit über die U9. Soweit die Verkehrsübersicht.
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2: Heute am 23. September 2026 ist der Stichtag. Tag und Nacht sind gleich lang. Es ist offiziell Herbst. Und als hätte das Wetter in den Kalender geschaut, oder? Ist es heute früh aber auch echt richtig kalt. Ich habe gerade bei 5 Grad das Haus verlassen. Manche freuen sich auf bunte Blätter und so. Andere trauern dem Sommer nach. Für alle haben wir jetzt Mozart. Guten Morgen.

Der dritte Satz aus Mozarts Sinfonia Concertante, Köchelverzeichnis 364. Rainer Kussmaul und Wolfram Christ waren die Solisten. Die Berliner Philharmoniker waren das unter Claudio Abbado. Und sie hören BR Klassik. Il caro Sassone, so haben sie ihn genannt, die Italiener. Wer da den Namen der liebe Sachse bekommen hat, das war Johann Adolf Hasse. Zu seiner Zeit, also im 18. Jahrhundert, ein absoluter Star am Opernhimmel. Und das war schon eine Auszeichnung für ihn als Norddeutschen. Aber er hatte ihn eben richtig gut drauf, den italienischen Stil. Aus seiner Oper Didone Abbandonata kommt diese Sinfonia.

Die Hofkapelle München unter Michael Hofstetter mit der Sinfonia aus Didone Abonata von Johann Adolf Hasse. 6 kleine Tänze von Peter Warlock haben wir jetzt. Der kürzeste nicht mal eine Minute lang, der längste knapp 2,5. Zusammen ergeben sie seine Capriole Suite. Guten Morgen.

0: Die Academy of St. Martin in the Fields unter Neville Mariner mit der Caprio Suite von Peter Warlock. 6:30 ist es auf BR Classic. Wir wollen Sie jetzt mitnehmen nach Nürnberg. Dort ist das Staatstheater mit einer ungewöhnlichen Aufführung in die neue Saison gestartet. Unter dem Motto Rausch sind Oper, Schauspiel, Ballett, Chor und Orchester einmalig zusammengekommen. Das war exklusiv am vergangenen Samstag zu erleben. Es war ein Abschiedsfest vom eigenen Haus, das nach dieser Saison dann saniert werden wird. Sophia Panzer war dabei bei der öffentlichen Generalprobe.
1: Wir betreten das Theater nicht durch den Haupteingang, sondern durch den Künstlereingang. Es riecht nach Staub, altem Holz und Bühnenfarbe. An den Wänden hängen Bilder vergangener Inszenierungen. In der Ecke lehnen Requisiten und mittendrin rund 200 Menschen. Publikum da, wo es normalerweise nichts zu suchen hat. Am Ende des Gangs öffnet sich eine Tür und plötzlich stehen wir auf der Bühne. Dort, wo sonst gesungen, getanzt und getobt wird. Der musikalische Leiter Roland Böhr beschreibt das Geschehen so.
2: Es geht hier nicht um einen alkohol- oder drogenindizierten Rausch, sondern es sollte ein Rausch entstehen durch die Musik, durch den Tanz, durch das Schauspiel, durch den Gesang, die Wahrnehmung mit allen Sinnen der Kunst.
1: Der ganze Abend steht unter diesem Motto, Rausch. Und tatsächlich passiert überall etwas. Zwischen uns Zuschauern tauchen Tänzerinnen und Tänzer auf. Ein paar Meter weiter beginnt schon die nächste Choreografie. Zwei Opernsängerinnen treten hervor, als wären sie Teil der Kulisse. Der Choreograf Richard Siegel hat das Konzept erarbeitet.
3: Das Publikum kommt durch den Künstlereingang und findet sich auf der Bühne wieder. Die Aufführung passiert dort, gemeinsam mit Oper, Orchester, Schauspiel, Ballett und Chor. Wir verstehen uns als ein Haus.
1: Dann wird die Welt endgültig auf den Kopf gestellt. Der Vorhang öffnet sich und dahinter der Zuschauerraum. Zwischen den leeren Sitzen steht ein Flügel. Im Parkett sitzt das Orchester. In den Rängen singt der Chor. Bühne und Zuschauerraum tauschen die Rollen. Roland Böhr empfindet das als Anfang eines Abschieds.
2: Der eben den Urknall oder den allerersten Anfang darstellt. Und dann treten die vier Elemente auf und so. Und ich dachte, das ist vielleicht irgendwie eine ganz tolle Sache, weil wir haben vier Sparten im Grunde. Aber wir setzen uns eben alle aus allen Elementen immer wieder neu zusammen.
1: Vier Elemente, vier Sparten, ein Haus. Diese poetische Idee steht für einen sehr konkreten Einschnitt. Das Staatstheater Nürnberg wird für eine Sanierung geschlossen und zieht 2028 für mehrere Jahre in die neue Kongresshalle als Übergangsquartier. Die Menschen, die hier täglich proben, singen, tanzen und sich schminken, verabschieden sich von ihrem Zuhause. Richard Siegel nimmt das Publikum noch einmal mit hinein, ganz nah.
3: Es ist der Anfang eines Abschieds von diesem Teil der Nürnberger Geschichte, indem wir diesen so vertrauten Ort aus einer völlig neuen Perspektive betrachten.
0: Rausch war der Auftakt am Staatstheater in Nürnberg. BR-Klassiker Mittwoch. Wir haben Christian Zimmermann am Klavier mit einer Sonate von Franz Schubert.

Les Agréments unter der Leitung von Guy van Waas mit einem Sinfoniesatz von François-Joseph Gossec auf BR-Klassik am Mittwochmorgen. Max Bruch hat ganz schön anspruchsvoll komponiert, vor allem für Geige. Ein besonders virtuoses Stück ist seine schottische Fantasie. 5 Sätze sind es insgesamt. Nach einer Einleitung hat er sich dann für die weiteren 4 Sätze 4 schottische Volkslieder geschnappt und eben daraus Konzertmusik gemacht. Scots Wha Hay heißt der bis heute gern gesungene Folksong im Finalsatz. Und das hat Bruch draus gemacht.

Das Finale aus der schottischen Fantasie von Max Bruch. Antje Weithaas war hier an der Geige. Die NDR Radiophilharmonie unter Hermann Bäumer war dabei. Die flache Hand mit den Fingerspitzen ans Kinn legen und dann schräg nach unten vom Körper wegführen. Eine einfache Geste mit ganz klarer Bedeutung. In der Gebärdensprache bedeutet das nämlich Danke. Heute ist Tag der Gebärdensprache und zu diesem Anlass haben wir einen ganz besonderen Chor besucht. Was der kann und macht, dazu gleich mehr nach den Nachrichten hier auf BR Classic. Ich bin Katrin Hasselbeck und das hier ein Sinfoniesatz von Gaetano Brunetti. Bis morgen und bis gleich.

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1: 7 Uhr, die Nachrichten des Bayerischen Rundfunks mit Berenike Beschle. Die Übersicht. Verdi fordert schnellere Einführung des Spritpreisdeckels. Warken pocht auf mehr Tempo bei Reformen. USA bereiten sich auf Besuch von Chinas Staatschef Xi vor. Das Wetter nach Nebel, viel Sonne bei maximal 16 bis 22 Grad. Berlin. Die Gewerkschaft Verdi hat die Maßnahme der Bundesregierung zur Abfederung der Spritpreise kritisiert. Der Vorsitzende Wernicke sagte dem Redaktionsnetzwerk Deutschland, der sogenannte Tankrabatt gehe zu Lasten der Steuerzahler. Besser wäre eine gezielte Unterstützung für Haushalte mit niedrigem bis mittlerem Einkommen. Dass der Spritpreisdeckel, also ein staatlich festgelegter Höchstpreis für Benzin und Diesel, nicht sofort kommt, kritisierte Wernicke scharf. Mineralölkonzerne verdienten sich weiter dumm und dusselig, so der Verdi-Chef. Die Bundesregierung hat angekündigt, erst noch Gespräche mit den Mineralölkonzernen führen zu wollen. Spätestens zum 1. Januar soll das Instrument aber eingeführt werden. US-Präsident Trump hat unterdessen angekündigt, einen Exportstopp für Diesel zu prüfen. Die USA sind nach den Staaten im Nahen Osten der wichtigste Lieferant des Kraftstoffs für die EU. Berlin. Kanzleramtsministerin Warken hat die schwarz-rote Koalition zu mehr Tempo bei den geplanten Reformen aufgefordert. Vor Wirtschaftsvertretern sagte Warken, die Veränderungen müssten schneller als bisher und mit großer Geschlossenheit umgesetzt werden.

0: Die Vorschläge der Rentenkommission seien als Gesamtpaket zu verstehen, als Gesamtkunstwerk. Der Reformkurs müsse den Menschen aber besser erklärt werden, so die CDU-Politikerin. Vor allem bei der Rente gibt es noch Diskussionen in der Koalition. Die SPD pocht darauf, zu prüfen, ob die abschlagsfreie Rente nach 45 Beitragsjahren wirklich abgeschafft werden soll. Mehr Geschwindigkeit bei den Reformen fordert auch der Präsident der Deutschen Industrie- und Handelskammer, Adrian. Die Wirtschaft leide unter hohen Arbeitskosten, hohen Energiekosten und zu viel Bürokratie. Washington. US-Präsident Trump empfängt heute Chinas Staats- und Parteichef Xi Jinping zu einem dreitägigen Staatsbesuch. Themen der Gespräche dürften unter anderem der Zoll- und Handelsstreit beider Länder sein und der sichere Umgang mit künstlicher Intelligenz. Trump hatte Xi während seines Besuchs in Peking Mitte Mai ins Weiße Haus eingeladen. Das Treffen könnte nun von der Grönland-Vereinbarung zwischen den USA, Dänemark und der Arktisinsel getrübt werden. Der US-Präsident hatte die Notwendigkeit dieses Abkommens auch damit erklärt, dass so Feinde der USA, wie etwa China, von Grönland ferngehalten werden könnten. Rabat. In Marokko wird heute ein neues Parlament gewählt. Etwa 16 von insgesamt 28 Millionen Wahlberechtigten haben sich für die Abstimmung registrieren lassen. Vor allem junge Menschen sehen die Wahl kritisch. König Mohammed gibt den Kurs des Landes vor. Er besetzt wichtige Ministerposten. Dass die Unzufriedenheit bei der jungen Bevölkerung groß ist, hat der Ansturm zehntausender Menschen im Juli auf die spanische Exklave Ceuta gezeigt. Die Arbeitslosigkeit im Land liegt nach offiziellen Angaben bei 13%. Bei den jungen Menschen hat ein Drittel keinen Job. Hamburg. In der Hansestadt treffen sich ab heute Forscher und Meteorologen zum Extremwetterkongress. Die Experten wollen über die Auswirkungen des Klimawandels diskutieren und wie in Zukunft mit Hitzewellen, Starkregen oder Überschwemmungen umgegangen werden kann. Nach Angaben des Robert-Koch-Instituts sind in diesem Jahr in Deutschland infolge von Hitze rund 16.000 Menschen gestorben. Zur Eröffnung des dreitägigen Kongresses wird auch Bundesumweltminister Carsten Schneider erwartet. Rund 1.000 Besucher haben sich laut Organisatoren zu der Fachtagung angemeldet. Das Wetter in Bayern. Nach Auflösung von Nebel viel Sonne bei Höchstwerten von 16 bis 22 Grad. In der Nacht vereinzelt Regen, es kühlt ab auf 10 bis 4 Grad. Morgen stark böiger Wind, viele Wolken und zunächst wenig Sonne. Vereinzelt Regen und örtlich Gewitter möglich. Am Freitag dann wieder trocken, Höchstwerte 19 bis 23 Grad. Es ist 7.04 Uhr. Die Verkehrsmeldungen. A7 Füssen Richtung Ulm zwischen Föhringen und Dreieck Hittistetten. Ein Unfall auf der rechten Spur. Dort sind Personen auf der Fahrbahn. Und A8 München Richtung Stuttgart zwischen Kreuz Ulm-Elchingen und Oberelchingen. Ein Unfall. Soweit die Verkehrsübersicht. Es ist 7.05 Uhr.
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2: Und ich wünsche einen schönen Mittwochmorgen und ich hoffe, Sie haben es nicht ganz so eilig wie die Finger von Paul Lewis in dieser Haydn-Sonate.

ein Presto, das seinem Namen alle Ehre macht. Joseph Haydn hat es komponiert, am Klavier war Paul Lewis. Seit 3 Minuten ist es jetzt, also auch kalendarisch soweit. Der Herbst ist bei uns angekommen. Genau, letzte Nacht um 2.05 Uhr exakt war der vermutlich meist unbemerkte Wechsel der Jahreszeit. Draußen in der Natur geht das nicht von einer Sekunde auf die andere. Die nimmt sich Zeit. Und wenn es nach mir geht, dann bitte möglichst lange. Eine faszinierende Veränderung geht da jetzt vor sich, finde ich. Farblich natürlich, aber auch in der Luft und im Klang draußen. Und innen drin, in uns, da ändert sich natürlich auch was. Wir feiern heute den Herbst auf BR Klassik. Natürlich mit Vivaldi.

0: Das Ensemble Glee Incogniti unter Amandine Barrière mit dem Herbst aus den vier Jahreszeiten von Antonio Vivaldi. Aber nicht nur Vivaldi hat dem Herbst, der heute beginnt, musikalisch ein Denkmal gesetzt. Viele Komponistinnen und Komponisten haben sich von den Facetten dieser Jahreszeit inspirieren lassen. Ein paar davon hat Silvia Schreiber für uns zusammengestellt.
1: Im Herbst prescht die Natur im Schweinsgalopp durch den halben Farbenkreis von Johann Wolfgang von Goethe. Vom natürlichen Grün über das gute Gelb zum edlen Orange bis hin zum schönen Rot. Jeder Herbsttag sieht buchstäblich anders aus. Mal nassforsch, mal bunt wie die Herbstpolka vom ungarischen Komponisten György Lazar. Der Herbst ist für so manchen romantischen Liedkomponisten ein gefundenes Fressen an Inspiration. Quasi Erntedank in Noten. Franz Schubert lässt das Laub in der Klavierbegleitung durch die Luft tänzeln. Sein melancholisches Herbstlied erzeugt in nicht einmal 3 Minuten Weltuntergangsstimmung.

0: Der pulsierende Herbst-Hit von Vivaldi ist hingegen meilenweit von der Drama-Queen Schubert entfernt und scheucht die Schwermut mit einem Tänzchen davon. Aus den vier Jahreszeiten der venezianische Herbst. Satt und süffig kommt der norwegische Herbst daher. Wie Wolken ziehen die Klänge dahin, lassen ein paar Sonnenstrahlen durchblinzeln. Aber über weite Strecken bereitet uns Grieg mit seiner Herbstouvertüre auf die bevorstehende, lange, winterliche Dunkelheit in Skandinavien vor. Und sicher gibt es sie auch, die wirklich grauen Tage, ohne eitel Sonnenschein, mit unendlichem Nieselregen. An solchen Tagen schmeckt Felix Mendelssohn Bartholdy nicht einmal ein Federweißer. Da überwiegt die Klage und siegt.
1: Ach, wie schnell die Tage fliehen, wo die Sehnsucht neu erwacht.
0: Doch irgendwann beruhigt sich jeder Herbststurm, auch der bei Moritz Moszkowski. Es wird leiser und das Thermometer sinkt.
2: Ja, auch wenn es draußen kälter wird, bei uns sind sie gut aufgehoben. BR Klassik, 7:22 Uhr, jetzt mit Kammermusik von Louis Spohr.

Das New Haydn Quartett Budapest hat sich noch einen Bratscher dazu geholt für diesen Quintettsatz von Louis Spohr. Kurz vor 7:30 ist es auf BR Classic. Die Cellistin Rafaela Grummes hat meinen größten Respekt. 2023 ist sie nach Kiew gereist, um dort mit dem ukrainischen Nationalorchester in Kiew eben ein Konzert zu spielen, mitten im Krieg. Freundschaften sind damals entstanden, sodass sie dieses Jahr im April wieder in die Ukraine gefahren ist. Diesmal hat sie aber sehr viel Zeit im Bunker verbracht, hat sie uns erzählt. Das Konzert selbst hatte sie abbrechen müssen. Luftalarm. Aus ihrer Freundschaft mit dem ukrainischen Nationalorchester ist auch ein Album entstanden mit Dvořáks Cellokonzert. Das ist daraus der zweite Satz.

0: Der zweite Satz aus dem Cellokonzert von Antonín Dvořák. Rafaela Gromes war das mit dem Nationalen Symphonieorchester der Ukraine unter Volodymyr Sirenko. 20 Minuten vor 8 ist das, Sie hören BR-Klassik. Chöre singen Lieder in verschiedensten Sprachen, auf Deutsch, Englisch, Finnisch, was weiß ich. Franziska Klein hat einen Augsburger Chor besucht, der seine eigene Sprache hat, Gebärdensprache. Wie funktioniert das dann und ist das überhaupt Musik? Das hat sie sich zum heutigen Tag der Gebärdensprache mal angeschaut.
1: Im Gemeindesaal der St. Thomaskirche in Augsburg stehen 5 Frauen in einem kleinen Kreis. Ihre Hände und Arme bewegen sich synchron. Mal fließen sie wellenförmig nach vorne, mal formen sie eine geschlossene Hand. Es ist still. Nur das Rascheln von Kleidung ist zu hören. Diese Frauen singen in Gebärdensprache, mit ihren Händen. Die meisten von ihnen sind gehörlos oder schwerhörig. Sie sind Teil des ökumenischen Gebärdenchors der Gemeinde. Musik entsteht für sie nicht durch Töne oder Melodien, sondern durch die Art, wie sie gebärden.
2: Dass wir also zum Beispiel auch mit dem Körper Bewegungen machen, auch mit dem Gesicht eine Mimik zeigen und dass wir auch im Rhythmus gebärden, also im bestimmten Takt oder auch mit wiederholenden Gebärden oder mit Gebärdenreimen. Das ist dann für uns Musik zum Anschauen.
1: Chorleiterin Sonja Richter ist schwerhörig geboren und antwortet mir in Lautsprache. Meine Fragen habe ich ihr mit Hilfe eines Dolmetschers gestellt. Für seine Lieder verwendet der Chor eine poetische Form der Gebärdensprache. Ausdrucksstärker, raumgreifender und fließender als im Alltag. Für manche ist das, was der Gebärdenchor macht, deswegen keine Musik, sondern Gebärdensprachpoesie.
2: Wenn man die Gebärdeseele nimmt, im alltäglichen Gebrauch würde man das in einer kreiselnden Bewegung an der linken Brust darstellen. Das wäre die normale Gebärde. Aber wenn wir das poetisch umsetzen, benutzen wir eine, wenn die Faust sich nach außen öffnet, dass vom Herzen etwas rauskommt nach außen.
1: Welche poetischen Gebärden sie genau verwenden, erarbeitet der Chor gemeinsam. Bei den Proben geht es dann vor allem darum, die Lieder und Gebärden auswendig zu lernen. Aber nicht nur das.
2: Da schauen wir genau drauf, ob die richtig gebärdet werden, mit der richtigen Geschwindigkeit oder mit der richtigen Handform, mit der richtigen Bewegung, und dass es einen Fluss hat.
1: Für Angelika Haas war es lange ein Traum, in einem Gebärdenchor zu singen. Inzwischen ist sie seit 14 Jahren mit dabei.
3: Ich bin früher in die Kirche St. Anna gegangen und habe dort viele Leute gesehen, die zu den Liedern auch gebärdet haben. Das hat mich so begeistert, dass ich unbedingt auch mitmachen wollte. Und das verursacht immer noch Gänsehaut. Ich bin wirklich froh, dass ich dabei sein darf.
1: Aber nicht nur gehörlose Menschen singen hier im Gebärdenchor. Pfarrerin Claudia Fey zum Beispiel ist zum Chor gekommen, um Gebärdensprache zu lernen.
4: Also es macht ganz viel Spaß, obwohl ich jetzt keine Musik höre, sondern diese Musik ganz anders erlebe. Es ist geradezu meditativ für mich und entspannend und sehr, sehr schön.
1: Und darum geht es, neben dem ganzen Proben beim Gebärdenchor vor allem. Gemeinsam etwas Schönes zu erschaffen und Spaß zu haben. Mit Musik, die nicht über Ohren funktioniert, sondern über Hände, Mimik und Bewegung.
0: Der Gebärdenchor Augsburg. Ein tolles Beispiel, wie Gemeinschaft glücklich macht. BR Classic, wir hören gemeinsam Musik. Eine Sonate von Emilie Meyer.

Kira Stekeweh am Klavier mit diesem Sonatensatz von Emilie Meyer. Ganz allein geht sie voraus, die Sologeige in der Romanze von Beethoven. Aber sie wird nicht allein gelassen, das Orchester folgt ihr. 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

Patricia Kopaczynskaja, das Orchestre des Champs-Élysées unter Philipp Herreweche mit der Romanze Opus 40 von Ludwig van Beethoven. Berühmte Filmmusik von John Williams ist das Harry's Wondrous World aus der Harry Potter-Reihe. Nach den Nachrichten geht's los mit unserer großen Verlosung hier auf BR Classic. Sie können Konzertkarten gewinnen für den Starpianisten Mao Fujita. Und Sie können ihn sogar persönlich kennenlernen. Wie und wann, das verrate ich Ihnen gleich. Ich bin Katrin Hasselbeck. Bleiben Sie dran.

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1: 8 Uhr, die Nachrichten des Bayerischen Rundfunks mit Berenike Beschle. Die Übersicht. Warken bekräftigt Reformkurs der Regierung. Verdi kritisiert Spritpreismaßnahmen. USA und Iran verhandeln wieder. Das Wetter nach Nebel viel Sonne bei maximal 16 bis 22 Grad. Berlin. Kanzleramtschefin Warken hat bekräftigt, dass die Bundesregierung die geplanten Sozialreformen bei Pflege, Krankenversicherung und Rente umsetzen will. Mutige und umfassende Reformen müssten kommen, sagte sie vor Wirtschaftsvertretern. Warken forderte Tempo und sagte, die Koalition müsse nun Knoten lösen. Der Reformkurs müsse den Menschen außerdem besser erklärt werden. Die Kanzleramtschefin sprach am Abend im Haus der deutschen Wirtschaft beim parlamentarischen Abend der Verbände DIHK, BDA und BDI. DIHK-Präsident Adrian kritisierte, den Firmen im Land fehle Vertrauen in die Bundesregierung. Darum hielten sich Unternehmen mit Investitionen zurück. Berlin müsse die Reformen nun endlich in Gang setzen. Berlin. Der von der Bundesregierung geplante Spritpreisdeckel kommt laut der Gewerkschaft Verdi zu spät. Der Vorsitzende Wernicke sagte dem Redaktionsnetzwerk Deutschland, Mineralölkonzerne verdienten sich bis dahin dumm und dusselig. Die Maßnahme soll laut Bundesregierung spätestens zum 1. Januar eingeführt werden. Vorher sind noch Gespräche mit der Mineralölwirtschaft geplant. Das Instrument sieht vor, dass ein Höchstpreis für den Verkauf von Benzin und Diesel festgelegt wird. Der ADAC sagte dazu, das könne zwar kurzfristig vor extremen Preisspitzen schützen, garantiere jedoch nicht automatisch dauerhaft niedrige Preise. Um Autofahrer zu entlasten, fordert der Automobilclub dagegen, die 12-Uhr-Regel an Tankstellen wieder abzuschaffen. Berlin. Die CSU-Politikerin Zeulner will Ungerechtigkeiten zwischen gesetzlich Versicherten und Privatpatienten abschaffen. Sie unterstützt damit den Vorstoß von Bundeskanzler Merz, der sich ähnlich geäußert hatte. Der Augsburger

0: Allgemeinen sagte Zöllner, die fehlende Gleichbehandlung brenne den Leuten unter den Nägeln. Merz hatte am Montag nach den für seine Partei schlechten Wahlergebnissen in Mecklenburg-Vorpommern und Berlin gesagt, es gebe ein Gerechtigkeitsproblem im Gesundheitswesen. Mehrere Unionspolitiker haben aber inzwischen Spekulationen zurückgewiesen, Merz wolle die private Krankenversicherung abschaffen. Kritik am Kanzler kommt von den Grünen. Fraktionschefin Dröge sagte, es könne nicht sein, dass Merz einfach nur ein bisschen philosophiere und dann war's das mal wieder. Das erzeuge Verunsicherung und Frust. New York. Die USA und der Iran haben erstmals seit Monaten wieder miteinander verhandelt. US-Präsident Trump sagte zu den Gesprächen am Rande der UN-Generalversammlung, diese seien sehr gut gelaufen. Konkrete Ergebnisse wurden jedoch nicht bekannt. Trump zufolge soll es in naher Zukunft ein weiteres Gespräch geben. Auch iranische Staatsmedien bestätigten, dass es Verhandlungen gegeben hat. Demzufolge soll Außenminister Araghchi die iranischen Bedingungen für eine Öffnung der Straße von Hormuz aufgezählt haben. Dazu zählt unter anderem ein Ende der US-Seeblockade, das Ende des Kriegs an allen Fronten und die Auszahlung aller eingefrorenen iranischen Vermögenswerte. Die letzten direkten und indirekten Gesprächsrunden zwischen den USA und dem Iran liegen Monate zurück. München. In Bayern sind in diesem Jahr bis zum 15. September weniger Menschen ertrunken als noch im Vorjahreszeitraum. Nach Angaben der Deutschen Lebensrettungsgesellschaft kamen 61 Menschen während des Badens ums Leben. Im vergangenen Jahr waren es im gleichen Zeitraum 73 Tote. Auch bundesweit sind die Zahlen demnach rückläufig seit Jahresbeginn. Insgesamt gab es 320 Badetote bis zum 15. September. Das sind 8 Menschen weniger als im Vorjahreszeitraum. Das Wetter in Bayern. Nach Auflösung von Nebel fiel Sonne bei Höchstwerten von 16 bis 22 Grad. In der Nacht vereinzelt Regen, es kühlt ab auf 10 bis 4 Grad. Morgen starkböiger Wind, viele Wolken und zunächst wenig Sonne. Vereinzelt Regen und örtlich Gewitter möglich. Am Freitag dann wieder trocken, Höchstwerte 19 bis 23 Grad. Es ist 8.04 Uhr. Die Verkehrsmeldungen. A8 Salzburg Richtung München, zwischen Fraßdorf und Rosenheim, 6 Kilometer Stau an einer Baustelle. Und A94 Passau Richtung München, zwischen Paarstetten und Parsdorf, stockender Verkehr. Soweit die Verkehrsübersicht.
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2: Richtig kühl ist es heute früh in Bayern, nur um die 4 Grad. Kommen Sie gut in diesen Mittwoch. Wir wärmen uns ein bisschen an der Baccarolle von Jacques Offenbach und ich wünsche einen guten Morgen.

Was zum Mitwiegen am Mittwochmorgen. Lieber Carol, aus Hoffmanns Erzählungen von Jacques Offenbach, das Orchestre de la Suisse Romande, Unternehmer Järvi war das. Irgendwann will er bewusst aufhören. Andras Schiff mit dem Klavierspielen auf der Bühne. 72 Jahre alt ist er jetzt. Der Konzertkalender im Moment ist noch gut bestückt. Dennoch plant Andras Schiff schon, was nach der Künstlerkarriere kommen soll. Er baut eine Akademie für den Nachwuchs auf. Dafür hat er das Gebäude einer alten Bäckerei im Wallis gekauft. Grad wird noch umgebaut. Nächstes Jahr soll es dann losgehen. Klingt nach einer tollen Idee und einem inspirierenden Ort. Wir hören Andras Schiff jetzt noch selbst am Klavier mit einer Sonate von Domenico Scarlatti.

0: Ondra Schiff mit einer der vielen 100 Klaviersonaten von Domenico Scarlatti, 20 Minuten nach 8. Jetzt geht's um Konzertkarten hier auf BR Klassik. Die können Sie nämlich bei uns gewinnen. Heute und morgen müssen Sie zwei Komponisten erraten und dann, mit etwas Glück, telefonieren wir morgen miteinander und Sie dürfen ins Konzert. Beim Festival der Nationen in Bad Wörishofen ist am Sonntag um 19 Uhr der Pianist Mao Fujita zu Gast. Und ihn können Sie nicht nur am Klavier erleben, nein, wir machen es möglich, dass Sie den Pianisten auch persönlich treffen und kennenlernen können. 1998 ist Mao Fujita in Tokio geboren und anders als bei vielen anderen Künstlern kommt er nicht aus einer musikalischen Familie.
1: My father is doctor and my mother is nurse.
2: Mein Vater ist Arzt und meine Mutter Krankenschwester, also eine Medizinerfamilie. Aber ich habe das Klavier gewählt und den Musikerberuf und meine Eltern haben das akzeptiert und unterstützt. Dafür achte ich sie sehr und bin ihnen so dankbar.
1: Yeah, I'm so grateful for them.
0: Seit Mao Fujita 2017 den Clara Haskell Klavierwettbewerb gewonnen hat und noch drei weitere Sonderpreise, läuft's für ihn. Er gibt Konzerte auf der ganzen Welt, war auch schon beim Symphonieorchester des Bayerischen Rundfunks zu Gast. Deutschland ist er besonders verbunden. So hat er nach seinem Studium in Tokio noch in Berlin bei Kirill Gerstein studiert. Und ein bisschen Deutsch spricht er auch. BR Klassik hat er mal auf die Frage geantwortet, was er heute noch macht.
1: Üben müssen. Ja, jeden Tag üben. Das ist wichtig für mich.
0: Wenn Sie Mao Fujita erleben wollen, auf der Bühne am Sonntagabend in Bad Wörishofen und dann danach in einem exklusiven Meet and Greet, dann müssen Sie heute und morgen miträtseln. Wir suchen zwei Komponisten. Heute einen, der ein sehr bekanntes Kindermusikmärchen geschrieben hat. Wir hören mal rein.

Tja, wer hat diese Musik komponiert? Schreiben Sie sich den Namen auf oder merken Sie ihn sich bis morgen um 7:45. Da gibt's dann hier auf BR-Klassik das Rätsel für den Komponisten Nummer 2. Und wenn Sie den auch erraten und dann mitspielen, dann können Sie unsere Tickets fürs Konzert von Mao Fujita inklusive Meet and Greet gewinnen. Den folgenden Komponisten müssen Sie nicht erkennen, den verrate ich Ihnen. Dieser Sinfoniesatz stammt von Niels Wilhelm Gorde.

Das Finale aus der zweiten Sinfonie von Niels Wilhelm Gade, das dänische nationale Radiosymphonieorchester unter Christopher Hogwood war das. 8:30. Heute ist Herbstanfang und ja, merkt man auch, oder? In der Früh ist es mittlerweile richtig frisch geworden. Es ist einfach offiziell diese Zeit im Jahr, wo man sich morgens ganz warm anzieht und nachmittags dann die Jacke, den Schal und den Pulli mit sich rumschleppen muss. Ein Problem, das Sie nicht haben. Den Schwänen auf unseren Seen wächst einfach ein dichteres Gefieder jetzt im Herbst. Sie müssen sich nicht umkleiden. Tschaikowski hat ihnen ein ganzes Ballett gewidmet, Schwanensee. Daraus hören wir jetzt drei Tänze.

0: Das Klavierduo Labeck mit drei Tänzen aus Schwanensee von Peter Tschaikowski. 20 Minuten vor neun ist es hier auf BR Klassik. Wir feiern heute einen 100. Geburtstag. Roland Spiegel hat ihn in unseren Musikkalender eingetragen.
1: 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Was heute geschah. Hamlet, North Carolina, 23. September 1926. John Coltrane wird geboren. Ein Stück namens Welcome, geschrieben und gespielt von dem Saxophonisten John William Coltrane. Diese emphatische Musik und ihr Titel würden auch auf dessen eigene Geburt passen. Er war Sohn einer tief religiösen Familie, die kurz vorher ihr erstes Kind verloren hatte. Geistliche Musik umgab Coltrane stets, durch einen Vater, der mehrere Instrumente spielte. Der Vater starb, als John 12 war. Von da an wurde für den Sohn die Musik erst recht zum Mittelpunkt. So klang er viele Jahre später. Eine Musik voller Intensität, mit ganz klaren, starken Tönen, hier auf dem Tenorsaxophon, seinem Hauptinstrument. John Coltrane war ein Musiker, der sich durchbiss. Und das schon in der Jugend. Ein stiller Schüler, der seine Freizeit mit der Klarinette und später dem Saxophon verbrachte. Auch in der Militärzeit lernte und spielte er unablässig weiter. Dann hörte er das. Das Altsaxophon des Jazz-Revolutionärs Charlie Parker. Das riss den jungen John Coltrane so mit, dass er fortan wie besessen übte. 10 Jahre später, nach musikalischen Lehrjahren mit heftigen Drogeneinschnitten, wurde Coltrane selbst weltberühmt im Quintett des Trompeters Miles Davis und setzte dort und bald auch mit eigenen Bands Maßstäbe. Keiner spielte damals intensiver und komplexer als er. Alles war Substanz, nichts Zierat oder hohle Artistik. Sein Klang

Gesang und seine Spielhaltung sind heute noch Vorbilder für viele Saxophonisten. Nur 40 Jahre alt wurde John Coltrane, doch in der Jazzgeschichte ist er ein Monument. Nie sonst wuchsen Töne so zielstrebig und so wenig selbstgefällig in den Himmel wie bei ihm, diesem stillen Nachdrücklichen aus North Carolina.

Heute, vor 100 Jahren, ist er geboren, John Coltrane. Und wir feiern ihn heute Abend nochmal bei uns auf BR Classic ab 19 Uhr eine Stunde lang in unserer Sendung Classic Sounds in Jazz. 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

Der alte Brummbär heißt diese Polka von Julius Fučík. Und welches Instrument eignet sich wohl besser für den Brummbären als das Fagott? Gespielt hat hier Jiří Formáček. Die Tschechische Philharmonie Prag unter Václav Neumann war das. Die Air von Bach. Das ist eins der bekanntesten Stücke der Klassik. Ich bin mir sicher, Sie haben sie auch schon oft gehört. Air, das kommt von Lied. Melodie ist also eine Satzbezeichnung. Spannend finde ich, dass Air ja aber auch Luft bedeutet. Denn gerade Bachs Air, die atmet, die gibt mir das, was frische Luft meinen Lungen liefert. Leben und das Gefühl, alles wird gut.

Das Royal Konzertgebau Orchestra unter Ricardo Chailly mit der Air von Johann Sebastian Bach. Und mit Musik von Emmanuel Chabrier wird's 9 Uhr. Nach den Nachrichten hat Clemens Nicol jede Menge Klassik zum Genießen am Vormittag hier auf BR Klassik. Ich bin Katrin Hasselbeck und ich freue mich, wenn wir uns morgen wiederhören. Ciao derweil.

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1: 9 Uhr. Die Nachrichten des Bayerischen Rundfunks mit Berenike Beschle. Die Übersicht. Kanzleramt bekräftigt Festhalten an Reformkurs. Hubig will Erstellen von Vergewaltigungsvideos strenger bestrafen. Deutschland ist Teil des UN-Hochseeabkommens. Das Wetter nach Nebel, viel Sonne bei maximal 16 bis 22 Grad. Berlin. Die Bundesregierung will weiter an ihren geplanten Reformen festhalten. Kanzleramtschefin Warken sagte am Abend im Haus der deutschen Wirtschaft, das Land brauche mutige und umfassende Reformen. Ziel der Koalition sei ein stärkeres Wachstum. Als Beispiel nannte sie das Gesundheitssystem, den Abbau von Bürokratie und Änderungen im Steuer- und Rentensystem. Der Präsident der Deutschen Industrie- und Handelskammer Adrian kritisierte, die Unternehmen spürten noch zu wenig, beispielsweise beim Bürokratieabbau. Die Regierung müsse schneller werden, so Adrian. Er forderte außerdem mehr Freiräume für Unternehmen vom Staat. Auch der Gesamtverband der Versicherungswirtschaft hat mitgeteilt, dass er sich ein Festhalten am Reformkurs der Altersvorsorge und an den Vorschlägen der Rentenkommission wünscht. Berlin. Bundesjustizministerin Hubig will das Erstellen, Besitzen und Verbreiten von Vergewaltigungsvideos stärker unter Strafe stellen. Der Staat müsse das klare Signal senden, dass solche Taten keine Kavaliersdelikte seien, sagte die SPD-Politikerin im Morgenmagazin von ARD und ZDF. Hintergrund ist der Fall von Gisèle Pelicot, der weltweit für Aufmerksamkeit gesorgt hatte. Die Französin war jahrelang von ihrem Ehemann und weiteren Männern betäubt und vergewaltigt worden. Heute berät der Bundestag über ein Gesetz, das schärfere Strafen für den Einsatz von K.O.-Tropfen vorsieht. Wenn die Tropfen für Vergewaltigung oder Raub eingesetzt werden, soll die Mindeststrafe 5 Jahre betragen. New York. Deutschland ist nun offiziell Teil des UN-Hochseeabkommens. Umweltminister Schneider hat die Ratifizierungsurkunde gestern bei den Vereinten Nationen hinterlegt. Er lobte es als den größten internationalen umweltpolitischen Erfolg der vergangenen Jahre. Das beweise, dass auch in konfrontativen Zeiten das Prinzip der Zusammenarbeit auf große Zustimmung stoße, so Schneider. Das Abkommen sieht den Schutz der Meeresfläche vor, die in einer bestimmten Entfernung außerhalb der nationalen Hoheitsgewässer und Wirtschaftszone liegt. Enthalten sind zum Beispiel Regeln gegen Verschmutzung und Überfischung. Rabat. In Marokko wird heute ein neues Parlament gewählt. Etwa 16 von insgesamt 28 Millionen Wahlberechtigten haben sich für die Abstimmung registrieren lassen. Vor allem junge Menschen sehen die Wahl kritisch. König Mohammed gibt den Kurs des Landes vor. Er besetzt wichtige Ministerposten. Dass die Unzufriedenheit bei der jungen Bevölkerung groß ist, hat der Ansturm zehntausender Menschen im Juli auf die spanische Exklave Ceuta gezeigt. Die Arbeitslosigkeit im Land liegt nach offiziellen Angaben bei 13%. Bei den jungen Menschen hat ein Drittel keinen Job. Augsburg. Vor dem Landgericht beginnt der Prozess gegen einen mutmaßlichen IS-Sympathisanten. Dem 22-Jährigen wird versuchter Mord in 23 Fällen vorgeworfen. Er soll vor rund einem Jahr auf der B16-Umfahrung bei Dillingen mit einem Luftgewehr auf fahrende Autos geschossen haben, um sogenannte Ungläubige zu töten. Verletzt wurde niemand, es entstand Sachschaden von mehr als 33.000 Euro. Zum Sport. Die Fußballerinnen des FC Bayern sind in die Champions League mit einem Unentschieden gestartet. Die Partie gegen Manchester City im heimischen Unterhaching endete am Abend 2:2. Der nächste Gegner ist in einer Woche Benfica Lissabon. Das Wetter in Bayern. Nach Auflösung von Nebel viel Sonne bei Höchstwerten von 16 bis 22 Grad. In der Nacht vereinzelt Regen, es kühlt ab auf 10 bis 4 Grad. Morgen stark böiger Wind, viele Wolken und zunächst wenig Sonne. Vereinzelt Regen und örtlich Gewitter möglich. Am Freitag dann wieder trocken. Höchstwerte 19 bis 23 Grad. Es ist 9.04 Uhr. Die Verkehrsmeldungen. A7 Ulm Richtung Füssen. Zwischen dem Kreuz Ulm-Elchingen und Dreieck Hittistetten stockender Verkehr. A8 Salzburg Richtung München. Zwischen Fraßdorf und Rosenheim 7 Kilometer Stau an einer Baustelle. A9 München Richtung Nürnberg. In der Einfahrt Schwabing ein LKW-Unfall. A9 Nürnberg Richtung München zwischen Garching Süd und Freimann 5 Kilometer Stau. A94 Passau Richtung München zwischen Anzing und Markt Schwaben ein Unfall auf der linken Spur. Soweit die Verkehrsübersicht.
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2: Einen schönen Mittwoch wünsche ich Ihnen. Schon vor über 200 Jahren hat man sich mit großer Lust daran gemacht, den Kulturbetrieb und seine Protagonisten aufs Korn zu nehmen. Eine bekannte Satire ist zum Beispiel die Komödie »Der Schauspieldirektor«, zu der Wolfgang Amadeus Mozart die Musik geschrieben hat. Hier ist die Ouvertüre daraus.

Ein brillanter, ein festlicher Auftakt, der sofort Energie auf die Bühne bringt. Das war die Ouvertüre zur Komödie mit Musik. Der Schauspieldirektor von Wolfgang Amadeus Mozart, Maris Jansons, hat das Symphonieorchester des Bayerischen Rundfunks geleitet. Georg Friedrich Händel hat im Jahr 1720 in London 8 Klaviersuiten als erste Sammlung seiner Werke für Tasteninstrument veröffentlicht. Wir hören jetzt gleich die Nummer 5 daraus. Und berühmt von dieser Suite ist vor allem der Schluss, die sogenannten Grobschmied-Variationen. Händel selbst hat diesen Namen nie verwendet. In seiner Ausgabe von 1720 steht schlicht ein R mit 5 Variationen oder eine eher mit 5 Variationen. Erst Jahrzehnte nach seinem Tod entstand dann die hübsche Legende, Händel habe bei einem Regenschauer einen Schmied am Amboss gehört und daraus das Thema entwickelt. Wahrscheinlich ist das aber eher so eine romantische Erfindung als eine historische Tatsache, aber die Idee passt einfach gut zur Musik. Aus einem klaren, fast handwerklich einfachen Thema schmiedet Händel mit jeder Variation etwas kunstvoller und virtuoser. Hier ist die Pianistin Ragna Schirmer mit der Cembalo-Suite Nummer 5 von Händel.

So grob klingen sie ja gar nicht. Die Grobschmied-Variationen am Schluss der Cembalo-Suite Nummer 5 oder der Suite für Klavier Nummer 5 von Georg Friedrich Händel hier im Vormittag auf BR Klassik. Ragnar Schirmer hat sie gespielt. Und jetzt ein kleiner Abstecher nach Schottland mit der Scottish Rhapsody von Ronald Binch. Also wenn Sie da keine Lust auf einen Schottlandurlaub bekommen, weiß ich auch nicht.

0: Sogar ein paar Dudelsäcke waren da mit dabei in der Scottish Rhapsody von Ronald Binch. Das war das slowakische Radiosinfonieorchester Bratislava hier im Vormittag auf BR Klassik um Punkt 9:30 Uhr unter der Leitung von Ernest Tomlinson. Am 26. September, da wird es historisch, denn bereits zum achten Mal findet das Liberation Concert in Eresing am Ammersee in der Erzabtei St. Ottilien statt. Es ist ein Konzert, das an ein einzigartiges musikalisches Zusammentreffen im Nachkriegsdeutschland erinnert, das historische Befreiungskonzert jüdischer Holocaust-Überlebender bei den Missionsbenediktinern im Mai 1945. Vor Ort wird Charlotte Knobloch, Präsidentin der israelitischen Kultusgemeinde München und Oberbayern, sein. Der Schauspieler Heino Ferch ist als Sprecher mit dabei. Und mein ehemaliger Kollege Maximilian Mayer moderiert das Ganze. Das Programm umfasst Werke von Bach, Rameau, Beethoven, Tschaikowski, Rachmaninow, Brahms und John Williams. Also eine breite musikalische Palette. Das Liberation-Konzert beginnt um 19 Uhr in der Erzabtei St. Ottilien. Tickets gibt es ab 45 Euro nur über www.ammerseerenade.de, also das ist so ein Wortspiel, da muss man aufpassen, oder dann einfach an der Abendkasse in der Klosterkirche der Erzabtei St. Ottilien.
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Bachs A-Moll-Violinkonzert gehört zu den zentralen Werken des barocken Solokonzerts. Wir haben gerade den Geiger Nemanja Radulovic gehört. Begleitet wurde er von seinem Ensemble Double Sens. Clémence de Grandval war eine französische Komponistin im 19. Jahrhundert und gehörte zu jener Generation von Musikerinnen, deren Werke lange deutlich seltener aufgeführt wurden als die ihrer männlichen Kollegen. Von ihr hören wir jetzt gleich ein Scherzo für Oboe und Streicher, und das kommt sehr leicht und sehr tänzerisch daher. Hier sind Oboist Lajos Lencsés und die Budapest Strings im Vormittag auf BR Classic.

Ein Scherzo von Clémence de Grandval mit dem Oboisten Lajos Lencsés und den Budapest Strings hier im Vormittag auf BR Klassik gleich 10 vor 10. Beliebte Opernmelodien wurden

im 19. Jahrhundert häufig für Bälle und Salons bearbeitet, so sind sie aus dem Theater direkt in den Alltag der Menschen gewandert. Ein Beispiel: die Schwarzschen Balltänze von Johann Strauss Vater. Die greifen Themen aus der Oper Die Stumme von Portici auf von Aubert und wir hören sie jetzt mit den Geigern Gidon Kremer und Peter Gut, der Bratscherin Kim Kashkashian und Georg Hörtnagel Kontrabass.

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1: Und ich begleite Sie morgen früh auf BR Klassik in den Tag. Und zwischen 8 und 9 Uhr läuft ein slawischer Tanz von Dvorak. Ich glaube ja, es gibt nichts von Dvorak, was mir nicht gefällt. Seine Klänge sind für mich wie warmes Badewannenwasser, in das ich mich sinken lassen kann. Besonders seine slawischen Tänze, die wecken in mir eine Sehnsucht, die sich so gut anfühlt, weil sie mich mit der Welt verbindet.
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1: 10 Uhr, die Nachrichten des Bayerischen Rundfunks mit Berenike Beschle. Die Übersicht. Verdi kritisiert Entlastungsmaßnahmen der Regierung. Extremwetterkongress in Hamburg beginnt. USA und Venezuela sprechen miteinander. Das Wetter, erst Nebel, dann viel Sonne bei maximal 16 bis 22 Grad. Berlin. Die Gewerkschaft Verdi hat die Maßnahmen der Bundesregierung zur Abfederung der Spritpreise kritisiert. Der Vorsitzende Wernicke sagte dem Redaktionsnetzwerk Deutschland, der sogenannte Tankrabatt gehe zu Lasten der Steuerzahler. Besser wäre eine gezielte Unterstützung für Haushalte mit niedrigem bis mittlerem Einkommen. Dass der Spritpreisdeckel, also ein staatlich festgelegter Höchstpreis für Benzin und Diesel, nicht sofort kommt, kritisierte Wernicke scharf. Mineralölkonzerne verdienten sich weiter dumm und dusselig, so der Verdi-Chef. Die Bundesregierung hat angekündigt, erst noch Gespräche mit den Mineralölkonzernen führen zu wollen. Spätestens zum 1. Januar soll das Instrument aber eingeführt werden. US-Präsident Trump hat unterdessen angekündigt, einen Exportstopp für Diesel zu prüfen. Die USA sind nach den Staaten im Nahen Osten der wichtigste Lieferant des Kraftstoffs für die EU. Berlin. Die CSU-Politikerin Zeulner will Ungerechtigkeiten zwischen gesetzlich Versicherten und Privatpatienten abschaffen. Sie unterstützt damit den Vorstoß von Bundeskanzler Merz, der sich ähnlich geäußert hatte. Der Augsburger Allgemeinen sagte Zeulner, die fehlende Gleichbehandlung brenne den Leuten unter den Nägeln. Merz hatte am Montag nach den für seine Partei schlechten Wahlergebnissen in Mecklenburg-Vorpommern und Berlin gesagt, es gebe ein Gerechtigkeitsproblem im Gesundheitswesen. Mehrere Unionspolitiker haben aber inzwischen Spekulationen zurückgewiesen, Merz wolle die private Krankenversicherung abschaffen. Kritik am Kanzler kommt von den Grünen. Fraktionschefin Dröge sagte, es könne nicht sein, dass Merz einfach nur ein bisschen philosophiere und dann war es das mal wieder. Das erzeuge Verunsicherung und Frust. Hamburg. In der Hansestadt treffen sich ab heute Forscher und Meteorologen zum Extremwetterkongress. Die Experten wollen über die Auswirkungen des Klimawandels diskutieren und wie in Zukunft mit Hitzewellen, Starkregen oder Überschwemmungen umgegangen werden kann. Nach Angaben des Robert-Koch-Instituts sind in diesem Jahr in Deutschland infolge von Hitze rund 16.000 Menschen gestorben. Zur Eröffnung des dreitägigen Kongresses in gut einer halben Stunde wird auch Bundesumweltminister Carsten Schneider erwartet. Rund 1.000 Besucher haben sich laut Organisatoren zu der Fachtagung angemeldet. New York. US-Präsident Trump ist erstmals mit der venezolanischen Übergangspräsidentin Rodriguez zusammengetroffen. Laut Rodriguez ging es bei dem Gespräch am Rande der UN-Vollversammlung um die Zusammenarbeit bei Energie, Bergbau und Sicherheit. Das Weiße Haus machte keine Angaben zum Inhalt des Gesprächs. Rodriguez wird heute vor der UN-Vollversammlung sprechen. Sie ist seit Anfang des Jahres im Amt. Im Januar hatten US-Truppen den autoritär regierenden Präsidenten Maduro in die USA gebracht. Dort steht er wegen Drogenhandels vor Gericht. München. In Bayern sind in diesem Jahr bis zum 15. September weniger Menschen ertrunken als noch im Vorjahreszeitraum. Nach Angaben der Deutschen Lebensrettungsgesellschaft kamen

0: 67 Menschen während des Badens ums Leben. Im vergangenen Jahr waren es im gleichen Zeitraum 73 Tote. Auch bundesweit sind die Zahlen demnach rückläufig seit Jahresbeginn. Insgesamt gab es 320 Badetote bis zum 15. September. Das sind 8 Menschen weniger als im Vorjahreszeitraum. Das Wetter in Bayern. Am Vormittag örtlich noch Nebelfelder, sonst viel Sonne und nur wenige Wolken bei maximal 16 bis 22 Grad. In der Nacht vereinzelt Regen, es kühlt ab auf 10 bis 4 Grad. Morgen stark böiger Wind mit vielen Wolken und wenig Sonne, vereinzelt Regen, örtlich Gewitter möglich. Sonne eher am Nachmittag und Abend. Höchstwerte 13 bis 21 Grad. Es ist 10.04 Uhr. Die Verkehrsmeldungen. A7 Ulm Richtung Füssen, zwischen dem Kreuz Ulm-Elchingen und Dreieck Hittistetten, stockender Verkehr. A8 München Richtung Salzburg, zwischen Rosenheim West und Rohrdorf, 5 Kilometer Stau wegen Bergungsarbeiten. Und A8 Salzburg Richtung München, zwischen Fraßdorf und Rosenheim, 7 Kilometer Stau an einer Baustelle. Soweit die Verkehrsübersicht.
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2: Grüß Gott, hallo. Und wir beginnen diese Stunde mit Filmmusik von Dmitri Schostakowitsch zu dem sowjetischen Film The Gadfly, die Hornisse. Da geht es um den italienischen Freiheitskampf in den 1830er Jahren und das tragische Schicksal eines idealistischen jungen Revolutionärs. Schostakowitsch hat dazu eine wunderbare Romanze beigesteuert, die natürlich auch ein bisschen melancholisch daherkommt.

0: Er konnte auch wunderschöne, einfache Melodien schreiben und ausarbeiten. Dmitri Schostakowitsch, das war die Romanze aus dem Film Die Hornisse von 1955, gespielt von Geiger Alexander Kerr und dem Royal Konzertgebouw Orchestra Amsterdam unter der Leitung von Ricardo Chailly. Wenn Sie mal richtig raus wollen aus der normalen Konzertroutine, da habe ich was für Sie. Im Kulturschuppen Mühldorf trifft am Samstag klassischer Kammermusik-Sound auf argentinischen Tango um 20 Uhr. Das Ensemble Concierto Encuentro verbindet Streichquartett mit Bandoneon und der südamerikanischen Trommel Bombo Leguero. Die Musik stammt von Facundo Barrera, einem argentinischen Komponisten und Arrangeur, der die Stücke und die Arrangements extra für dieses Ensemble geschrieben hat. Im Programm viel Tango-Atmosphäre, aber nicht als Best of Piazzolla, sondern als eigene zeitgenössische Klangwelt. Das Ganze ist also eine musikalische Begegnung zwischen zwei Welten, ideal für alle, die Klassik mögen, aber auch offen sind für andere Farben und Rhythmen. Der Eintritt kostet 20 Euro, an der Abendkasse 25. Infos und Reservierungen gibt's online unter bandoneon-music.com.
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0: Und jetzt hören wir ein Instrument, das in der Geschichte der Tasteninstrumente zwischen dem Cembalo und dem modernen Konzertflügel liegt, das Hammerklavier. Andreas Steyer spielt uns jetzt darauf eine Sonate von Muzio Clementi.

Muzio Clementi war Komponist, Pianist, Pädagoge und Verleger. Im London Ende des 18., Anfang des 19. Jahrhunderts hat er die Entwicklung der Klaviermusik maßgeblich mitgeprägt. Das war eine Sonate in F-Moll von ihm. Gespielt hat sie Andreas Steyer auf einem Hammerklavier. Hier im Vormittag auf BR Klassik um kurz vor 22:30. Wir haben heute hier ja in der Sendung schon ein Violinkonzert gehört, das A-Moll-Konzert von Bach vor circa einer Stunde. Und jetzt hören wir nochmal eins, und zwar das zweite Violinkonzert von Felix Mendelssohn Bartholdy, der das von Bach höchstwahrscheinlich gut gekannt hat. Mendelssohn war ja ein guter Bach-Kenner. Wir hören jetzt die Geigerin Isabel Faust und das Freiburger Barockorchester unter Pablo Eras Casado. Und eine Besonderheit bei diesem Mendelssohn-Konzert ist gleich der Anfang. Die Geige beginnt unmittelbar mit dem Haupt-

Die Geigerin Isabel Faust und das Freiburger Barockorchester unter der Leitung von Pablo Eras Casado mit dem Violinkonzert Nummer 2 von Felix Mendelssohn Bartholdy. Und schon der Schluss gerade vom Violinkonzert war ja sehr tänzerisch. Wir bleiben dabei mit Melita, einer Polka-Masurka von Karl Millöcker. Hier sind die Nürnberger Symphoniker unter der Leitung von Christian Simonis.

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3: Um 11 Uhr mit Berenike Beschle. Kontakte zu Clan-Kriminellen und keine klare Distanzierung von Antisemitismus. Damit sorgt der Landesverband der Linken in Berlin für Schlagzeilen, seit die Partei am Sonntag die Wahl gewonnen hat. Das Thema wird heute Nachmittag auch den Bundestag in einer Aktuellen Stunde beschäftigen. Noch heikler für die Linke dürfte aber sein, dass auch die SPD eine Klarstellung einfordert. Die Linke darf Antisemitismus und Clan-Kriminellen in ihren Reihen keinen Millimeter Platz lassen, heißt es in einem Schreiben der Parteichefs Baas und Klingbeil. Linken Spitzenkandidatin Ehralp ist auf die Sozialdemokraten angewiesen, um eine Landesregierung in Berlin zu führen. CDU-Bildungsministerin Prien hat ausdrücklich vor einem Bündnis mit der Linkspartei gewarnt. Das Bundeskartellamt fordert die Mineralölkonzerne auf, den Tankrabatt an die Verbraucher weiterzugeben. Man habe bereits im Mai und Juni genau beobachtet, ob die Steuersenkung wirklich an der Tankstelle ankommt. Aber das Kartellamt räumte auch ein, dass die Behörde eine vollständige Weitergabe an die Verbraucher nicht durchsetzen kann. Verdi sieht den Tankrabatt kritisch. Besser wäre laut der Gewerkschaft eine gezielte Unterstützung für Haushalte mit niedrigem Einkommen. Der für Januar geplante Spritpreisdeckel komme viel zu spät, sagte Gewerkschaftschef Wernicke. Vergangene Nacht war kalendarischer Herbstbeginn und in den Apotheken liegen schon die ersten Impfstoffe gegen die Grippe bereit. Allerdings bleibt so manche Dosis ungenutzt, wie Jenny Witt berichtet.
4: Von den über 60-Jährigen ließ sich zuletzt nur ein Drittel gegen die Grippe impfen, sagt das Robert-Koch-Institut. Das sind so wenige wie seit 17 Jahren nicht mehr und der Trend geht bergab. Die Sorge vor Nebenwirkungen spiele eine große Rolle, sagt das RKI. Oder auch hartnäckige Impfmythen. Beispielsweise die Idee, dass die Impfung selbst eine Grippe auslösen könnte. Das stimme einfach nicht, sagt das Institut. Und es will jetzt seine Aufklärung verstärken, denn sonst würde ein erheblicher Teil der Bevölkerung schwere Krankheitsverläufe riskieren.
3: In Hamburg diskutieren heute und morgen Experten über die Folgen des Klimawandels. Ein Thema dabei sind stärker werdende Stürme. Und genau dazu liegt im Kongress eine neue Studie vor, die das Risiko für 193 Länder auflistet, die von Stürmen betroffen sein könnten. Ergebnis: Deutschland hat auf Rang 167 ein sehr geringes Risiko, Schäden davonzutragen. Stärker betroffen sind demnach kleine Inselstaaten und immer größer werdende Küstenstädte auf der Südhalbkugel. In Bayern sind heuer 61 Menschen beim Baden ums Leben gekommen. Das sind zwar weniger als in der Sommersaison letztes Jahr. Allerdings, so die Rettungsgesellschaft DLRG, sind das mehr als in jedem anderen Bundesland. Anton Rauch mit wissenswerten Details.
5: Die Hitzewelle mit den Temperaturrekorden hatte viele Menschen ans Wasser gezogen, die nicht schwimmen konnten. 57 der 61 Badetoten in Bayern waren männlich. Darunter sind viele Jugendliche und junge Männer. Laut DLRG-Präsidentin Ute Vogt gehen sie häufig vermeidbare Risiken ein. Dabei spielten Leichtsinn, Selbstüberschätzung und mangelnde Schwimmkompetenz eine wesentliche Rolle.
3: Das Wetter in Bayern. Am Vormittag örtlich noch Nebelfelder, sonst viel Sonne und nur wenige Wolken bei maximal 16 bis 22 Grad. In der Nacht vereinzelt Regen, es kühlt ab auf 10 bis 4 Grad. Morgen stark böiger Wind mit vielen Wolken und wenig Sonne. Vereinzelt Regen, örtlich Gewitter möglich, Sonne eher am Nachmittag und Abend. Höchstwerte 13 bis 21 Grad. Es ist 11.04 Uhr. Die Verkehrsmeldungen. A8 München Richtung Salzburg, zwischen Rosenheim West und Rohrdorf, 6 Kilometer Stau wegen Bergungsarbeiten. A8 Salzburg Richtung München, zwischen Fraßdorf und Rosenheim, 8 Kilometer Stau an einer Baustelle. A9 München Richtung Nürnberg, zwischen Langenbruck und Manching, 10 Kilometer Stau. Soweit die Verkehrsübersicht.

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1: Ja, und wir sind im Tanzfieber gerade. Die letzte Stunde haben wir mit einer Polka-Masurka beendet und jetzt wird gleich ungarisch weitergetanzt mit Johannes Brahms. Los geht das!

Der ungarische Tanz von Johannes Brahms mit den Geschwistern Matthias Well Violine und Maria Well Violoncello sowie Akkordeonist Wladislav Kosukaru. Brahms hat bei diesen ungarischen Tänzen auf ungarisch inspirierte Tanzmusik zurückgegriffen. Die Stücke stehen in der Tradition des sogenannten Verbunkosch und der Roma-Musik, ohne einfach simple Volksliedbearbeitungen zu sein. Und nach diesem temperamentvollen Beginn führt der Vormittag hier auf BR Klassik jetzt in die italienische Konzertwelt des 19. Jahrhunderts mit Saverio Mercadantes Klarinettenkonzert. Und das verlangt vom Solisten sowohl virtuose Beweglichkeit als auch eine gesangliche, fast ariose Gestaltung ab. Also da muss die Klarinette singen wie ein veritabler Operntenor. Klarinettist Eduard Brunner bekommt das natürlich wunderbar hin, begleitet vom Münchner Kammerorchester unter der Leitung von Hans Stadelmeier.

0: Die Klarinette auf Italienisch, das war das Klarinettenkonzert in B-Dur von Saverio Mercadante, gespielt von Eduard Brunner hier im Vormittag auf BR Classic. Um 11:05 begleitet hat ihn das Münchner Kammerorchester unter der Leitung von Hans Stadelmeier. 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
0: Immer, immer Zeit für Musik. Und jetzt kommen wir zum Vater des Streichquartetts, Joseph Haydn. Wir hören sein 11. Toastquartett, auch Lerchenquartett genannt. Das bezieht sich auf den Beginn des ersten Satzes. Die erste Violine singt da eine helle, schwebende Melodie über der Begleitung. Dieser Bei- oder Spitzname stammt nicht von Haydn selbst, hat sich aber einfach dauerhaft durchgesetzt und eingebürgert. Hier ist das Doric String Quartett.

Das Lerchenquartett, das 11. Toastquartett von Joseph Haydn, gespielt vom Doric String Quartet. Und das war der Vormittag für heute, Mittwoch, den 23. September. Gleich die 12 Uhr Nachrichten hier auf BR Klassik. Und dann übernimmt meine Kollegin Silke von Walkow in unserem BR Klassik Nachmittag. Ich bin Clemens Nicol. Ich wünsche Ihnen noch einen schönen Tag mit hoffentlich viel Zeit für Musik.

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1: Um 12 Uhr mit Julia Cortis. K.O.-Tropfen sollen künftig als Waffe gelten. Das hat zur Folge, dass Tätern, die ihre Opfer mit diesem Mittel wehrlos machen, höhere Strafen drohen. Betroffen sind meist Frauen, oft auf Partys, aber auch im privaten Umfeld. Der Bundestag beschäftigt sich heute zum ersten Mal mit einem Gesetzentwurf von Justizministerin Hubig dazu. Sie sagte im Morgenmagazin von ARD und ZDF:
2: Das ist schon ein starkes Signal und ein starkes Stoppschild. Wenn man weiß, wenn man so etwas tut, dann ist man mit mindestens 5 Jahren Freiheitsstrafe dabei. Das ist ganz wichtig, aber Abschreckung alleine hilft nie. Wir brauchen Aufklärung, wir brauchen eine bessere Prävention, alles, was dazugehört. Aber ich glaube, als Gesetzgeber ist es wichtig zu sagen, bis hierhin und nicht weiter. Und wenn du diese Linie überschreitest, dann wird es richtig heftig. Mhm.
1: Die Linkspartei feiert ihren Wahlsieg in Berlin. Sie gerät aber unter Rechtfertigungsdruck. Die SPD-Parteispitze erklärt, die Linke dürfe Antisemitismus und Clan-Kriminellen in ihren Reihen keinen Millimeter Platz lassen. Es geht vor allem um Vorwürfe über enge Kontakte zu Berliner Clans. Auch die Grünen fordern Klarheit von der Linken. Ohne SPD und Grüne kann die Linke aber keine Regierung bilden. Die Vorwürfe gegen die Linke in Berlin kommen heute auch im Bundestag zur Sprache. In diesen Minuten gibt es wieder einen Preissprung an den Tankstellen. 20 oder sogar 30 Cent sind es mittlerweile oft. Ab Oktober sollen Benzin und Diesel um 17 Cent pro Liter günstiger werden. Im Sommer hatte es bereits diesen Tankrabatt gegeben. Da gab es Vorwürfe gegen die Mineralölkonzerne, die Steuersenkung nicht ausreichend weitergegeben zu haben. Das soll nun anders werden.
3: Man habe Verständnis dafür, dass die Bundesregierung Autofahrer entlasten wolle, sagte Alexander van Gerstorff, Sprecher des Wirtschaftsverbandes Fuels and Energy, dem ARD-Hauptstadtstudio. Er versicherte, dass die Entlastung von 14 Cent pro Liter voll bei den Tankkunden ankommen werde. Kritisch bewertet der Verband den geplanten Spritpreisdeckel. Der sei ein sehr bürokratisches Instrument. In Belgien und Luxemburg gibt es einen solchen Deckel zwar, doch den könne man nicht so leicht auf den deutschen Markt mit 14.000 Tankstellen übertragen. Uwe Berndt, Berlin.
1: Seit Jahren kämpfen die Innenstädte gegen leere Läden und Einkaufszentren. Jetzt scheint sich das Blatt etwas zu wenden. Laut einer Umfrage im Auftrag des Handelsverbands Bayern gewinnen deutsche Innenstädte wieder an Anziehungskraft. 80% der Befragten gaben an, künftig genauso oft oder sogar öfter als bisher in ihr Stadtzentrum zum Shoppen zu gehen. Das sind 20% mehr als noch vor 2 Jahren. Der Anteil derjenigen, die nicht in die Innenstadt gehen wollen, sank hingegen. Der Felssturz an der Zugspitze geht auch heute weiter. Von der Bergwacht Greinau heißt es, es löse sich immer wieder etwas, anscheinend brösele es jetzt auch wieder nach. Gestern waren über Stunden hinweg immer wieder größere Mengen Gestein abgebrochen. Über Deutschlands höchsten Berg war eine Staubwolke zu sehen. Weder Hütten noch Wege seien betroffen. Felsstürze sind in dieser Region keine Seltenheit. Das Ausmaß des Ereignisses war aber ungewöhnlich. Heute sollen Drohnen aufsteigen, um das Gebiet am Grenzkamm zwischen Bayern und Tirol genauer zu untersuchen. Das Wetter in Bayern. Am Nachmittag viel Sonne und nur wenige Wolken, 16 bis 22 Grad. Kommende Nacht zunächst klar oder leicht bewölkt, später vereinzelt Regen, vor allem in Oberfranken, 10 bis 4 Grad. Morgen windig und mehr Wolken als Sonne, vereinzelt Regen oder Gewitter. Am Freitag wieder trocken, oft sonnig, 14 bis 22 Grad. Am Samstag ähnlich bei maximal 24 Grad. Soweit die Nachrichten, 12.04 Uhr. Der Blick auf die Straßen. A3 Passau Richtung Nürnberg, zwischen Passau Nord und Eicher vorm Wald. Ein Unfall im Baustellenbereich. A7 Ulm Richtung Füssen, zwischen dem Kreuz Ulm-Elchingen und dem Dreieck Hittistetten, 6 Kilometer stockend. A8 München Richtung Salzburg, zwischen Rosenheim-West und Rohrdorf, 6 Kilometer Stau wegen Bergungsarbeiten. Und in Richtung München, zwischen Fraßdorf und Rosenheim, 9 Kilometer Stau an einer Baustelle. Soweit die Verkehrsübersicht.
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4: Und ich wünsche Ihnen dazu einen schönen Mittwochnachmittag.

Ein Nachklapp zum diesjährigen Sommerurlaub in Italien. Ein paar Sonnenstrahlen in Neapel eingefangen, hat die Capella Turchini mit einem Satz aus Leonardo Leos Concerto in G-Dur, mit dem wir in diesen frühen Mittwochnachmittag gestartet sind. Pfeifen, klatschen, mitsingen. Was in üblichen Konzerten, vor allem klassischen, undenkbar ist, ist bei der BBC Last Night of the Proms ausdrücklich erwünscht. Das letzte der Promenadenkonzerte begeistert seit Jahrzehnten mit einer Mischung aus Mitsingklassikern, berühmten Werken und musikalischen Entdeckungen. Vor gerade einmal 10 Tagen war die diesjährige in der Henry Wood Hall zu erleben, wo ja die Bronzebüste des Dirigenten auch immer einen ganz besonderen Ehrenplatz bekommt, mit Stargästen wie dem schottischen Tenor Nicky Spence und

Sir Neville Mariner und die Academy of St. Martin in the Fields in der Londoner Henry Wood Hall mit schwedischen Tänzen für Orchester von Max Bruch.

0: Das ist der Nachmittag auf BR-Klassik um inzwischen 12.28 Uhr, kurz vor 12:30, mit Barockem von Georg Friedrich Händel. Gespielt haben Hille Perl, Lee Santana und Philippe Complin. Und wir schauen an dieser Stelle wieder auf das, was heute in der Musikwelt geschah, am 23. September vor 100 Jahren.
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2: Hamlet, North Carolina, 23. September 1926. John Coltrane wird geboren. Ein Stück namens Welcome, geschrieben und gespielt von dem Saxophonisten John William Coltrane. Diese emphatische Musik und ihr Titel würden auch auf dessen eigene Geburt passen. Er war Sohn einer tief religiösen Familie, die kurz vorher ihr erstes Kind verloren hatte. Geistliche Musik umgab Coltrane stets, durch einen Vater, der mehrere Instrumente spielte. Der Vater starb, als John 12 war. Von da an wurde für den Sohn die Musik erst recht zum Mittelpunkt. So klang er viele Jahre später. Eine Musik voller Intensität, mit ganz klaren, starken Tönen, hier auf dem Tenorsaxophon, seinem Hauptinstrument. John Coltrane war ein Musiker, der sich durchbiss. Und das schon in der Jugend. Ein stiller Schüler, der seine Freizeit mit der Klarinette und später dem Saxophon verbrachte. Auch in der Militärzeit lernte und spielte er unablässig weiter. Dann hörte er das. Das Altsaxophon des Jazzrevolutionärs Charlie Parker. Das riss den jungen John Coltrane so mit, dass er fortan wie besessen übte. 10 Jahre später, nach Musik

In den musikalischen Lehrjahren mit heftigen Drogeneinschnitten wurde Coltrane selbst weltberühmt im Quintett des Trompeters Miles Davis und setzte dort und bald auch mit eigenen Bands Maßstäbe. Keiner spielte damals intensiver und komplexer als er. Alles war Substanz, nichts Zierat oder hohle Artistik. Sein Klang und seine Spielhaltung sind heute noch Vorbilder für viele Saxophonisten. Nur 40 Jahre alt wurde John Coltrane, doch in der Jazzgeschichte ist er ein Monument. Nie sonst wuchsen Töne so zielstrebig und so wenig selbstgefällig in den Himmel wie bei ihm, diesem stillen Nachdrücklichen aus North Carolina.

Hohlandspiegel und der besondere Septembertag vor 100 Jahren, als Saxophonist John Coltrane geboren wurde. Und er ist in der nächsten Formation mit dabei, neben Duke Ellington, Aaron Bell und Elvin Jones.

0: An so einem sonnigen Tag kaum vorstellbar. In a sentimental mood, ein Stück von Edward Kennedy, genannt The Duke Ellington. Noch einmal gut 100 Jahre zurück führt sie das BBC Scottish Symphony Orchestra mit Romantischem von Robert Schumann.
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Douglas Boyd leitete das BBC Scottish Symphony Orchestra zu Robert Schumanns Fantasie für Violine und Orchester. Der Solist war Anthony Marwood. Zu Ende geht die Stunde mit Filmmusik von Erich Wolfgang Korngold, vor 90 Jahren geschrieben für Der Prinz und der Bettelknabe und eine seiner bekanntesten Filmmusiken für Hollywood. Nach den Nachrichten geht es dann weiter im Nachmittag auf BR Classic.

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1: Um 13 Uhr mit Julia Cortis. Die Bundesregierung geht gegen den Missbrauch von Sozialleistungen vor. Das Kabinett hat heute einen Aktionsplan gebilligt. Er sieht unter anderem bessere rechtliche Möglichkeiten vor, um gegen Schrottimmobilien vorzugehen. Die spielten eine wichtige Rolle beim Sozialleistungsmissbrauch.
2: Konkret geht es dabei um kriminelle Banden, die Menschen aus anderen EU-Staaten nach Deutschland locken, sie in solchen Immobilien unterbringen und dann Sozialleistungen und Miete kassieren. Hier sollen die Kommunen mehr Kontrollmöglichkeiten erhalten und neue Möglichkeiten, diese Schrottimmobilien zu kaufen oder im Extremfall auch zu enteignen. Der Plan von Bundesarbeitsministerin Baas und Bundesinnenminister Dobrindt sieht zudem vor, dass Behörden mehr Daten austauschen dürfen. So sollen sie Sozialleistungsmissbrauch schneller erkennen. Philipp Eckstein, Berlin.
1: Noch in dieser Woche sollen Bundestag und Bundesrat die Neuauflage des Tankrabatts beschließen. Kritik gibt es nicht nur, weil das auch Autofahrern zugutekommt, die sich teureren Sprit gut leisten können, sondern auch, weil der Tankrabatt im Mai und Juni zum Teil in den Kassen der Mineralölkonzerne hängen geblieben ist. Die gaben die Steuersenkungen nicht 1:1 an die Kunden weiter. Diesmal soll das anders werden, die Entlastung werde bei den Tankkunden ankommen, sagte der Sprecher des Branchenverbands Fuels and Energy unserem Hauptstadtstudio. Wer einer anderen Person K.O.-Tropfen ins Getränk schüttet, um das potenzielle Opfer wehrlos zu machen, der muss künftig mit einer härteren Strafe rechnen. Heute befasst sich der Bundestag erstmals mit einem entsprechenden Gesetzentwurf dazu. Wenn es nach der Bundesregierung geht, dann soll der Einsatz von K.O.-Tropfen rechtlich auf einer Stufe mit Waffen oder Messern stehen.
3: Setzen Straftäter sie zum Beispiel in einem Nachtclub ein, um ihre Opfer wehrlos zu machen und sie danach zu vergewaltigen, dann steigt die Mindeststrafe von bislang 3 auf 5 Jahre. Bei der Vorstellung ihres Entwurfs hatte Bundesjustizministerin Stefanie Hubich den Einsatz von K.O.-Tropfen bei Vergewaltigungen als besonders verwerflich bezeichnet. Betroffene hätten oft gar keine Chance, die Übergriffe zu bemerken und abzuwehren. Das sei besonders widerwärtig. Chris Berdrow, Berlin.
1: Deutschland gilt als Bastion des Bargelds. Fast nirgendwo in Europa spielen Scheine und Münzen noch so eine große Rolle. Aber auch bei uns wird inzwischen immer öfter digital bezahlt. Nach einer Analyse der Boston Consulting Group hat im vergangenen Jahr jeder im Schnitt knapp 200 Mal mit Karte oder Handy bezahlt. Dazu kommen 100 andere elektronische Zahlungsvorgänge wie etwa Überweisungen. Laut der Bundesbank war 2025 das erste Jahr, in dem mehr Menschen beim Einkaufen mit Karte bezahlt haben als mit Bargeld. In die Oberpfalz. Im Zentrallager der Supermarktkette Norma in Regenstauf gibt es eine Rattenplage. Nach BR-Informationen schon seit etwa einem Jahr. Inzwischen wurden auch Schädlingsbekämpfer eingesetzt. Allerdings werden sie der Lage kaum Herr, weil der Befall so extrem sei, hieß es aus einer anonymen Unternehmensquelle. Dem widerspricht Norma, die Lage sei unter Kontrolle. Wie der BR erfahren hat, wurde vom Landratsamt ein Ordnungswidrigkeitsverfahren gegen Norma eingeleitet. Das Wetter in Bayern. Am Nachmittag viel Sonnenschein und nur ein paar Wolken, 16 bis 22 Grad. In der kommenden Nacht zunächst klar oder leicht bewölkt, später vereinzelt Regen, vor allem in Oberfranken, 10 bis 4 Grad. Morgen windig, mehr Wolken als Sonne, vereinzelt Regen oder Gewitter. Am Freitag wieder trocken und oft sonnig, 14 bis 22 Grad. Am Samstag ähnlich, bei maximal 24 Grad. Soweit die Nachrichten, 13.04 Uhr. Der Blick auf die Straßen. A3 Nürnberg Richtung Frankfurt, zwischen Würzburg an das Acker und Würzburg-Heidingsfeld, 3 Kilometer Stau nach einem Unfall. Der Verkehr wird an der Unfallstelle vorbeigeleitet. A7 Ulm Richtung Füssen, zwischen dem Kreuz Ulm-Elchingen und Dreieck Hittistetten, 6 Kilometer Stau. A8 München Richtung Salzburg, zwischen Rosenheim-West und Rohrdorf, 7 Kilometer Stau. In Richtung München, zwischen Fraßdorf und Rosenheim, 8 Kilometer Stau an einer Baustelle. A9 Nürnberg Richtung München, zwischen Langenbruck und dem Dreieck Holledau, ein Unfall. Da ist nur eine Spur frei. Soweit die Verkehrsübersicht.
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4: Und eine Ouvertüre, über die geschrieben wurde, sie wäre die beste für eine komische Oper seit Le Nozze di Figaro, Nikolaus Reznitscheks Donna Diana.

fast komplett von den Spielplänen. Immerhin, die Ouvertüre wird heute noch oft und gerne gespielt. Hier leitete Nemme Järvi dazu die Göteborger Symphoniker. Ja, die Mozartsche Leichtigkeit, die man der Musik bescheinigte, setzen Pianist Christian Zacharias und das Kammerorchester Lausanne nahtlos fort mit Mozarts Klavierkonzert in B-Dur.

0: Um dem Geheimnis der Musik Mozarts auf die Spur zu kommen, ließ Linus Chan Plotkin, ein 18-jähriger Schüler aus Philadelphia, über 600 Sätze aus Sonaten und Quartetten von Mozart, Haydn und Beethoven durch eine eigens entwickelte Software laufen. Das Ergebnis? Mozarts Melodien sind am wenigsten vorhersehbar und wirken dadurch beim Hören besonders frisch und überraschend. Musik Mozarts spielten Christian Zacharias und das Kammerorchester Lausanne. Das war das Klavierkonzert in B-Dur um inzwischen 13 Uhr und genau 25 Minuten.
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0: Diese hübschen Lieder, die die Vögel ringsum anstimmen, Questi vaghi concetti, sangen unter anderem Sopranistin Dorothee Mielz und der Balthasar-Neumann-Chor in Claudio Monteverdis Madrigal zu 5 Stimmen. 13:31 Uhr im Nachmittag und Zeit für unseren Hörerwunsch.
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0: Und der kommt diesmal von Herrn Alexander Moser aus Reichskirchen. Er hätte gerne die Kavatine aus den Miniaturen von Antonin Dvorak für 2 Violinen und Cello. Ausgesucht haben wir für Sie eine Aufnahme mit den Musikern des Aurin-Quartetts.

Die Kavatine aus den Miniaturen von Antonín Dvořák, mit denen wir den Hörerwunsch von Herrn Alexander Moser aus Reichkirchen erfüllen durften, reicht hat uns dieser Wunsch per Mail. Sie können aber auch gerne kostenfrei eine Nachricht auf dem Anrufbeantworter hinterlassen. Die Nummer lautet 0800 77 333 77 oder das Formular auf unserer Website ausfüllen auf brklassik.de. Wenn Sie auch hier einmal im Nachmittag Ihre Lieblingsmusiken hören möchten. Ich bin auf jeden Fall gespannt auf Ihre Auswahl. Hier folgen die Amsterdam Vivaldi Players mit Musik Ihres Namensgebers.

La Tempesta, die Mare, der Meeressturm, das Concerto von Antonio Vivaldi für Flöte begleiteten die Amsterdam Vivaldi Players mit der Solistin Lucy Horsch. Erst kürzlich hat Dirigent Yannick Nézet-Séguin in einem Interview Schubert und Beethoven mit Yin und Yang verglichen. Zwei Komponisten, die völlig unterschiedlich erscheinen und sich doch wunderbar ergänzen. Etwas länger zurück, sie legt seine Kompletteinspielung sämtlicher Symphonien Beethovens. Daraus ist der nächste Ausschnitt mit dem Kanadier am Pult des Chamber Orchestra of Europe.

Aus seiner Gesamtanspielung der Beethoven-Symphonien dirigierte Yannick Nézet-Séguin den zweiten Satz aus der Symphonie Nummer 7 beim Chamber Orchestra of Europe. Jetzt bleibt noch Zeit für Walzerklänge von Johann Strauss, zu denen Sie ein Ensemble aus Violinen, Viola, Cello, Klavier und Harmonium zu den nächsten Nachrichten hin begleitet. Danach begrüße ich Sie gerne zu einer weiteren Stunde im Nachmittag auf BR Klassik.

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1: Um 14 Uhr mit Julia Cortis. K.O.-Tropfen können Menschen willenlos machen, oft löschen sie auch die Erinnerung und sie werden immer wieder vor allem Frauen eingeflößt, um sie zu vergewaltigen. Auch bei Raubüberfällen werden sie mitunter verwendet. Künftig sollen die Substanzen im Strafrecht wie Waffen behandelt werden, was höhere Strafen nach sich zieht, wie Feline Elster berichtet.
2: Künftig soll es mindestens 5 Jahre Haft bedeuten, wenn Täter bei einem Raub- oder Sexualdelikt K.O.-Tropfen einsetzen. Der Vorschlag kam von Bundesjustizministerin Stefanie Hubig von der SPD, auf den hatte man sich bereits im Juni geeinigt. Sie hat den Entwurf im Mai 2026 erfolgreich durch das Bundeskabinett gebracht, sodass er nun offiziell als Regierungsentwurf an den Bundestag übergeben werden kann. Dafür sollen 2 Paragraphen im Strafgesetzbuch geändert werden, damit betäubende Stoffe ähnlich behandelt werden wie Waffen.
1: Die Bundesregierung sagt dem Missbrauch von Sozialleistungen den Kampf an. Dafür hat das Kabinett einen entsprechenden Gesetzentwurf auf den Weg gebracht. Kommunen sollen mehr rechtliche Möglichkeiten bekommen, um gegen sogenannte Schrottimmobilien vorzugehen. Konkret geht es dabei um kriminelle Banden, die Menschen aus anderen EU-Staaten nach Deutschland locken, sie in solchen Immobilien unterbringen und dann Sozialleistungen und Miete kassieren. Außerdem sollen Menschen, die per Haftbefehl gesucht werden, keine Grundsicherung mehr bekommen. Und noch etwas hat das Kabinett beschlossen. Statt Kassenbons auf Papier soll es künftig elektronische Belege geben. Vorgesehen ist, dass Bons ab dem Jahr 2028 nicht mehr ausgedruckt, sondern etwa per Mail oder als QR-Code bereitgestellt werden. Ziel des Bundesfinanzministeriums ist es, Bürokratie abzubauen und Steuer- und Finanzkriminalität zu bekämpfen. Unternehmen, die einen Jahresumsatz von mehr als 100.000 Euro haben, werden dazu verpflichtet, auf elektronische Kassensysteme umzustellen. Nach Schwaben. Vor dem Landgericht Augsburg hat heute der Prozess gegen einen 22-Jährigen aus Dillingen begonnen. Der IS-Sympathisant soll mit einem Luftgewehr auf vorbeifahrende Autos geschossen haben. Der Prozess wurde allerdings überraschend ausgesetzt. Der Angeklagte ist nicht verhandlungsfähig, wie Josef Römel berichtet.
3: Man sieht dem 22-jährigen Angeklagten an, dass er schwer krank ist. Er wirkt geschwächt. Als es um seinen Gesundheitszustand geht, bricht er in Tränen aus. Er sagt, er könne der Verhandlung vor dem Landgericht nicht folgen. Der junge Mann ist an Krebs erkrankt, bekommt derzeit eine Chemotherapie und sitzt gleichzeitig in Untersuchungshaft in der JVA Gablingen. Seine behandelnde Ärztin macht deutlich, eine längere Verhandlung ist ihm derzeit gesundheitlich nicht zuzumuten.
1: Vor Italiens meistbesuchter Sehenswürdigkeit stehen Touristen heute vor verschlossenen Toren. Das Kolosseum bleibt heute zu. Der Grund ist ein tödlicher Arbeitsunfall. Ein 22-jähriger Steinmetz ist gestern in Rom abgestürzt. Er sollte eine neue Beleuchtung installieren. Dass das Monument heute nicht öffnet, hat allerdings nichts mit den Ermittlungen zu tun, sondern es soll Anteilnahme ausdrücken. Täglich besuchen bis zu 20.000 Menschen das antike Amphitheater in Rom. Das Wetter in Bayern. Am Nachmittag viel Sonnenschein, nur wenige Wolken, 16 bis 22 Grad. In der kommenden Nacht zunächst klar oder leicht bewölkt. Später vereinzelt Regen, vor allem in Oberfranken, 10 bis 4 Grad. Morgen windig und mehr Wolken als Sonne, vereinzelt Regen oder Gewitter. Am Freitag dann wieder trocken und oft sonnig, 14 bis 22 Grad. Am Samstag ähnlich bei Höchstwerten bis zu 24 Grad. Soweit die Nachrichten, 14.04 Uhr. Und der Blick auf die Straßen. A3 Nürnberg Richtung Frankfurt, zwischen Würzburg an das Acker und Würzburg Heidingsfeld, 5 Kilometer Stau nach einem Unfall. Der Verkehr wird an der Unfallstelle vorbeigeführt. A8 München Richtung Salzburg, zwischen Rosenheim West und Rohrdorf, 6 Kilometer Stau wegen Bergungsarbeiten. In Richtung München zwischen Fraßdorf und Rosenheim, 7 Kilometer Stau an einer Baustelle. Und A9 Nürnberg Richtung München zwischen Langenbruck und dem Dreieck Holledau. 6 Kilometer Stau nach einem Unfall, da ist nur eine Spur frei. Soweit die Verkehrsübersicht.
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4: Und zur Halbzeit zunächst mit dem Ensemble Zefiro und einem Satz aus dem 6. Brandenburgischen Konzert von Johann Sebastian Bach.

In der griechischen Mythologie ist er der sanfte, freundliche Gott der Westwinde, der Zephyr oder italienisch Zefiro. Ihn wählten die Brüder Bernardini als Namensgeber für ihr weltbekanntes Barockensemble. Alfredo Bernardini leitete hier den Beginn des 6. Brandenburgischen Konzerts von Johann Sebastian Bach zum Auftakt einer weiteren Stunde im Nachmittag auf BR Klassik. Und das führt gleich nach Straubing in die Josef-von-Fraunhofer-Halle und zum Festival Blue Wall zu einem Galakonzert mit dem Münchner Rundfunkorchester am kommenden Samstag ab 19.30 Uhr. Zum Sommerausklang geht es dort mit dem Orchester in die Regionen zu Musikfestivals und Konzertreihen, die sich mit ihren internationalen Gästen hören und sehen lassen können. Diesmal mit zarten Harfenklängen, elfengleichem Streicherflirren und mediterraner Lebenslust. Die bringen der renommierte Harfenist Andreas Mildner und Dirigent Michael Gerz mit Werken von Alberto Ginastera und vom weitgereisten Wunderkind Felix Mendelssohn-Bartholdy zu Gehör. Mit Träumen ist also angesagt und ausdrücklich erwünscht am Samstag ab 19.30 Uhr beim Gastauftritt des Münchner Rundfunkorchesters beim Straubinger Festival Blue Wall.

Das Odense Symphony Orchestra mit Musik von Jakob Garde. Ich spiele Klarinette, um meine Gefühle mit den Menschen zu teilen. Das sagt von sich selbst der Klarinettist Giora Veitmann. 90 Jahre ist er inzwischen und noch weiterhin unermüdlich mit seinem Instrument unterwegs. In einem Monat kann man ihn in der Schweiz live erleben und im November dann wieder in Deutschland, unter anderem in Bad Kissingen. Der Titel, mit dem wir den König des Klezmer im Programm haben, heißt »Die goldene Chasene«, übersetzt »Die goldene Hochzeit«.

0: The Goldene Chasene, ein Freilach, also ein fröhlicher Tanz. Sie hörten Györa Veitmann und sein Ensemble. Am kommenden Samstag wird es abends historisch. Bereits zum 8. Mal findet das Liberation Concert in Eresing am Ammersee in der Erzabtei St. Ottinien statt. Ein Konzert, das an ein einzigartiges musikalisches Zusammentreffen im Nachkriegsdeutschland erinnert. Das historische Befreiungskonzert jüdischer Holocaust-Überlebender bei den Missionsbenediktinern im Mai 1945. Vor Ort wird Charlotte Knobloch, Präsidentin der israelitischen Kultusgemeinde München und Oberbayern, sein. Der Schauspieler Heino Ferch ist mit einer Lesung dabei. Und das musikalische Programm umfasst Werke von Bach, Rameau, Beethoven, Brahms und John Williams, der die Musik zu Schindlers Liste schrieb. Juri Gilbo leitet das Orchester Philharmonia Frankfurt. Maximilian Mayer übernimmt die Moderation. Das Konzert beginnt um 19 Uhr in der Erzabtei St. Ottilien.
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Noch einmal ein Abstecher in die Londoner Henry Wood Hall. Das war Trevor Pinnocks English Concert und das Allegro aus Joseph Haydns Symphonie Maria Theresia. Auch diese Stunde im Nachmittag endet mit Wiener Walzerklängen, diesmal nicht von Strauss, sondern von seinem Zeitgenossen Josef Lanner. Eine Stunde darf ich Sie nach den Nachrichten dann noch durch den Mittwoch begleiten. Bis dahin.

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1: Um 15 Uhr mit Julia Cortis. Die Bundesregierung will dem Sozialbetrug einen Riegel vorschieben. Dafür hat das Kabinett heute einen entsprechenden Aktionsplan verabschiedet. So sollen zum Beispiel Menschen, die mit Haftbefehl gesucht werden, keine Grundsicherung mehr bekommen. Was noch vorgesehen ist, weiß Dagmar Pepping aus unserem Hauptstadtstudio.
2: Es haben sich so richtige Geschäftsmodelle gebildet, um die Strukturen auszunutzen. Also beispielsweise werden Zuwanderer aus Bulgarien und Rumänien hier für ganz wenige Arbeitsstunden beschäftigt und können dann Sozialleistungen beanspruchen, zum Beispiel die Grundsicherung. Das ist eine richtige Betrugsmasche geworden. Und viele dieser Menschen leben auch in sogenannten Schrottimmobilien, völlig runtergekommenen Häusern, für die überzogene Mieten verlangt werden. Die werden dann bezahlt vom Jobcenter und der Vermieter kassiert ab.
1: K.O.-Tropfen sollen künftig als Waffe gelten. Das Kabinett hat ein Gesetz auf den Weg gebracht, das zu deutlich härteren Strafen führen soll. Wer Opfer mit solchen Mitteln betäubt, muss mit 5 Jahren hinter Gittern rechnen. Und es gibt noch einen Beschluss der Bundesregierung. Die Kassenbons sollen digital werden. Statt eines Ausdrucks auf Papier sollen Kunden den Zahlungsbeleg digital bekommen, als QR-Code oder per Mail. Schleswig-Holstein will durchsetzen, dass die 12-Uhr-Regel beim Tanken wieder abgeschafft wird. Sie habe keine Entlastung.

0: Entlastung gebracht, argumentiert die Landesregierung. Der Bundesrat befasst sich deswegen mit einer Abschaffung der Regel. Unterdessen hat der Verband der Mineralölfirmen auf Kritik am Tankrabatt reagiert, der ab Oktober zurückkehren soll.
1: Man habe Verständnis dafür, dass die Bundesregierung Autofahrer entlasten wolle, sagte Alexander von Gersthoff, Sprecher des Wirtschaftsverbandes Fuels and Energy, dem ARD-Hauptstadtstudio. Er versicherte, dass die Entlastung von 14 Cent pro Liter voll bei den Tankkunden ankommen werde. Kritisch bewertet der Verband den geplanten Spritpreisdeckel. Der sei ein sehr bürokratisches Instrument. Aus Berlin, Uwe Berndt.
0: Wir schauen in die Oberpfalz. Angefressenes Brot mit Kot und Urin, kontaminierte Ware. Im Zentrallager der Supermarktkette Norma in Regenstauf haben sich Ratten eingenistet. Schon seit einem Jahr ist die Plage nach BR-Informationen bekannt. Inzwischen hat das Landratsamt Regensburg reagiert, wie Florian Degelmann berichtet.
2: Dem BR liegen Protokolle einer Hygienekontrolle des Landratsamtes Regensburg vor, aus denen hervorgeht, dass unter anderem deswegen ein Ordnungswidrigkeitsverfahren gegen Norma eingeleitet wurde. In diesem Zusammenhang wurden Auflagen erlassen, wie etwa die Reparatur von Rolltoren, damit keine Schädlinge mehr ins Lager gelangen können, sowie die aktive Bekämpfung der Ratten. Laut einer Stellungnahme von Norma sei die Lage mittlerweile unter Kontrolle. Laut mehreren anonymen Quellen soll die Rattenplage aber weiter bestehen. Außerdem sollen aus dem Lager kontaminierte Waren in den freien Verkauf abgegeben worden sein. Dem widerspricht Norma.
0: Der Verkehrsausschuss des Bundestages befasst sich heute mit dem Brenner Nordzulauf, einem Projekt, das vor allem in den betroffenen Landkreisen Rosenheim und Ebersberg sehr umstritten ist. Die Wirtschaft beklagt allerdings, dass es so langsam vorangeht. Der Bayerische Industrie- und Handelskammertag fordert, die Bahnstrecke brauche endlich grünes Licht aus Berlin. Österreich und Italien hätten beim Bau des Brenner-Basistunnels bereits geliefert. Jetzt brauche es aus Deutschland klare Beschlüsse und Planungssicherheit für alle Beteiligten. Das Wetter in Bayern. Am Nachmittag viel Sonne und nur ein paar Wolken, 16 bis 22 Grad. In der kommenden Nacht zunächst klar oder leicht bewölkt, später vereinzelt Regen, vor allem in Oberfranken, 10 bis 4 Grad. Morgen windig und mehr Wolken als Sonne, vereinzelt Regen oder Gewitter. Am Freitag wieder trocken und oft sonnig, 14 bis 22 Grad. Am Samstag ähnlich bei maximal 24 Grad. Soweit die Nachrichten, 15.04 Uhr. Der Blick auf die Straßen. A3 Nürnberg Richtung Frankfurt. Zwischen Würzburg an das Acker und Würzburg Heidingsfeld 5 Kilometer Stau nach einem Unfall. Der Verkehr wird an der Unfallstelle vorbeigeführt. A7 Ulm Richtung Fulda. Zwischen dem Kreuz Bibelried und Würzburg Estenfeld 5 Kilometer Stau nach einem Unfall im Baustellenbereich. A7 Würzburg Richtung Ulm. Zwischen Ellwangen und Ahlen Wisthausen 3 Kilometer Stau. A8 München Richtung Salzburg. Zwischen Rosenheim West und Rohrdorf 7 Kilometer Stau wegen Bergungsarbeiten. A8 Salzburg Richtung München. Zwischen Fraßdorf und Rosenheim 7 Kilometer Stau und A9 Nürnberg Richtung München zwischen Ingolstadt Ost und Langenbruck 8 Kilometer Stau. Soweit die Verkehrsübersicht.
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4: Schön, dass Sie weiter mit dabei sind. Diesmal geht es zum BBC Philharmonic nach London, zum Residenzquintett nach München und sogar nach Tallinn. Startpunkt ist aber die eindrucksvolle Kulisse von St. Petersburg für die Symphonie Klassik von Sergei Prokofjew.

Bekannte Klänge von Sergei Prokofjew mit seiner Symphonie Klassik ging es in die letzte Nachmittagsstunde auf BR Klassik an diesem Mittwoch. Und die große Leinwand rollen gleich im Anschluss Rumon Gamba und das BBC Philharmonic aus für die Filmmusik zu The Cruel Sea.

0: The Cruel Sea, ein Film aus dem Jahr 1953, Musik daraus dirigierte Rumon Gamba beim BBC Philharmonic um inzwischen 15.28 Uhr.
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0: Ja, der wirkt beim Blick nach draußen aber noch ganz weit weg, Herr Erhard, denn heute ist erst einmal der kalendarische Herbstanfang. Aber langsam merken wir es ja, die Tage werden kürzer, wenn die Sonne nicht direkt auf uns scheint, da wird es kalt. In der Nacht muss die dickere Decke her und heute Morgen, da waren schon fast Handschuhe auf dem Radl angesagt. Der Sommer ist zwar noch spürbar, noch ist er nicht fort. In der Sonne wollen wir die Pullis von uns schmeißen. Und auch die Bäume halten ja noch stolz ihre Blätter. Ja, für Sommerstücke ist es irgendwie nicht mehr erdbeereisig genug. Aber was ist mit der Musik, die uns langsam aber sicher in diesen Herbst begleitet? 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

Kammermusik vom Opernspezialisten von Gioachino Rossini stammte der Satz aus seinem Quartett in B-Dur. Und vom italienischen Lebensgefühl in den hohen Norden, hier ist eine Sinfonietta von Heino Eller.

Hoch hinauf in den Norden führte das Kammerorchester Tallinn unter Tonio Cagliuste mit einer Sinfonietta von Heino Eller. Handlung wird allgemein besser verstanden als Worte. Das Zucken einer Augenbraue, und sei es noch so unscheinbar, kann mehr ausdrücken als 100 Worte. Das sagte Charlie Chaplin, und das ist nur eines der vielen wunderbaren Zitate des Briten, der in der Rolle des Tramps weltberühmt wurde. Nicht nur, dass er bei den meisten seiner Filme selbst Regie führte, er schrieb auch die Musik dazu, wie bei The Kid. Sie ist die Schlussmusik zum heutigen Nachmittag. Ich wünsche Ihnen damit jetzt gute Unterhaltung bei Leporello gleich im Anschluss und sage auf Wiederhören bis zum nächsten Mal. Haben Sie noch einen schönen Tag.

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1: Um 16 Uhr mit Julia Cortis. Statt Kassenbons auf Papier soll es künftig in erster Linie elektronische Belege geben. Das hat das Kabinett beschlossen. Vorgesehen ist, dass Bons ab dem Jahr 2028 nicht mehr ausgedruckt, sondern etwa per Mail oder als QR-Code bereitgestellt werden. Die Einzelheiten hat Jakob Mayer.
2: Der vom Bundeskabinett gebilligte Gesetzentwurf soll für weniger Bürokratie und mehr Steuergerechtigkeit sorgen. Die Abschaffung der Bonpflicht entlaste sowohl Bürgerinnen und Bürger als auch Unternehmen, erklärt Bundesfinanzminister Lars Klingbeil. Außerdem müssen Unternehmen mit einem Jahresumsatz von über 100.000 Euro ab 2028 auf elektronische Kassen umstellen. Damit verhindere die Bundesregierung Steuerhinterziehung und schaffe faire Wettbewerbsbedingungen.
1: Die Bundesregierung geht gegen den Missbrauch von Sozialleistungen vor. Das Kabinett hat heute einen Aktionsplan gebilligt. Er sieht unter anderem bessere rechtliche Möglichkeiten vor, um gegen Schrottimmobilien vorzugehen. Die spielten eine wichtige Rolle beim Sozialleistungsmissbrauch.
3: Konkret geht es dabei um kriminelle Banden, die Menschen aus anderen EU-Staaten nach Deutschland locken, sie in solchen Immobilien unterbringen und dann Sozialleistungen und Miete kassieren. Hier sollen die Kommunen mehr Kontrollmöglichkeiten erhalten. Der Plan von Bundesarbeitsministerin Baas und Bundesinnenminister Dobrindt sieht zudem vor, dass Behörden mehr Daten austauschen dürfen. Philipp Eckstein, Berlin.
1: Urteil am Landgericht Memmingen. Ein 39-Jähriger muss wegen Totschlags für 10 Jahre in Haft. Der Landwirt aus Lauben hatte gestanden, dass er seine Ehefrau mit einem Kissen erstickt und sie anschließend im Wald verscharrt hatte.
4: Mordmerkmale wie Heimtücke, Habgier oder niedere Beweggründe konnten dem Mann laut dem Richter nicht nachgewiesen werden. Der Landwirt habe die Tat auch nicht geplant, sondern aufgrund des vorausgegangenen Streits aus Wut und Zorn gehandelt. Der Anwalt der Schwester der Getöteten,

0: die in dem Prozess als Nebenklägerin auftritt, hat erklärt, gegen das Urteil Revision einzulegen. Aus Memmingen, Katharina Reichert.
1: Die Chancen, dass München deutscher Olympiakandidat wird, steigen. Nach Informationen des Rundfunks Berlin-Brandenburg will Berlin seine Bewerbung zurückziehen. Hintergrund ist, dass eine Kommission die Berliner Bewerbung als schlechteste bewertet hatte. Außerdem hat Linken-Spitzenkandidatin Erralb, die Wahlsiegerin vom Sonntag, sich klar gegen Olympische Spiele in Berlin ausgesprochen. Damit bleiben nur noch München und die Region Köln-Rhein-Ruhr im Rennen. Die Entscheidung, welche deutsche Stadt sich bewirbt, fällt der Deutsche Olympische Sportbund am Samstag. Der bayerische Filmemacher Markus H. Rosenmüller bekommt in diesem Jahr den großen Preis der Deutschen Akademie für Kinder- und Jugendliteratur. Zur Begründung hieß es, Rosenmüller, unter anderem bekannt für seine Pumuckl-Neuverfilmung, sei einer der Regisseure in der Tradition der bayerischen Volksgeschichten. Der Preis ist mit 5.000 Euro dotiert. Er wird als Auszeichnung für ein Gesamtwerk oder für herausragende Arbeiten in der Kinder- und Jugendliteratur verliehen. Das Wetter in Bayern. Bis zum Abend freundlich und nur ein paar Wolken, 16 bis 22 Grad. In der Nacht zunächst klar, später vereinzelt Regen, vor allem in Oberfranken, 10 bis 4 Grad. Morgen windig und mehr Wolken als Sonne. Nachmittags und abends besonders im Westen Bayerns freundlich, vereinzelt kann es regnen, örtlich gibt es kurze Gewitter. Am Freitag wieder trocken und oft sonnig, 14 bis 22 Grad. Auch am Samstag nach örtlich zähem Nebel viel Sonne. Soweit die Nachrichten, gleich 16.04 Uhr. Der Blick auf die Straßen. A3 Nürnberg Richtung Frankfurt, zwischen Würzburg-Randersacker und Würzburg-Heidingsfeld 4 Kilometer Stau nach einem Unfall. Der Verkehr wird an der Unfallstelle vorbeigeleitet. A7 Ulm Richtung Fulda, zwischen dem Kreuz Bibelried und Würzburg-Estenfeld 5 Kilometer Stau nach einem Unfall im Baustellenbereich. A8 München Richtung Salzburg, zwischen Rosenheim-West und Rohrdorf, 6 Kilometer Stau an einer Baustelle. A8 Salzburg Richtung München, zwischen Fraßdorf und Rosenheim, 8 Kilometer Stau an einer Baustelle. In Richtung München, zwischen Ingolstadt-Ost und Langenbruck, 11 Kilometer Stau an einer Baustelle. Und A995 Kreuz München-Süd Richtung München, zwischen Unterhaching-Nord und Giesing, eine Baustelle. Soweit die Verkehrsübersicht. Gute Fahrt.
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3: Mit Antonia Morin und einem wuseligen Kobold, der streift durch den Herbstwald und erschreckt die Spaziergänger.

Und schon ist er im Unterholz verschwunden, der kleine Kobold. Ein Stück von Edvard Grieg, eigentlich für Klavier, aber hier in einer effektvollen Version für Orchester. François-Xavier Roth hat das Orchester Les Siècles dirigiert. Und damit sind wir mittendrin in unserer Nachmittagssendung Leporello. Sie können sich freuen auf absolute Hits der Klassik von Tschaikowskis Schwanensee bis Debussys Clair de Lune. Wir besuchen außerdem einen Chor in Augsburg, der in Gebärdensprache singt.

0: Da war es richtig eng auf der Bühne. Gleich 3 Klaviere standen dort für dieses Konzert in F-Dur von Wolfgang Amadeus Mozart. Mit den Solisten Jean-Yves Lambavouzé, Andrea Nemitz und Rose McLaughlin. Die Manchester Kamerata hat sich drumrum gruppiert. Sie hören BR Klassik am Mittwochnachmittag. Klassik-Influencerin. Dieses Wort passt ziemlich gut zu Esther Abrami. Sie ist Geigerin, wohnt in Paris und auf Social Media zeigt sie ihren Fans, wie sie übt und wie ihr Alltag als Musikerin so aussieht. Und zu diesem Alltag gehören auch ab und zu Interviews mit Radiosendern. Heute Mittag habe ich mit Esther Abrami gesprochen und weil sie im Oktober 30 wird, wollte ich erst mal wissen, ob sie denn zu ihrem runden Geburtstag was Besonderes geplant hat.
1: Ich mache eine große Party, aber ich habe auch viel zu tun in dieser Zeit, denn im selben Monat bringe ich mein neues Album raus. Mein Geburtstag ist nur ein paar Tage von dem Datum entfernt.
0: Da ist viel los bei Ihnen im Oktober, merke ich schon. Gerade haben Sie auch was zu feiern, nämlich Ihr allererstes Buch. Das kommt heute raus. Musik ist auch Frauensache, heißt es. Zuerst mal, wann bitte hatten Sie denn Zeit, als Geigerin noch ein Buch zu schreiben?
1: Ich habe mit dem Buch eigentlich schon angefangen, als ich für mein Album Woman recherchiert habe. All diese Geschichten über diese unglaublichen Komponistinnen. Als ich mit dem Album auf Tour war, habe ich in meinen Konzerten immer erst zu jeder Komponistin eine Geschichte erzählt und dann ihre Musik gespielt.

0: Künstlerinnen von heute. Sie schreiben sehr anschaulich, wie schwer es für viele Frauen war, sich in der Musikwelt zu behaupten. Wie erleben Sie denn den Klassikbetrieb heute? Stichwort Gleichberechtigung.
1: I think some things take a long time to change and
2: manche Dinge brauchen lange, um sich zu verändern. Jahrhundertelang haben sich die Geschichten und die Geschichte, die man als Kind lernt, nur um Männer gedreht. Ich sage nicht, dass wir damit aufhören sollten. Ich sage nur, dass wir etwas hinzufügen sollten. Es braucht Zeit, bis man Gleichberechtigung erreicht. Ich habe ein Kapitel im Buch über den Unterschied, wie weibliche Interpretinnen im Vergleich zu männlichen Interpreten kritisiert werden. Frauen werden oft auf eine viel, viel strengere Weise beurteilt.
0: Haben Sie das auch selber erlebt?
2: Ich hatte Kritiker, die sehr auf mein Aussehen oder meine Kleidung fixiert waren oder auf die Vorstellung, dass die Leute deswegen zu den Konzerten kommen und nicht wegen der Musik, nicht wegen der Darbietung. Und ich weiß, dass ich weit davon entfernt bin, die einzige Frau zu sein, die solche Kommentare bekommt.
0: Im Buch erzählen Sie viel Persönliches aus Ihrem Leben. Gab es etwas, bei dem Sie kurz überlegt haben, ob Sie es wirklich mit Leserinnen und Lesern teilen möchten?
2: Ich spreche etwa darüber, wie demütigend manche Lehrer sein können. Natürlich lernen wir Disziplin in der klassischen Musik. Aber das hat nichts zu tun mit der öffentlichen Demütigung in manchen Meisterklassen oder anderen Situationen. Und das sind Dinge, die ich erlebt und gesehen habe. Und ich spreche über das Gefühl, einsam zu sein, über den Wunsch, aufzugeben. All die schwierigen Momente. Es ist normal, manchmal das Gefühl zu haben, dass man nicht üben möchte. Wir sind keine Maschinen. Über diese Dinge habe ich gesprochen, von denen ich denke, dass es wichtig ist, sie zu thematisieren.
0: Und darüber spricht Esther Abrami jetzt in ihrem neuen Buch »Musik ist auch Frauensache«. Geschichten von Komponistinnen verknüpft sie dort mit persönlichen Erlebnissen. Das Buch erscheint heute im Wolke Verlag. Und wir erleben die Geigerin Esther Abrami jetzt mit einer Eigenkomposition »Transmission«.

Leidenschaftliche Klänge mit der Geigerin Esther Abrami. Das war ihre Komposition Transmission. Das ORF-Radiosinfonieorchester Wien hat begleitet. BR Klassik am Mittwochnachmittag. Zeit für Musik. Und das nächste Stück brauche ich Ihnen nicht anzusagen.

Das Cincinnati Pops Orchestra hat sie am Schluss richtig krachen lassen. Und Sie haben es bestimmt erkannt, das war der Walzer aus dem Ballett Schwanensee von Peter Tschaikowski. Bei der großen Familie von Johann Sebastian Bach kann man schon mal durcheinander kommen mit den ganzen Söhnen und Töchtern. Karl Philipp Emanuel, Katharina Dorothea, Johann Christian und wie sie alle heißen. Die Musik, die gleich kommt, stammt von Johann Christoph Friedrich Bach, Kind Nummer 16. Er war Kammermusikus in der Nähe von Hannover am Hof von Bückeburg. Nicht gerade der Mittelpunkt der Musikwelt, aber Johann Christoph Friedrich hat sich damit arrangiert und ist 45 Jahre dageblieben. Auch dieses elegante Konzert hat er in Bückeburg komponiert. Wir hören es mit Albrecht Meyer an der Oboe und den Berliner Barocksolisten.

0: Ein Konzert von Johann Christoph Friedrich Bach, ursprünglich für Cembalo komponiert, hier von Albrecht Mayer an der Oboe gespielt. Begleitet haben ihn die Berliner Barocksolisten. BR-Klassik 20 vor 5. Wir blättern genau 100 Jahre zurück in unserem Musikkalender.
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2: Hamlet, North Carolina, 23. September 1926. John Coltrane wird geboren. Ein Stück namens Welcome, geschrieben und gespielt von dem Saxophonisten John William Coltrane. Diese emphatische Musik und ihr Titel würden auch auf dessen eigene Geburt passen. Er war Sohn einer tief religiösen Familie, die kurz vorher ihr erstes Kind verloren hatte. Geistliche Musik umgab Coltrane stets, durch einen Vater, der mehrere Instrumente spielte. Der Vater starb, als John 12 war. Von da an wurde für den Sohn die Musik erst recht zum Mittelpunkt. So klang er viele Jahre später. Eine Musik voller Intensität, mit ganz klaren, starken Tönen, hier auf dem Tenorsaxophon, seinem Hauptinstrument. John Coltrane war ein Musiker, der sich durchbiss. Und das schon in

in der Jugend. Ein stiller Schüler, der seine Freizeit mit der Klarinette und später dem Saxophon verbrachte. Auch in der Militärzeit lernte und spielte er unablässig weiter. Dann hörte er das. Das Altsaxophon des Jazzrevolutionärs Charlie Parker. Das riss den jungen John Coltrane so mit, dass er fortan wie besessen übte. 10 Jahre später, nach musikalischen Lehrjahren mit heftigen Drogeneinschnitten, wurde Coltrane selbst weltberühmt im Quintett des Trompeters Miles Davis und setzte dort und bald auch mit eigenen Bands Maßstäbe. Keiner spielte damals intensiver und komplexer als er. Alles war Substanz, nichts Zierat oder hohle Artistik. Sein Klang und seine Spielhaltung sind heute noch Vorbilder für viele Saxophonisten. Nur 40 Jahre alt wurde John Coltrane, doch in der Jazzgeschichte ist er ein Monument. Nie sonst wuchsen Töne so zielstrebig und so wenig selbstgefällig in den Himmel wie bei ihm, diesem stillen, nachdrücklichen aus North Carolina.

Der Jazzer John Coltrane wurde heute vor 100 Jahren geboren. Ein Kalenderblatt von Roland Spiegel. Und hier ist er nochmal, John Coltrane am Saxophon.

Der Jazz-Saxophonist John Coltrane mit einem Stück von Duke Ellington in a sentimental mood. Frisch verliebt? Was für ein krasser Zustand für unseren Körper, oder? Die Hormone spielen verrückt, das Herz schlägt schneller, der Bauch kribbelt, wir werden nicht mehr müde, sind nervös und euphorisch zugleich. Beethoven hat's voll erwischt mit Anfang 30. Er hat sich in eine Klavierschülerin verguckt, die junge Gräfin Josephine. Sein Schwärmen, das Bauchkribbeln und die ekstatischen Gefühle hat Beethoven dann in Musik gepackt, in seine vierte Sinfonie.

Der spritzige Finalsatz aus der 4. Sinfonie von Ludwig van Beethoven. Roger Norrington hat die London Classical Players dirigiert. Um Beethoven geht's auch in der 2. Leporello-Stunde. Sie können Konzertkarten gewinnen für Beethovens 5. Sinfonie und sein Trippelkonzert. Dranbleiben lohnt sich. Ich bin Antonia Morin und bis zu den Nachrichten habe ich noch gefühlvolle Klaviermusik für Sie mit der polnischen Pianistin Hania Rani.

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1: Und ich begleite Sie morgen früh auf BR Klassik in den Tag. Und zwischen 8 und 9 Uhr läuft ein slawischer Tanz von Dvorak. Ich glaube ja, es gibt nichts von Dvorak, was mir nicht gefällt. Seine Klänge sind für mich wie warmes Badewannenwasser, in das ich mich sinken lassen kann. Besonders seine slawischen Tänze, die wecken in mir eine Sehnsucht, die sich so gut anfühlt, weil sie mich mit der Welt verbindet.
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1: Um 17 Uhr mit Julia Cortis. Berlin ist offenbar aus dem Rennen. Die Entscheidung, welche Stadt deutscher Olympiakandidat wird, fällt damit am Samstag zwischen München und der Region Köln-Rhein-Ruhr. Nach Informationen des RBB zieht Berlin seine Bewerbung zurück.
2: In Berlin lehnt die Siegerin der Abgeordnetenhauswahl, Die Linke, Olympische Spiele ab. In einem Evaluierungsbericht einer DOSB-Expertenkommission erreichten München sowie Köln-Rhein-Ruhr bessere Ergebnisse als Berlin. Anders als in den beiden anderen Regionen gab es in der Hauptstadt keine Abstimmung der Bevölkerung. Allerdings hatte das Abgeordnetenhaus einer Bewerbung zugestimmt. Die internationale Entscheidung über den künftigen Austragungsort soll voraussichtlich 2029 fallen. Kirsten Buchmann, Berlin.
1: Und dabei geht es um die Olympischen und Paralympischen Spiele im Jahr 2036, 40 oder 44. Die Bundesregierung will dem Sozialbetrug einen Riegel vorschieben. Dafür hat das Kabinett heute einen entsprechenden Aktionsplan verabschiedet. So sollen zum Beispiel Menschen, die mit Haftbefehl gesucht werden, keine Grundsicherung mehr bekommen. Was noch vorgesehen ist, weiß Dagmar Pepping aus unserem Hauptstadtstudio.
3: Es haben sich so richtige Geschäftsmodelle gebildet, um die Strukturen auszunutzen. Also beispielsweise werden Zuwanderer aus Bulgarien und Rumänien hier für ganz wenige Arbeitsstunden beschäftigt und können dann Sozialleistungen beanspruchen, zum Beispiel die Grundsicherung. Das ist eine richtige Betrugsmasche geworden. Und viele dieser Menschen leben auch in sogenannten Schrottimmobilien, völlig runtergekommenen Häusern, für die überzogene Mieten verlangt werden. Die werden dann bezahlt vom Jobcenter und der Vermieter kassiert ab.
1: Die Bundesregierung will Sexual- und Raubdelikte schärfer bestrafen, bei denen K.O.-Tropfen eingesetzt werden. Dafür hat das Kabinett ein entsprechendes Gesetz auf den Weg gebracht. Wer Opfer mit solchen Mitteln betäubt, muss mit 5 Jahren hinter Gittern rechnen. Damit würde der Einsatz von K.O.-Tropfen rechtlich auf einer Stufe mit Waffen oder Messern stehen. Die Forderung nach einer Abschaffung der 12-Uhr-Regel, nach der Tankstellen nur am Mittag die Preise erhöhen dürfen, wird lauter. Das habe keine Entlastung gebracht, argumentiert die Landesregierung von Schleswig-Holstein. Sie stellt am Freitag einen Antrag dazu im Bundesrat. Bayerns Wirtschaftsminister Aiwanger sieht es ähnlich, das Experiment sei gescheitert. Der spektakuläre Felssturz an der Zugspitze hat keine Schäden angerichtet. Weder Hütten noch Wege waren betroffen. Verletzt wurde niemand.

0: Land. Aber auch heute gab es noch Folgeabbrüche.
1: Da löst sich immer wieder was, sagt Franz Dörfler von der Bergwacht Greinau. Man hört es zwischendurch immer wieder rumpeln, dass was nachkommt, so Dörfler. Gefahr für Anwohner und Touristen besteht laut den zuständigen Behörden nicht. Die Seilbahnen auf beiden Seiten der bayerisch-österreichischen Grenze sind regulär in Betrieb.
0: Christoph Müller berichtete aus dem Oberland. Das Wetter in Bayern. Bis zum Abend freundlich und nur wenige Wolken, 16 bis 22 Grad. In der Nacht zunächst klar, später vereinzelt Regen, vor allem in Oberfranken, 10 bis 4 Grad. Morgen windig und mehr Wolken als Sonne. Nachmittags und abends besonders im Westen Bayerns freundlich, vereinzelt Regen, örtlich kurze Gewitter. Am Freitag wieder trocken und oft sonnig, 14 bis 22 Grad. Auch am Samstag nach örtlich zähem Nebel viel Sonne. Soweit die Nachrichten, 17.03 Uhr. Der Blick auf die Straßen. A7 Würzburg Richtung Fulda, zwischen Bad Kissingen Obertulba und Bad Brückenau-Volkers, 10 Kilometer stockender Verkehr. A7 Ulm Richtung Füssen, zwischen dem Kreuz Ulm-Elchingen und dem Dreieck Hittistetten, Stau. A8 München Richtung Salzburg, zwischen Rosenheim-West und Rohrdorf, 6 Kilometer Stau an einer Baustelle. A8 Salzburg Richtung München, zwischen Fraßdorf und Rosenheim, 8 Kilometer Stau an einer Baustelle. A93 Regensburg Richtung Holledau, zwischen Regensburg Nord und Regensburg Kumpfmühl, 2 Kilometer Stau. A96 Lindau Richtung München, zwischen Weißensberg und Wangen Nord, 6 Kilometer stockender Verkehr. Und A99 Westumfahrung München Richtung Lindau, zwischen Fredmanning Nord und Ludwigsfeld, 8 Kilometer stockender Verkehr nach einem Unfall. Soweit die Verkehrsübersicht.
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3: Mit Antonia Morin. Schön, dass Sie zuhören. 23. September, der Sommer ist offiziell vorbei. Dafür gibt's bald wieder farbenfrohes Laub und leckere Kürbissuppe. Wir tanzen in den Herbst mit Telemann.

0: Tanzmusik aus der Suite La Lyra von Georg Philipp Telemann. Das belgische Ensemble B-Rock hat gespielt. Es gibt Musiker mit Starallüren und es gibt Leif Uwe Andsnes. Der Pianist aus Norwegen macht nicht viel Rummel um seine Person. Die Musik soll im Vordergrund stehen, findet er. Stundenlang kann er am Flügel sitzen und an jeder Note feilen, bis der Klang für ihn perfekt ist.
1: Ich versuche, mit einem lebendigen und vollen Klang zu spielen, ohne zu dick aufzutragen. Ich spiele ja auf einem Instrument, bei dem Hämmer die Saiten anschlagen. Wenn man das objektiv betrachtet, dann ist das Klavier eine Art Percussion-Instrument.

0: aber ein wunderbares, das man auf so viele unterschiedliche Weisen einsetzen kann. Ich versuche, diese Vielfalt zu nutzen.
1: Sagt der Klangtüftler Leif Uwe Ansnes. Ganz klar und rein klingt sein Ton im Klavierkonzert in F-Dur von Joseph Haydn. Ansnes spielt zusammen mit dem norwegischen Kammerorchester.

Leif Uwe Ansnes war der Solist in diesem Klavierkonzert F-Dur von Josef Haydn. Begleitet hat das norwegische Kammerorchester Oslo. Sie dürfen jetzt mal Ihren Terminkalender zücken und schnell nachschlagen, was Sie am Samstagabend vorhaben, 26. September. Noch nichts? Dann hätte ich einen Vorschlag. Das Herbstkonzert der Neuen Philharmonie München. Das ist ein Orchester von Musikstudierenden und die spielen Highlights von Beethoven. Ja, das zum Beispiel Beethovens 5. Sinfonie steht auf dem Programm und auch sein beliebtes Trippelkonzert für Geige, Cello, Klavier und Orchester.

Die drei Solistinnen sind Sophia Herbig, Katja Deutsch und Henriette Zahn. 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

Spanien. Al pie de la reja war das mit dem Städtischen Orchester Granada. Ein Stück von Miguel Carreras. Sie hören Leporello auf BR Klassik. Haben Sie eigentlich ein Lieblingsinstrument? Ich oute mich hier mal als großer Cello-Fan. Und der finnische Komponist Jean Sibelius, der war ganz fanat in die Geige. Der strahlend helle Klang hat ihn begeistert. Er hatte als Kind Geigenunterricht und wäre auch gern Violinvirtuose geworden, aber er war einfach nicht gut genug. Also hat er für sein Lieblingsinstrument zumindest ein Konzert komponiert. Und was für eins, teuflisch schwer zu spielen ist das Stück. Darin sind schon einige Geigenprofis verzweifelt. Nicht so Wilde Frang. Bei ihr klingen die vielen virtuosen Passagen beinahe mühelos.

0: Als Totentanz hat Jean Sibelius diesen dritten Satz aus seinem Violinkonzert mal bezeichnet. Und todesmutig hat sich hier die Geigerin Wilde Frang in die Virtuosenstellen gestürzt. Unterstützt wurde sie vom WDR-Sinfonieorchester.
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0: Harpe schwingt in den Nachmittag mit Walzerklängen von Johann Strauss. Wo die Zitronen blühen, hat das Gaudí-Ensemble hier gespielt. Sie können hier im Radio schöner Musik lauschen, das heißt, Ihr Gehör funktioniert. Bei über 3 Millionen Menschen in Deutschland ist das anders. Sie sind schwerhörig und schätzungsweise 80.000 Menschen hören gar nichts oder gar nichts mehr. Wenn sich gehörlose Personen unterhalten wollen, nutzen sie eine Gebärdensprache, spezielle Handzeichen, Gestik und Mimik. Heute ist der internationale Tag der Gebärdensprachen und wir schauen jetzt nach Augsburg. Da gibt es nämlich einen Chor, der in Gebärdensprache singt. Wie das funktioniert, das hat sich unsere Reporterin Franziska Klein mal zeigen lassen.
1: Im Gemeindesaal der St. Thomaskirche in Augsburg stehen 5 Frauen in einem kleinen Kreis. Ihre Hände und Arme bewegen sich synchron. Mal fließen sie wellenförmig nach vorne, mal formen sie eine geschlossene Hand. Es ist still. Nur das Rascheln von Kleidung ist zu hören. Diese Frauen singen in Gebärdensprache, mit ihren Händen. Die meisten von ihnen sind gehörlos oder schwerhörig. Sie sind Teil des ökumenischen Gebärdenchors der Gemeinde. Musik entsteht für sie nicht durch Töne oder Melodien, sondern durch die Art, wie sie gebärden.
2: Dass wir also zum Beispiel auch mit dem Körper Bewegungen machen, auch mit dem Gesicht eine Mimik zeigen und dass wir auch im Rhythmus gebärden, also im bestimmten Takt oder auch mit wiederholenden Gebärden oder mit Gebärdenreimen. Das ist dann für uns Musik zum Anschauen.
1: Chorleiterin Sonja Richter ist schwerhörig geboren und antwortet mir in Lautsprache. Meine Fragen habe ich ihr mit Hilfe eines Dolmetschers gestellt. Für seine Lieder verwendet der Chor eine poetische Form der Gebärdensprache. Ausdrucksstärker, raumgreifender und fließender als im Alltag. Für manche ist das, was der Gebärdenchor macht, deswegen keine Musik, sondern Gebärdensprachpoesie.
2: Wenn man die Gebärdeseele nimmt, im alltäglichen Gebrauch würde man das in einer kreiselnden Bewegung an der linken Brust darstellen. Das wäre die normale Gebärde. Aber wenn wir das poetisch umsetzen, benutzen wir eine, wenn die Faust sich nach außen öffnet, dass vom Herzen etwas rauskommt nach außen.
1: Welche poetischen Gebärden Sie genau verwenden, erarbeitet der Chor gemeinsam. Bei den Proben geht es dann vor allem darum, die Lieder und Gebärden auswendig zu lernen. Aber nicht nur das.
2: Da schauen wir genau drauf, ob die richtig gebärdet werden, mit der richtigen Geschwindigkeit oder mit der richtigen Handform, mit der richtigen Bewegung, und dass es einen Fluss hat.
1: Für Angelika Haas war es lange ein Traum, in einem Gebärdenchor zu singen. Inzwischen ist sie seit 14 Jahren mit dabei.
3: Früher. Ich bin früher in die Kirche St. Anna gegangen und habe dort viele Leute gesehen, die zu den Liedern auch gebärdet haben. Das hat mich so begeistert, dass ich unbedingt auch mitmachen wollte. Und das verursacht immer noch Gänsehaut. Ich bin wirklich froh, dass ich dabei sein darf.
1: Aber nicht nur gehörlose Menschen singen hier im Gebärdenchor. Pfarrerin Claudia Fey zum Beispiel ist zum Chor gekommen, um Gebärdensprache zu lernen.
4: Also es macht ganz viel Spaß, obwohl ich jetzt keine Musik höre, sondern diese Musik ganz anders erlebe. Es ist geradezu meditativ für mich und entspannend und sehr, sehr schön.
1: Und darum geht es, neben dem ganzen Proben beim Gebärdenchor vor allem. Gemeinsam etwas Schönes zu erschaffen und Spaß zu haben. Mit Musik, die nicht über Ohren funktioniert, sondern über Hände, Mimik und Bewegung.

Singen mit den Händen. Franziska Klein hat uns den Gebärdenchor in Augsburg vorgestellt. Auf unserer Website brklassik.de haben wir auch ein kleines Video für Sie. Da können Sie sehen, wie der Chor in Gebärdensprache singt. Und Sie finden noch weitere Infos zum Internationalen Tag der Gebärdensprachen heute am 23. September.

Zwei Oboen, Streicher und Basso Continuo. Das war die Besetzung in diesem Konzert von Antonio Vivaldi, Riumverzeichnis 151. Die Freiburger Barocksolisten haben musiziert. Jetzt kommt eins der berühmtesten Klavierstücke der Musikgeschichte. Verträumt und innig gespielt vom südkoreanischen Pianisten Song Jin-cho. Hier ist Clair de Lune.

Da bleibt die Zeit stehen, Song Jin Cho mit Claire de Lune von Claude Debussy. Und damit geht Leporello für heute zu Ende. Nach den Nachrichten gibt's hier die Classic Stars. Eine Stunde volle Streicherpower mit dem Danish String Quartet. Mitreißende Werke spielen die vier von Mendelssohn und Mozart unter anderem. Also bleiben Sie gern dran. Ich bin Antonia Morin und das ist Musik aus dem Videospiel Sonic the Hedgehog. Ich danke fürs Zuhören und wenn Sie mögen, bis morgen wieder.

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1: Um 18 Uhr mit Marlene Reichert. Der Berliner Olympiatraum ist offenbar geplatzt. Die Hauptstadt will ihre Bewerbung für die Spiele in den Jahren 2036, 2040 und 2044 zurückziehen. Das berichtet der RBB. Damit blieben für die Wahl nur noch zwei Kandidaten übrig, München und Köln-Rhein-Ruhr. Sebastian Schöbel kennt die Hintergründe.
2: Es soll morgen eine Pressekonferenz geben und man kann sich ungefähr vorstellen, in welche Richtung das geht. Denn es gab ja schon Aussagen der Akteure, der Verantwortlichen unter der Woche. Kavi Niromand hat im RBB ganz klar gesagt, die Ansage von Elif Erhard, der Berliner Wahlsiegerin, dass für sie die Entscheidung damit jetzt vom Tisch ist, denn die Linke lehnt ja die Olympiabewerbung ab. Das habe schweren Schaden angerichtet. Klar ist allerdings auch, die Linken waren sowieso gegen diese Bewerbung. Also das konnte niemanden überraschen. Und wahrscheinlich wird das dann morgen auch in die Richtung gehen, dass man sagen wird, diese Olympiabewerbung ist auch an der fehlenden politischen Unterstützung, vor allem jetzt der Wahlsiegerin, kaputt gegangen.
1: Statt Kassenbons auf Papier soll es künftig in erster Linie elektronische Belege geben. Das hat das Kabinett beschlossen. Vorgesehen ist, dass Bons ab dem Jahr 2028 nicht mehr ausgedruckt, sondern etwa per Mail oder als QR-Code bereitgestellt werden. Die Einzelheiten hat Jakob Mayer.
3: Der vom Bundeskabinett gebilligte Gesetzentwurf soll für weniger Bürokratie und mehr Steuergerechtigkeit sorgen. Die Abschaffung der Bonpflicht entlaste sowohl Bürgerinnen und Bürger als auch Unternehmen, erklärt Bundesfinanzminister Lars Klingbeil. Außerdem müssen Unternehmen mit einem Jahresumsatz von über 100.000 Euro ab 2028 auf elektronische Kassen umstellen. Damit verhindere die Bundesregierung Steuerhinterziehung und schaffe faire Wettbewerbsbedingungen.
1: Die Bundesregierung sagt dem Missbrauch von Sozialleistungen den Kampf an. Dafür hat das Kabinett einen entsprechenden Gesetzentwurf auf den Weg gebracht. Kommunen sollen mehr rechtliche Möglichkeiten bekommen, um gegen sogenannte Schrottimmobilien vorzugehen. Konkret geht es dabei um kriminelle Banden, die Menschen aus anderen EU-Staaten nach Deutschland locken, sie in solchen Immobilien unterbringen und dann Sozialleistungen und Miete kassieren. Außerdem sollen Menschen, die per Haftbefehl gesucht werden, keine Grundsicherung mehr bekommen. 3 Millionen Euro in bar, Maschinengewehre und andere Waffen und 11 Luxusuhren. Das hat die italienische Polizei hinter einer Wandverkleidung in einer Villa im Raum Neapel entdeckt. Sie hatte das Anwesen eines mutmaßlichen Mafiabosses durchsucht. Bargeldbündel waren auch unter dem Boden und unter einer Duschwanne versteckt. Die Polizei hatte 3 Jahre ermittelt. 34 Verdächtige wurden verhaftet, unter anderem wegen des Vorwurfs der Mitgliedschaft in einer kriminellen Organisation und Rauschgifthandels. Das Wetter in Bayern bis zum Abend freundlich, 16 bis 22 Grad. In der Nacht zunächst klar, später vereinzelt Regen, vor allem in Oberfranken, 10 bis 4 Grad. Morgen windig und mehr Wolken als Sonne, nachmittags und abends besonders im Westen freundlich. Vereinzelt Regen, örtlich kurze Gewitter. Am Freitag wieder trocken und oft sonnig bei 14 bis 22 Grad. Am Samstag nach örtlich Nebel viel Sonne. Soweit die Nachrichten, es ist 18.03 Uhr. Die Verkehrsmeldungen: A3 Nürnberg Richtung Passau zwischen Erlangen-Tennenlohe und dem Kreuz Nürnberg, 7 Kilometer Stau an einer Baustelle. A7 Ulm Richtung Füssen zwischen dem Kreuz Ulm-Elchingen und Dreieck-Hittistetten Stau. A8 München Richtung Salzburg zwischen Rosenheim-West und Ruhrdorf, 6 Kilometer stockender Verkehr. A8 Salzburg Richtung München in Höhe Bad Reichenhall, 2 Kilometer Stau. A8 Salzburg Richtung München zwischen Fraßdorf und Rosenheim, 8 Kilometer Stau an einer Baustelle. Und A99 Westumfahrung München Richtung Lindau zwischen Neuherberg und Dreieck Allach, 10 Kilometer Stau und stockender Verkehr. Soweit das Service.
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4: Mit Constanze Fennel. There are simply two kinds of string quartets, the Danish and the others. Es gibt nur zwei Sorten Streichquartette, das Dänische und die anderen, schrieb das Magazin Boston Classical Review über das Danish String Quartet, dem wir diese Stunde hier auf BR Classic widmen. Und das eröffnet jetzt mit Musik von Felix Mendelssohn Bartholdy. Hier ist sein zweites Streichquartett in A-Moll. Schön, dass Sie zuhören.

Felix Mendelssohn Bartholdys Streichquartett Nummer 2 in A-Moll. Gespielt haben hier für uns die Musiker des Danish String Quartet. Sie sind unsere Klassikstars heute. Vier Herren, die sich wegen ihrer Bärte auch gern mal mit Wikingern vergleichen lassen mussten. Ihre blonden Struffelfrisuren, die können leicht darüber hinwegtäuschen, dass sie schon seit Jahrzehnten zusammen musizieren. Ihr Debüt haben sie 2002 beim Kopenhagen Summer Festival gegeben. Wenn das Danish String Quartet musiziert, dann sind auch immer wieder Gäste gern gesehen, wie zum Beispiel im folgenden Flötenquintett in D-Dur von Wolfgang Amadeus Mozart. Da bekommt das Danish String Quartet Unterstützung von der Flötistin Janne Thomsen.

Beifall aus dem Martinstadel in Zorneding am 15. März 2015 war hier hoher Besuch zu Gast. Das Danish String Quartet hat zusammen mit der Flötistin Janne Thomsen Musik von Wolfgang Amadeus Mozart gespielt. Sein Flötenquintett in D-Dur, Köchelverzeichnis 285. Unsere Klassikstars sind heute die Musiker des Danish String Quartet und ihre Streichquartettbesetzung, die ist bei weitem nicht nur reserviert für die großen Repertoire-Klassiker, sondern gern auch offen für Jazz oder für selbst arrangierte Volkslieder und Tänze aus ihrer nordischen Heimat. Hier eine Kostprobe, eine traditionelle Weise aus Dänemark.

Ribbers Nummer 8. Das Danish String Quartet hat uns hier eine Volksweise aus seiner Heimat mitgebracht. Denn die vier Dänen, die waren heute unsere Klassikstars. Zum Ausklang dieser Stunde nehmen Sie uns jetzt noch mit nach Vendsyssel. Das ist wie hierzulande Franken oder Allgäu der Name einer Region, nämlich im nördlichsten Teil Dänemarks, auf der Landkarte sozusagen die Spitze der Halbinsel Jütland. Und das hier ist der Peat Dance, der Torftanz aus dem Sextür aus Vendsyssel. Damit verabschiede ich mich, Constanze Fennel, und wünsche Ihnen noch einen schönen Abend.

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1: Um 19 Uhr mit Marlene Reichert. In Berlin werden in den kommenden Jahren offenbar keine Olympischen Spiele stattfinden. Nach Informationen des RBB ist die Stadt raus und will ihre Bewerbung für die Sommerspiele 2036, 2040 und 2044 zurückziehen. Das wurde nach einer Krisensitzung deutlich. Kirsten Buchmann fasst zusammen.
2: In Deutschland sind nun noch München sowie die Region Köln-Rhein-Ruhr im Rennen. Der Deutsche Olympische Sportbund, DOSB, will am Samstag in Baden-Baden über den nationalen Bewerber für die Spiele entscheiden. In Berlin lehnt die Siegerin der Abgeordnetenhauswahl, die Linke, Olympische Spiele ab. In einem Evaluierungsbericht einer DOSB-Expertenkommission erreichten München sowie Köln-Rhein-Ruhr bessere Ergebnisse als Berlin. Anders als in den beiden anderen Regionen gab es in der Hauptstadt keine Abstimmung der Bevölkerung.
1: Das Bundeskabinett hat heute gleich mehrere Vorhaben auf den Weg gebracht. Unter anderem sollen K.O.-Tropfen künftig als Waffe gelten. Wer Opfer mit solchen Mitteln betäubt, muss mit 5 Jahren hinter Gittern rechnen. Außerdem hat das Kabinett einen Fahrplan zum Ausstieg aus fossilen Energien bis 2045 beschlossen. Dazu gehört unter anderem mehr Elektrifizierung des Straßenverkehrs und ein konsequenter Umstieg auf erneuerbare Energien, etwa beim Heizen und der Stromerzeugung. Die Ankündigung kommt überraschend. Die US-Regierung hat den russischen Präsidenten Putin zum G20-Gipfel im Dezember nach Miami eingeladen. Man hoffe, dass er die Einladung annimmt, so Außenminister Rubio am Rande der UN-Generaldebatte in New York. Russlands Krieg ist eines der bestimmenden Themen dort. Ein weiteres, der Krieg gegen den Iran. Mit Spannung wurde heute die Rede des iranischen Präsidenten Pezeshkian erwartet.
3: Iran werde niemals in die Knie gehen, sagte Massoud Pezeshkian und nahm direkt Bezug auf die Rede von Donald Trump am Vortag. Nicht die Regierenden in Teheran seien Terroristen, sondern Iran sei Opfer des Terrorismus. Erneut beteuerte Pezeshkian, sein Land strebe keine Atomwaffen an. Der Weltgemeinschaft warf Irans Präsident Doppelmoral vor. Die Atombombe befinde sich in Israel, aber sein Land müsse Inspektionen und Sanktionen ertragen. Martin Ganselmeier, New York.
1: Er ist Auslöser der MeToo-Bewegung, der ehemalige Medienmogul Harvey Weinstein. Dutzende Frauen haben dem Amerikaner sexuellen Missbrauch oder Vergewaltigung vorgeworfen. Jetzt hat ihn ein Gericht in New York zu 15 Jahren Haft verurteilt. Das berichten mehrere US-Medien übereinstimmend. Der 74-Jährige ist bereits seit Jahren im Gefängnis. In dem jetzigen Prozess ging es um einen Übergriff auf eine frühere Produktionsassistentin vor rund 20 Jahren in seiner Wohnung. Das Wetter in Bayern: bis zum Abend freundlich, 16 bis 22 Grad, in der Nacht zunächst klar, später vereinzelt Regen, vor allem in Oberfranken, 10 bis 4 Grad. Morgen windig und mehr Wolken als Sonne, nachmittags und abends besonders im Westen freundlich, vereinzelt Regen, örtlich kurze Gewitter. Am Freitag wieder trocken und oft sonnig, 14 bis 22 Grad, am Samstag nach örtlich Nebel, viel Sonne. Soweit die Nachrichten. Es ist 19.03 Uhr. Die Verkehrsübersicht: A8 München Richtung Salzburg zwischen Rosenheim West und Rohrdorf, 5 Kilometer Stau an einer Baustelle. A8 Salzburg Richtung München in Höhe Bad Reichenhall, 2 Kilometer Stau und weiter zwischen Fraßdorf und Rosenheim, 8 Kilometer Stau an einer Baustelle. Und A99 Westumfahrung München Richtung Lindau zwischen dem Dreieck Feldmoching und Dreieck Allach, 5 Kilometer Stau. Der Tunnel Allach ist gesperrt, dort wurde die Höhenkontrolle ausgelöst. Soweit das Service.

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1: Herzlich willkommen zu dieser Ausgabe von Classic Sounds in Jazz, die ganz dem für mich größten Saxophonisten aller Zeiten gewidmet ist. John Coltrane. Heute vor 100 Jahren kam John William Coltrane in Hamlet in North Carolina zur Welt. Er wurde nur 40 Jahre alt, aber seine Töne haben die Musikgeschichte für immer verändert. Seine Musik ist durchwirkt von Spiritualität. Jede Note kommt einer Botschaft gleich. Berstend intensiv, tief im Blues verwurzelt, hymnisch, mystisch, sperrig und einfach großartig. So war Coltranes Musik und so ist sie auch heute noch. Sollte man in der Klassik nach einem Vergleich suchen, fällt niemand geringerer als Johann Sebastian Bach ein. In dieser Sendung gibt es einige der bedeutendsten Werke von John Coltrane, streng chronologisch bis auf das erste Stück. John Coltrane Tenorsaxophon, McCoy Tyner Klavier, Jimmy Garrison Kontrabass und Roy Haynes Schlagzeug. 1965 mit der herrlichen Ballade Dear Lord. Happy Birthday, John Coltrane.

Tenorsaxophonist John Coltrane. Er würde heute 100. Geburtstag feiern. Und deshalb gibt es heute in Classic Sounds in Jazz ausschließlich Musik von ihm. Dear Lord hieß diese Komposition und John Coltrane war ein höchst spiritueller und vergeistigter Mensch. Das spürt man auch in seiner Musik. John wuchs in High Point, North Carolina auf, mit starker Anbindung an die methodistische Kirche. Seine beiden Großväter waren Prediger. Geistliche Musik spielte immer eine Rolle. Mit 12 bekam er dann eine Klarinette und nach dem Tod seines Vaters 1939 gab die Musik dem jungen John Halt. Er wechselte zum Altsaxophon und spielte in den Highschool-Bands. Nach der Schule ging es in den Militär-Jazz-Bands weiter. Er lebte nach dem Militärdienst in Philadelphia und hatte auch vom Alt- auf das tiefere Tenorsaxophon gewechselt. In Philadelphia war er in der Szene aktiv, besuchte aber auch immer wieder die Jazzclubs in New York. Dort kam der eher zurückhaltende Coltrane mit Heroin in Kontakt und wurde abhängig. Er war nun fester Bestandteil des New Yorker Jazz-Zirkels, spielte mit Bebop-Saxophonist Charlie Parker, aber auch mit dem Altsaxophonisten aus Duke Ellingtons Big Band, Johnny Hodges. Coltrane übte wie besessen und wurde 1955 von Trompeter Miles Davis in dessen Quintett geholt. Für das Label Blue Note machte Coltrane eine erste Aufnahme als Bandleader im Jahr 1957. Blue Train heißt das Album und hier das Titelstück daraus, ein Blues. Mit Coltrane spielen Trompeter Lee Morgan, Posaunist Curtis Fuller, Pianist Kenny Drew und die Kollegen aus Miles Davis Quintett, Bassist Paul Chambers und Schlagzeuger Philly Joe Jones.

John Coltrane und sein Sextett mit Blue Train. Blues-getränkte Musik, in der aber schon auffällt, dass der Bandleader mit dem meisten Druck gespielt hat. Coltrane wollte hier schon musikalisch woanders hin. Das entspannte Hard-Bop-Feeling dieses Stücks trügt. Coltrane war ein Musiker, der sich rasend schnell weiterentwickelte. Das merkte auch das Publikum. Eine Aufnahmesession fand statt, das Album wurde produziert und gepresst und erschien ungefähr ein halbes Jahr nach der Studiosession. Wer Coltrane dann auf Platte zu Hause hörte und abends in den Club ging, um den Saxophonisten live zu erleben, wurde nicht selten vor den Kopf gestoßen. Da sich Coltrane in der Zwischenzeit schon so stark weiterentwickelt und verändert hatte, dass der Sound auf der aktuellen Platte schon veraltet war. Etwas mehr als eineinhalb Jahre nach Blue Train nahm Coltrane das bahnbrechende Album Giant Steps auf. Und hier hört man einen gewaltigen Unterschied. Kurz vor Giant Steps war aber Coltrane auch noch an der Jahrhundertaufnahme Kind of Blue mit Miles Davis beteiligt. Also eine äußerst kreative Zeit. Giant Steps hat ziemlich herausfordernde Harmonien, in denen sich die Solisten auch leicht verlieren können. Und das passiert auch dem Pianisten Tommy Flanagan in dieser Aufnahme. Sie werden es hören. Er hatte aber die Noten auch erst direkt vor der Session bekommen und hatte sich nicht, wie Coltrane selbst, sehr genau und ausführlich auf das schwere Stück vorbereiten können. Mit Coltrane und Flanagan spielen Bassist Paul Chambers und Schlagzeuger Art Taylor. Danach ein ganz anderer Coltrane-Sound.

Ein Classic Sound in Jazz von Richard Rodgers und Oscar Hammerstein II. Aus dem Musical Sound of Music. In dem geht es um das Leben der Trapp-Familie, die es singend von Österreich bis in die USA geschafft hat. My Favorite Things hieß diese Komposition, in der Lieblingsdinge aufgezählt werden. Schnitzel, Nudeln und Apfelstrudel gehören dazu. Dieses harmlos, naiv, süßliche passt so überhaupt nicht zu dem eben gehörten Ausschnitt. John Coltrane hier am hohen Sopransaxophon, McCoy Tyner Klavier, Steve Davis Kontrabass und Elvin Jones Schlagzeug haben hier gespielt. Das Walzerthema von My Favorite Things wird hier sehr schnell zum Vehikel für eine überbordende Improvisation. Insgesamt dauert dieses Stück 13 Minuten und 41 Sekunden. Und es läutete schon die neuen Dimensionen in Coltranes Werk ein. Stücke um die oder über 15 Minuten, ausgiebige, fast ausufernde Soli, schier unendlich lange Tonkaskaden, Musik, die einen meditativen Sog und eine angespannte Wucht gleichzeitig entwickeln konnte. Auch hatte Coltrane hier fast schon die Besetzung seines legendären Quartetts beisammen. Mit Pianist McCoy Tyner und Schlagzeuger Elvin Jones. Einzig Bassist Jimmy Garrison war hier noch nicht mit dabei. 1962, also rund 2 Jahre später, stieß der zur Band dazu. 1962 war auch ein Jahr der Experimente. Coltrane nahm zusammen mit dem Übervater des feinsinnigen Big Band Jazz, Duke Ellington, auf. Aber Ellington spielte in der Aufnahme nur Klavier und steuerte Kompositionen bei. Am 26. September, vor genau 64 Jahren, entstand diese Aufnahme. Hier spielen Schlagzeuger Elvin Jones und Bassist Jimmy Garrison mit John Coltrane und Duke Ellington. Die Komposition heißt »Take the Coltrane«.

Duke Ellington Klavier und John Coltrane Tenorsaxophon. Eine einmalige Begegnung im Jazz, aber eine fantastische Kombination. Zwei Musiker, die mit größtem Ernst und sehr viel Können und Talent und einer eigenen musikalischen Vision Geschichte geschrieben haben. Diese Sendung am 23. September 2026 ist John Coltrane gewidmet, der heute vor 100 Jahren geboren wurde. Und wir kommen zur Musik aus der Spätphase des Schaffens des bedeutendsten Saxophonisten der Geschichte. Für mich steht das fest. 1962 bis 1965 arbeitete Coltrane sehr intensiv mit Pianist Tyner, Bassist Garrison und Schlagzeuger Jones zusammen und etliche Alben entstanden. Ein Höhepunkt war 1964. Das Album Crescent unterstrich schon auf eindrückliche Weise die Spiritualität Coltranes. Sein Spiel wurde radikaler, rauer, noch intensiver. Auch ging ein fester Rhythmus immer mehr in einen frei fließenden Puls über bei den Stücken. Hier jetzt zwei meiner absoluten Lieblingskompositionen von John Coltrane. Zuerst Wise One vom Album Crescent, ein langsames Gebet in Tönen, das dann einen sanften Drive aufnimmt. Und danach vom legendären Album A Love Supreme, das Coltrane wirklich als Gebet konzipiert hat, der zweite Satz der vierteiligen Suite, Resolution.

packende, herausfordernde, trancehafte Musik. Gespielt von John Coltrane und seiner Band im Dezember 1964. Resolution vom Album A Love Supreme. Mich fasziniert und begeistert diese Musik immer und immer wieder. In ihr steckt eine Unbedingtheit, die ich in sonst eigentlich keiner Musik höre. Coltrane ist einfach einzigartig. Heute, vor 100 Jahren, kam der Jazz-Saxophonist zur Welt und ihm war diese Ausgabe von Classic Sounds in Jazz gewidmet. Mehr zu John Coltrane finden Sie auch auf brclassic.de und auf ardjazz.de. Und auch in gut 2 Stunden in ARD Jazz, das Magazin, geht es natürlich um John Coltrane. Und auch in Jazz und mehr am kommenden Samstag auf BR Classic wieder. Verabschieden möchte ich mich mit Musik aus dem letzten Studioalbum, das John Coltrane aufgenommen hat, im März 1967. Am 17. Juli 1967 starb der Saxophonist im Alter von nur 40 Jahren an Leberkrebs. Zwar konnte er schon 1957 die Drogensucht mit Hilfe seiner damaligen Frau Naima überwinden, aber seine Gesundheit hatte trotzdem stark gelitten. Aus dem Album Expression das Stück Ogunde, eine freie Improvisation zum Abschluss dieser Stunde. Ich bin Ulrich Habersetzer. Guten Abend, auf Wiederhören beim nächsten Mal. Happy Birthday und danke, John Coltrane.

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1: Um 20 Uhr mit Marlene Reichert. Seit 7 Jahren hat der russische Präsident Putin nicht mehr an einem G20-Gipfel teilgenommen, also dem Treffen der 20 wichtigsten Industrienationen. Jetzt haben die USA Putin zum G20-Gipfel im Dezember in Miami eingeladen. Das hat US-Außenminister Rubio am Rande der UN-Generaldebatte bestätigt. Was sich die USA dadurch erhoffen, erklärt aus New York Martin Ganselmeier.
2: Die Einladung Putins rechtfertigte US-Außenminister Marco Rubio vor Journalisten am Rande der UN-Vollversammlung. Wenn man Probleme lösen wolle, müsse man sich auch mit Leuten treffen, mit denen man nicht übereinstimme, so Rubio. Eine Teilnahme Putins am G20-Gipfel in Miami sei eine gute Gelegenheit, damit Putin nicht nur mit US-Präsident Trump, sondern auch mit anderen Staats- und Regierungschefs ins Gespräch kommen könnte. Die US-Regierung hoffe, dass Putin die Einladung nach Miami annehmen werde.
1: Deutschland hat einen Fahrplan zum Ausstieg aus fossilen Energien vorgelegt. Das Kabinett einigte sich auf eine Roadmap, die auf den Beschlüssen der Weltklimakonferenzen aufbaut. Umweltminister Schneider legt den Fahrplan anschließend bei den Vereinten Nationen vor. Konkret geht es um die schrittweise Abkehr von fossilen Brennstoffen. Das Dokument enthält keine neuen Klimaziele. Die europäische Polizeibehörde Europol kämpft länderübergreifend zum Beispiel gegen Terrorismus oder organisierte Kriminalität und könnte demnächst von einem Deutschen geleitet werden. Dafür haben sich die EU-Staaten ausgesprochen. Die Mitgliedsländer haben nach einer Einigung auf Botschaftsebene den früheren BKA-Beamten Jürgen Ebner vorgeschlagen. Er führt die Behörde schon kommissarisch. Italien will zurück zur Atomkraft. Ein neu verabschiedetes Gesetz macht es der Regierung in Rom möglich, neue Reaktoren zu planen oder Konzepte zur Entsorgung der radioaktiven Abfälle zu erarbeiten. Regierungschefin Meloni argumentiert, damit die Energiesicherheit des Landes stärken und die Klimaziele einhalten zu wollen. Konkrete Bauvorhaben sind mit dem Gesetz noch nicht genehmigt. Berlin ist offenbar aus dem Rennen. Die Entscheidung, welche Stadt deutscher Olympiakandidat wird, fällt am Samstag nur noch zwischen München und der Region Köln-Rhein-Ruhr. Nach Informationen des RBB zieht Berlin seine Bewerbung zurück. Es geht um die Olympischen und Paralympischen Spiele im Jahr 2036, 40 oder 44. Das Wetter in Bayern bis zum Abend freundlich, 16 bis 22 Grad. In der Nacht zunächst klar, später vereinzelt Regen, vor allem in Oberfranken, 10 bis 4 Grad. Morgen windig und mehr Wolken als Sonne, nachmittags örtlich kurze Gewitter. Am Freitag wieder trocken und oft sonnig, 14 bis 22 Grad und am Samstag nach örtlich Nebel viel Sonne. Soweit die Nachrichten, es wird 22 Uhr und 3 Minuten.
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4: Mit Ulrike Frohleix, guten Abend und herzlich willkommen zu einem ARD-Konzert, präsentiert von WDR 3. Die Paterskirche in Kempen am Niederrhein, 1640 der heiligen Katharina geweiht, ist heute ein Museum für niederrheinische Sakralkunst und ein Konzertsaal. Vom mächtigen Hochaltar aus überblickt die Figur der heiligen Katharina den Ort und das Geschehen. Links und rechts heiligen Figuren über dem Chorgestühl, dazwischen einige Stuhlreihen, dann ein Flügel, ein Notenpult, ein paar Mikrofone und dann wieder Stuhlreihen, viele Stuhlreihen. Alles eingerichtet fürs Konzert mit Geiger Christian Tetzlaff und Pianist Matthias Kirschner-Reit. Bei der Einspielprobe sehe ich, vor allem Christian Tetzlaff lässt beim Spielen die Blicke schweifen. Beeinflusst der kirchliche Rahmen das Spiel? Christian Tetzlaffs Antwort.
5: Dass der Raum sehr schön ist, sicherlich, dass er gut klingt und eine gute Atmosphäre hat. Die religiösen Paraphernalia hier, die tönen mich jetzt nicht so an beim Musizieren, aber auch nicht andersrum.
4: Matthias Kirschner-Reit sagt über die Paterskirche.
6: Dieser Raum ist wunderbar und

0: Er erzählt eine jahrhundertealte Geschichte und diese Aura spürt man vielleicht auch. Und das ist einerseits durch das Hallige, hat das irgendwie etwas sehr Räumliches und was auch, was sich sehr ausdehnt. Andererseits ist die Kirche jetzt auch nicht so groß, dass auch eine gewisse Intimität gewährleistet ist. Also für Kammermusik ein, wie ich finde, sehr, sehr schöner Ort.
1: Hier also sind Christian Tetzlaff und Matthias Kirschnereit zu Gast bei Camping Classic. Die Statue der heiligen Katharina im güldenen Gewand im Rücken spielen Tetzlaff und Kirschnereit los. Das Scherzo von Johannes Brahms aus der FAE-Sonate. Jugendlicher Überschwang, ein Energiestück.

0: Na, da haben Christian Tetzlaff und Matthias Kirschnereit in der Paterskirche in Kempen einen kraftvollen Auftakt hingelegt mit dem Scherzo C-Moll von Johannes Brahms aus der FAE-Sonate. Das ist die Sonate, die drei Komponistenfreunde, darunter eben Brahms und auch Robert Schumann, 1853 zur Begrüßung von Joseph Joachim geschrieben haben. FAE, frei, aber einsam, in Erwartung der Ankunft des verehrten und geliebten Freundes Joseph Joachim, schrieben diese Sonate Robert Schumann, Albert Dietrich und Johannes Brahms. So viel zur FAE-Sonate. ARD-Konzert heute von WDR 3 aus Köln. Das Programm von Christian Tetzlaff und Matthias Kirschnereit besteht aus vier Stücken. Vorne, gerade gehört, ein junger Brahms, hinten ein reifer Brahms und dazwischen zwei ganz unterschiedliche Stücke, die dramatische Sonate von Leoš Janáček und die freundlich berührende Sonatine von Antonín Dvořák. Und als ich Christian Tetzlaff frage, ob es einen Hintergedanken zum Programm gebe, sagt er erstmal nein. Und dann, dass sie erstmal alle Stücke zusammentragen, die sie spielen wollen und dann gucken, welche zusammenpassen. Und dann stellen sie fest.
1: In der Musiksprache gibt es sicherlich zwischen Brahms und östlicher Musik sehr viele Berührungspunkte. Ein bisschen von dem teilweise wütenden Impetus der Brahms-Sonate findet sich durchaus im Janáček wieder. Ein bisschen von der wunderschönen Entspannung und Melodienseligkeit des Dvořák findet sich ebenfalls in dem Janáček wieder. Also da, es ist eigentlich ein Programm mit Stücken, die viele Verbindungen haben und trotzdem sehr unterschiedlich sind. Und das hat uns gefallen.
0: Leoš Janáček hat 1914 mit seiner Violinsonate angefangen, kurz nach Beginn des Ersten Weltkriegs. Und er hat selbst zum ersten Satz gesagt, dass er die Vorfreude auf den russischen Einmarsch in Mähren zu Beginn des Krieges widerspiegele. Müssen wir die Sonate auf diesem Hintergrund hören? Christian Tetzlaff?
1: Das glaube ich nicht. Ich glaube immer, dass für ihn der äußerliche Anlass wichtig war und dass wir vielleicht nicht alle damit einverstanden sind, dass er sich dringend gewünscht hat, dass die Russen bei ihm einmarschieren, ist eine andere Geschichte. Aber dass er stark mitgefiebert hat und dass es ihn in seinem Seelenleben bewegt hat, schlägt sich natürlich in der Musik wieder. Ich denke aber immer, diese äußeren Anlässe, die spiegeln nur etwas wieder, was in ihm auch sein muss und was sicher persönlicherer Natur ist als Politik.
0: Für mich bewegt sich Janáčeks Sonate zwischen auskomponierter Panik und der Sehnsucht nach Kindheit, heiler Welt. Im dritten Satz zum Beispiel ein rustikaler Volkstanz. Dann im letzten Satz harsche 32stel in der Geige, die klingen wie Gewehrschüsse. Und jetzt gleich im ersten Satz sind diese Gegensätze in den ersten Takten schon zu hören. Die Geige beginnt rau, einsam, um dann über dem unruhigen Klavier in ein sanglich sehnsüchtiges Legato zu versinken.

0: Christian Tetzlaff und Matthias Kirschnereit. Lange haben sie die Spannung gehalten nach den letzten Tönen. Aufgewühlte Seelenlandschaft in der Violinsonate von Leoš Janáček. In der Paterskirche in Kempten. Christian Tetzlaff geht beim Spielen manchmal leicht in die Knie, als holte er da Kraft aus dem Boden für den Ausdruck. Bei Melodien wiegt er sich. Wir im Publikum schnaufen durch und vielleicht klatschen wir unsere Beklemmung weg. Jetzt kommt Musik von ganz anderer Gefühlslage. Antonín Dvořák schreibt Ende 1893 in Amerika eine Sonate für Geige und Klavier. Für zwei seiner sechs Kinder, für die 15-jährige Ottilie und den 10-jährigen Tonik. Dvořák verarbeitet nicht nur böhmischen Tanz, Square Dance und Fiddlespiel, sondern schafft, sagt Matthias Kirschnereit,
1: absolut glückhafte Musik. Voller Schönheit, voller Tiefe, auch voller Melancholie. Ich persönlich sehe auch immer, ja im wahrsten Sinne des Wortes, böhmische Dörfer. Ich sehe wirklich Landschaften vor mir und Dvořák versteht es wie kein anderer, diese wunderbaren Szenarien in Töne zu setzen. Und eben, das ist überhaupt nicht seicht oder gar leicht in dem Sinne, dass es an der Oberfläche kratzt, weil es vielleicht für die Kinder zu überfordernd wäre, überhaupt nicht, sondern ein liebender Vater, mich rührt das zutiefst, ein liebender Vater, der so ein wunderschönes Werk schreibt und Dvořák at its best, der seine Kunst, seine Gedanken, seine Liebe in Töne für seine Kinder schreibt. Und es ist wunderbar.

0: Die Sonatine für Violine und Klavier Opus 100 von Antonín Dvořák, hier gespielt von Christian Tetzlaff und Matthias Kirschnereit in der Paterskirche in Kempen. An dieser Stelle macht das Duo eine Pause. Wir Konzertbesucherinnen und Besucher können durch die Klostergänge in Kempen wandeln und einen Blick in die zahlreichen Vitrinen mit niederrheinischer Sakralkunst werfen. So lerne ich nebenbei, dass in Kempen ein berühmter Goldschmied gearbeitet hat, Franz Xaver Hellner. Seine Kelche, Monstranzen, Leuchten und Weihrauchfässer finden Bewunderer sogar auf den Weltausstellungen in Paris, Wien und Chicago. ARD-Konzert heute von WDR 3 aus Köln. Nach der Pause haben Christian Tetzlaff und Matthias Kirschnereit ein Werk auf dem Programm, die Sonate für Klavier und Violine Nummer 3 von Johannes Brahms. Brahms ist 55, als er sie schreibt. Sie wird groß. 4 Sätze. Die beiden Ecksätze sind mit ihrer unfassbaren Expressivität und schieren Anzahl von Tönen fast orchestral. Der letzte Satz, ein Presto Agitato, das ist wie ein wilder Ritt. Pianist Kirschnereit spielt da eigentlich ein Klavierkonzert. Christian Tetzlaff erzählt über diese Brahms-Sonate.
1: Er schreibt für den ganzen Anfang in der Geige sotto voce unter der Stimme. Es werden also Dinge mitgeteilt, die nicht ganz das Tageslicht sehen können, dass die Klavierfigur, die dazukommt und die vollkommen irritierend ist und alles ist aus dem Lot, spricht also von irgendeiner schwierigen, gefährlichen Situation, bis es dann wirklich ausbricht in diesem Satz. Und also dieses Kontrastreiche scheint mir ein jähzornigen und melancholischen Charakter wiederzuspiegeln. Aber das ist nur der erste Satz. Der zweite ist an reiner Schönheit und Gesanglichkeit nicht zu überbieten. Und das ist bei einigen Brahms-Werken, wie auch der 4. Symphonie. Eine Symphonie wird gebaut oder diese Sonate aus 4 vollkommen unterschiedlichen Sätzen. Und am Schluss hat man das Gefühl, genauso musste es sein. Erklären kann ich das auch nicht, aber es funktioniert.
0: In Bezug auf die Arbeit des Komponisten. Und wie es ist, dieses Stück hier in Kempen zu spielen, dazu sagt Matthias Kirschnereit.
2: Und dieses Stück funktioniert hier in der Paterskirche, wie ich denke, sehr gut. Wir brauchen jetzt keine digitale Trennschärfe. Natürlich, ich bin absoluter Klarheitsfetischist und möchte alles hörbar machen. Auch dieses Unstete, im wahrsten Sinne des Wortes Johannes Brahms im fortgeschrittenen Alter in seinen Bart murmelnd, hat das etwas mitunter auch was sehr Monologisierendes. Und dann kommen eben diese Ausbrüche. Da spiegelt sich schon sehr viel Existenzialistisches ab.
0: Ist diese Sonate ein Heraufbeschwören von verflossener, jugendlicher Kraft? Eine Auseinandersetzung mit der Vergänglichkeit unseres Lebens? Hier ist sie, die Sonate für Klavier und Violine Nummer 3 in D-Moll von Johannes Brahms.

Matthias Kirschner-Reit und Christian Tetzlaff. Da haben sie einen krassen Turbo eingelegt für die Sonate für Klavier und Violine Nummer 3 in D-Moll von Johannes Brahms. Ich konnte den beiden ansehen, sie hatten richtig Lust drauf, diese Brahms-Sonate hier in Kempen in der Paterskirche mit uns zu teilen. Und mit Ihnen heute Abend. Der Flügel, er steht offen und

Und Christian Tetzlaff steht quasi im Rücken von Matthias Kirschnereit. Sie können sich also nicht in die Augen gucken, sie spüren einander. Und was mir richtig gut gefällt, Tetzlaff, der flüstert mit seiner Geige, Kirschnereit murmelt am Klavier und dann spielt Tetzlaff, als sei er in einer Heavy-Metal-Band. Und natürlich kommen die beiden nicht ohne Zugabe weg. Sie spielen den langsamen Satz aus der Sonate Nummer 6 von Ludwig van Beethoven. Und dazu spingst Christian Tetzlaff über Matthias Kirschnereits Rücken in dessen Noten, die auf dem Flügel stehen.

Wie ein beruhigender Kommentar vom großen Beethoven zum Abschluss. Christian Tetzlaff und Matthias Kirschnereit waren das bei ihrem Konzert in der Paterskirche in Kempen am Niederrhein. 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Matthias Kirschnereit kennt übrigens den Flügel in der Paterskirche ganz genau. Er hat ihn nämlich Ende der 1990er Jahre ausgesucht. Der Flügel muss nämlich zum Raum passen. Und die Paterskirche ist ja nicht als Konzertsaal gebaut. Sie ist und bleibt ein Kirchenbau mit einer speziellen Akustik und wenn auch ein dicker Teppich unter den Stuhlreihen liegt. Da möchte ich mit Ihnen jetzt noch etwas bleiben. Vor 4 Jahren hat Matthias Kirschnereit zusammen mit dem Amaryllis-Quartett in Kempen das Quintett für Klavier, 2 Violinen, Viola und Violoncello, S-Dur, Opus 44 von Robert Schumann gespielt. Clara Schumann hat das Quintett als ein Werk voller Kraft und Frische bezeichnet und ich finde, sie hat vollkommen recht. Im ersten Satz höre ich einen überaus gut gelaunten Schumann, dem im Kopf die Ideen nur so herumsausen müssen. Und dann folgt ein fast unheimlicher Marsch, von dem Schumann uns mit einem Agitator befreit. Satz 3 beschert uns einen munteren Wettlauf mit 2 Trios drin. Und der 4. Satz ist wie ein Ausflug in die Sommerfrische ohne drückende Hitze.

Ein ausgesprochen gut gelauntes Ende. Das war das Quintett für Klavier, zwei Violinen, Viola und Violoncello S-Duo Opus 44 von Robert Schumann. Gespielt haben Matthias Kirschnereit, Klavier und das Amaryllis-Quartett. 1842 hat Robert Schumann dieses Quintett komponiert und im selben Jahr war die Uraufführung von Giuseppe Verdis Oper Nabucco. Und die können Sie am Samstag hören, hier bei uns in ARD Oper, in einer Aufnahme aus der Staatsoper Berlin. Das war unser ARD-Konzert heute von WDR3 aus Köln. Die Redaktion hatte Simon Allode. Matthias Kirschnereit ist hier jetzt noch zu hören mit einem Ausschnitt aus seiner jüngsten CD-Aufnahme, Klaviermusik von Richard Wagner. Es sind Takte aus der Sonate für das Album von Frau M.W. Ich bin Ulrike Frohleix und wünsche noch einen schönen Abend.

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1: Um 22 Uhr mit Marlene Reichert. Seit 7 Jahren hat der russische Präsident Putin nicht mehr an einem G20-Gipfel teilgenommen, also dem Treffen der 20 wichtigsten Industrienationen. Jetzt haben die USA Putin zum G20-Gipfel im Dezember in Miami eingeladen. Das hat US-Außenminister Rubio am Rande der UN-Generaldebatte bestätigt. Was sich die USA dadurch erhoffen, erklärt aus New York Martin Ganselmeier.
2: Die Einladung Putins rechtfertigte US-Außenminister Marco Rubio vor Journalisten am Rande der UN-Vollversammlung. Wenn man Probleme lösen wolle, müsse man sich auch mit Leuten treffen, mit denen man nicht übereinstimme, so Rubio. Eine Teilnahme Putins am G20-Gipfel in Miami sei eine gute Gelegenheit, damit Putin nicht nur mit US-Präsident Trump, sondern auch mit anderen Staats- und Regierungschefs ins Gespräch kommen könnte. Die US-Regierung hoffe, dass Putin die Einladung nach Miami annehmen werde.
1: Der ukrainische Präsident Zelensky warf Russland derweil in seiner Rede heute bei der UN-Generaldebatte vor, keinen wirklichen Frieden zu wollen und immer mehr Länder in den Krieg gegen die Ukraine hineinzuziehen. Laut den Worten des ukrainischen Präsidenten kämpfen unter anderem Soldaten aus Indien, Ghana und Nepal für Russland. Der deutsche Außenminister Wadefuhl appellierte unterdessen auf Ex an Russland, auf ernsthafte Verhandlungen einzugehen, ohne Vorbedingungen. Das Bundesjustizministerium will Raub und sexuellen Missbrauch härter bestrafen, wenn die Täter ihre Opfer zuvor durch sogenannte K.O.-Tropfen oder ähnliche Mittel betäuben. Über diesen Gesetzentwurf hat der Bundestag am Abend erstmals beraten. Bislang gelten solche Betäubungsmittel nicht als gefährliche Werkzeuge im Sinn des Strafrechts. Bei der ersten Lesung des Gesetzes im Bundestag erklärte Frank Schwabe, SPD, parlamentarischer Staatssekretär im Bundesjustizministerium, mit dem höheren Strafmaß sende man ein deutliches Signal an die Täter. Es war das stärkste Erdbeben in Bayern in den vergangenen Jahren. Am Abend hat im niederbayerischen Landkreis Rottal in die Erde gebebt. Allerdings so schwach, dass es wohl kaum jemand gemerkt hat, außer die Messgeräte des Erdbebendienstes in Bayern. Der gibt die Stärke mit 2,6 an. Zum Vergleich, das stärkste jemals gemessene Erdbeben im Freistaat gab es vor rund 120 Jahren im Altmühltal mit einer Stärke von ungefähr 5,0. Das Wetter in Bayern in der Nacht erst klar, später zunehmend bewölkt und in Oberfranken örtlich Regen möglich. Abkühlung auf 10 bis 3 Grad. Morgen tagsüber auffrischender Wind, meist mehr Sonne als Wolken, vereinzelt Regen oder kurze Gewitter, Höchstwerte 14 bis 22 Grad. Soweit die Nachrichten. In wenigen Sekunden wird es 22 Uhr und 3 Minuten.
3: 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Mit Anja Buchmann, hallo und schönen guten Abend. Heute am 23.09.2026 ist es soweit, der 100. Geburtstag von John Coltrane. Heute gibt's ein biografisches Porträt und ein Gespräch mit dem US-amerikanischen Autor und Journalisten Ashley Kahn zu John Coltranes Sound und Einstellung zu Musik und Leben. Und hier noch einer, der was zu seiner, also zu John Coltranes Musik sagt.
4: It's like a call, you know, it's time to get up and time to think about moving toward the future, you know, that's what his music does for many, many people. I'm no different from that.
3: Das war nicht irgendjemand, sondern der Sohn von John Coltrane, Ravi Coltrane. Er ist auch Saxophonist, spielt auch Tenor- und Sopransax und hier mit einem Titel auf dem hochgelobten Blue Note Record Debütalbum von ihm. Spirit Fiction heißt es aus dem Jahr 2012. Und das Solo bei diesem Stück brachte ihm immerhin eine Nominierung für den Grammy Award in der Kategorie Best Improvised Jazz Solo ein. Crossroads.

0: Ravi Coltrane, Saxophonist hier am Soprano und Sohn von John Coltrane, der heute seinen 100. Geburtstag feiern würde. Und der sehr viele Musiker und Musikerinnen geprägt hat, etwa die US-Saxophonistin, Komponistin, Bandleaderin und zuweilen auch Sängerin Lakeisha Benjamin. 2020 hat sie das Album Pursuance The Coltranes veröffentlicht. Das war und ist eine Hommage an Alice und John Coltrane mit Gästen von Ron Carter und Reggie Workman, der noch mit John Coltrane gespielt hat, über Regina Carter und Dee Bridgewater bis zu Greg Ausby. Besonders spannend fand ich, dass Benjamin John Coltrane erst nach seiner Frau Alice entdeckt hat. Eine Freundin von Benjamin, die mit Alice Coltranes Familie und Mitgliedern ihres Ashram bekannt war, die gab ihr eine CD der spirituellen Musikerin und Lakeisha Benjamin las irgendwann auch mal die Liner Notes.
1: And I saw that she mentioned a John Coltrane. And in my mind, I thought, oh wow, she must have a brother. And let me, you know, Google him to see what he plays. No clue that they were married or that he was this amazing saxophonist. So when I Google him, it's almost like Google lit on fire. There was so much information, so many pictures, so many history. I mean, 60, 70, 80, 90 albums just popping up out of nowhere. So because of Alice Coltrane, I got to experience John Coltrane in a different way. I actually put all those albums in chronological order. And I decided to listen to Coltrane from the beginning all the way into his last album.
0: Aus dem Album Pursuance, The Coltranes, der berühmte Titel Acknowledgement in einer sehr eigenen Version von Lakeisha Benjamin featuring Dee Bridgewater und The Last Poets.

0: Nachdem ich mich mit Ravi Coltrane und Lakeisha Benjamin schon zweimal auf ihn bezogen habe, nun zum Jubilar selbst. Neben Miles Davis im Mai ist es eines der großen Jazz-Jubiläen des Jahres 2026. Am 23. September wäre John Coltrane 100 Jahre alt geworden. In seinem nur etwas mehr als 40-jährigen Leben hat er den modernen Jazz ja nachhaltig geprägt wie kaum ein anderer, als Saxophonist und Komponist, als rastloser Forscher und auch als spiritueller Mentor für mehrere Generationen von Musikerinnen und Musikern. Niklas Wand über John Coltrane.
1: Sein Sound an Tenor- und Sopransaxophon zählt zu den wiedererkennbarsten des Jazz. Ob ganz zärtlich und elegant oder wild aufbrausend und bis an die Schmerzgrenze intensiv. John Coltranes Spiel hat eine existenzielle Qualität. Musik als Verbindung mit etwas Höherem.
2: Ich denke, das Beste, was ich tun kann, ist, mich in Form zu bringen und mich richtig zu kennen. Spiritualität ist mir sehr wichtig. Ich muss wachsen, um ein anderes, höheres Bewusstsein zu erlangen. Und das wird auch die Musik beeinflussen. Ich möchte, dass sie eine Kraft für das Gute ist und dass ich selbst Gutes tue. Gerade in Anbetracht des Bösen, des Leids, das da draußen herrscht.
1: Musik als Kraft des Guten, als Mildtätigkeit. In diesem Interview von 1966 klingt John Coltranes tief verankerter Glauben an. Aufgewachsen ist er in North Carolina, in einer Methodistenfamilie. In der High School kommt er zum Saxophon. 1945 hört er Charlie Parker live und seine Welt ist nicht mehr dieselbe. Erste Tourneeerfahrungen macht John Coltrane in Rhythm and Blues Bands und mit dem Saxophonisten Johnny Hodges. 1955 holt ihn der Trompeter Miles Davis in sein neues Quintett. Gut 5 Jahre werden die beiden zusammenarbeiten. 1959 spielen sie das meistverkaufte Jazzalbum aller Zeiten ein. Miles Davis, Kind of Blue. Im Gegensatz zu seinem langjährigen Arbeitgeber Miles Davis war John Coltrane kein Mann weniger Töne und knapper Gesten. Nachdem er 1957 eine langjährige Heroin- und Alkoholsucht überwunden hatte, stürzte er sich in die Musik. John Coltranes Übepensum war legendär und die Ideen sprudelten nur so aus dem Horn, in rasenden Linien und Arpeggios, die übereinander hinwegzuschießen schienen. Eine Technik, die der Jazzkritiker Ira Gittler Sheets of Sound genannt hat, sich überlagernde Schichten von Klang. Ende der 1950er Jahre hat John Coltrane einen entscheidenden künstlerischen Durchbruch. Er entdeckt das modale Improvisieren, dessen Material nicht mehr primär aus Akkordsequenzen, wie im Bebop üblich, sondern aus Tonleitern stammt. Aus den Skalen, aus der Kirchenmusik und in Coltranes Falle auch aus arabischen und indischen Skalen. So schuf er Musik von hypnotischer Eindringlichkeit. Von der zeitgenössischen Kritik wurden diese Vorstöße zunächst alles andere als freundlich aufgenommen. Sogar von Anti-Jazz war die Rede. Ab 1961 spielt John Coltrane mit seinem Quartett. McCoy Tyner am Klavier, Jimmy Garrison am Bass und Elvin Jones am Schlagzeug sind ideale, ausdauernde Partner für das intensive Soul-Searching auf Clubbühnen und im Studio. Mit dieser Band entsteht 1964 auch Coltranes berühmtestes Werk, A Love Supreme, eine Anrufung, eine Lobpreisung Gottes. Mitte der 1960er Jahre wird John Coltranes Spiel atonaler, schroffer und stetig intensiver, wie ein ausdauernder Schrei. Die Musiker seines Quartetts gehen diesen Weg bis zur Erschöpfung mit, dann stellt Coltrane nochmal eine neue Band vor. Mit seiner zweiten Ehefrau, der Pianistin Alice Coltrane und dem Saxophonisten Pharoah Sanders.

0: Mit seinem Spätwerk wird John Coltrane zum Spiritus Rector des noch jungen Free Jazz. Radikal, aber konsequent, wie Saxophonist Branford Marsalis meint.
1: John Coltrane was curious, fearless.
2: John Coltrane war neugierig und furchtlos. Er erkundete die Musik in jede erdenkliche Richtung, brachte sie in neue Sphären, ganz anders als seine Zeitgenossen, denen schon 2, 3 eigene Ideen genug waren. Gegen Ende seines Lebens haben viele Fans seiner älteren Sachen seine Musik nicht wiedererkannt und dachten, was zur Hölle macht er da? Aber genau darum ging es ihm.
0: 1967 stirbt John Coltrane mit gerade mal 40 Jahren an Leberkrebs. Aber sein Erbe als einer der vollendetsten und prägendsten Jazzmusiker aller Zeiten ist lebendig, auch weit über die Grenzen dieser Musik hinaus. In San Francisco huldigt ihm sogar eine eigene Kirchengemeinde, die St. John Coltrane African Orthodox Church. Sicher eine extreme Form der Verehrung, aber auch Ausdruck davon, wie sehr er Menschen mit seinem Spiel bis heute berührt.

0: Niklas Wandt über John Coltrane, der Saxophonist und Komponist, wäre heute 100 Jahre alt geworden. Eine der zentralen Figuren im Jazz. In ARD Jazz gibt's diverse Sendungen und Beiträge zu ihm. Findet ihr unter dem Stichwort Intensität und Tiefe John Coltrane.
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0: Jetzt erstmal was musikalisch ziemlich anderes, aber immerhin auch ein Saxophonist. Es geht um Peter Ewald, der natürlich auch Bezüge zu John Coltrane hat, aber darum geht's jetzt nicht. Ewald hat vor allem Bezüge auch zu Südkorea oder Korea allgemein, was sich in seiner aktuellen Veröffentlichung zeigt. 2014 war er als Artist in Residence in Gwangju und 2015 über das Goethe-Institut in Seoul. Dadurch beeinflusst hat er das in Berlin ansässige

beginnt mit einem Saxophon-Solo, dann gesellen sich Percussion und Stimme hinzu, etwa ab einer Minute. Und das Ganze bekommt eine für westeuropäisch geprägte Ohren bisschen fremde, aber auch sehr reizvolle Atmosphäre. Und durchaus hat es was Tänzerisches an sich.

0: Nano Kingdoms, Peter Ewalds, Ensemble Sue. Das Album Five Poems ist erschienen beim neuen Label Pachyderm Sounds des Jazzbassisten Holger Scheidt.
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0: Zurück zum heutigen Geburtstagskind, zurück zu John Coltrane, der am 23.09.2026 100 Jahre alt geworden wäre. Ist er nicht, er ist gestorben am 17. Juli 1967 mit 40 Jahren an der Folge von Leberkrebs, 10 Jahre nach seinem kalten Entzug, den er mit Hilfe seiner damaligen Frau Naima durchgeführt hatte. Jedenfalls Ashley Kahn ist Musikjournalist und Historiker aus den USA, Autor diverser Bücher, darunter Kind of Blue, die Entstehung eines Meisterwerks, A Love Supreme, Coltranes legendäres Album oder auch Impulse, das Label, das Coltrane erschuf. Mit ihm habe ich letzte Woche per Video über den Meistermusiker Coltrane gesprochen und meine erste Frage war, wie hat er ihn eigentlich für sich selbst entdeckt?
2: My ear, when I was 13, 14 years old.
3: Als ich 13, 14 Jahre alt war, entdeckte ich die Musik im Allgemeinen. Aber ich stellte fest, dass ich ein sehr gutes Gehör dafür hatte, Rockgitarristen zu erkennen. Und ich konnte dir sofort sagen, wer es war. Und plötzlich war da dieser Saxophonklang. Und ich hatte mich zwar nie wirklich mit Jazz oder so beschäftigt, aber ich konnte sofort erkennen, wenn es John Coltrane war. Auf Anhieb. Ich meine, der Klang dieses Giganten, der Klang, den er entwickelt hat, hat etwas ganz Besonderes, das sich von jedem anderen unterscheidet. Und man weiß einfach, wenn man John Coltrane hört, sehr düster, sehr nachdenklich, sehr suchend.
4: Ah, okay, das wäre meine nächste Frage gewesen. Wie würdest du selbst den Klang von John Coltrane, insbesondere auf dem Tenorsaxophon, beschreiben? Er hat sich im Laufe seiner Karriere ja schon ein bisschen verändert, vielleicht besonders nach seiner Zahnoperation.
2: So, most people, when they encounter music, they encounter it in a very pure way.
3: Die meisten Menschen begegnen Musik auf eine ganz unverfälschte Art und Weise. Man denkt also nicht, oh, das ist John Coltrane im Jahr 1957. Oh, das ist John Coltrane im Jahr 61, als er in seiner Giant Steps Phase war, mit seinem Quintenzirkel oder den Coltrane Changes. Oh, das ist John Coltrane, als er 1964 viel spiritueller ausgerichtet war. Und die meisten Leute hören einen viel einheitlicheren Klang zwischen John Coltranes frühesten Werken und seinen späteren Werken. Und sie hören auch, es ist fast so, als wäre es eine innere Reflexion. Es gibt eine Bandbreite an Emotionen in seinem Spiel, aber es ist sehr wirkungsvoll und sehr bewegend. Es spricht die Menschen an, auch wenn sie nicht all diese Informationen in die Musik einbringen oder dieses tiefe Verständnis haben. Manche Leute lernen, neugierig zu sein und sich darauf einzulassen. Ich glaube, John Coltrane hat diese universelle Anziehungskraft, die über den Jazz hinausgeht.
2: Universal kind of appeal that goes beyond just jazz, and that's the real point that I'm trying to make.
4: Nevertheless, as you're an expert, aber dennoch, da du ein Experte für John Coltrane bist, was würdest du sagen, insbesondere nach seiner Zahnoperation, hat sich sein Klang damals verändert und wenn ja, in welcher Weise?
0: In which way?
2: Well, Miles Davis was afraid that it would change his sound. No.
3: Nun, Miles Davis hatte Angst, dass sich dadurch sein Klang verändern würde. Ich glaube das nicht. Ich denke, das ist etwas, was in der Musikwelt immer wieder diskutiert wird, dass man nämlich ein Instrument nehmen kann, zum Beispiel eine Gitarre, mit denselben Gitarrensaiten und so weiter, die ein Gitarrist spielt, und sie einem anderen Gitarristen geben, und dann klingt sie wie der zweite Gitarrist. Es liegt alles in den Nuancen und Feinheiten, die eine einzelne Person in die Musik einbringt, ganz abgesehen von den Instrumenten. John Coltrane geht über diese Vorstellung hinaus von, welche Größe hat sein Blatt und welche Saxophonausstattung benutzt er. Das Einzige, was sich geändert hat, war, dass er immer auf der Suche nach einem passenden Mundstück war, ob nun aus Metall oder Hartgummi. Und das hängt mit der damaligen Technologie zusammen, denn bei Instrumenten ändern sich die Dinge ständig. Das war eine Übergangsphase und die Technologie ermöglichte die Entwicklung einer neuen Art von Mundstück aus Hartgummi. und das half bei den Schmerzen, die mit seinen Zahnproblemen einhergingen. Schon vor seiner Zahnoperation hatte er eine Brücke einsetzen lassen. Aber nochmal, diese Details, ich glaube, dass sie eher ablenken als aufklären. Also lassen wir uns nicht von den bedauerlichen Zuständen in der Zahnmedizin in den Vereinigten Staaten für einen Afroamerikaner im Jahr 1960 ablenken.
2: Let's not be distracted by the unfortunate state of dental surgery in the United States for an African American in 1960.
4: What would you say could, was glaubst du, könnten vor allem junge Musiker, Saxophonisten oder andere von ihm lernen? Vielleicht vor allem von seiner Einstellung.
2: Well, you know, he was one of the first jazz artists, really, and maybe, you know, the most influential, to think about jazz and music in general as part of living right, living good.
3: Er war wirklich einer der ersten Jazzkünstler und vielleicht sogar der einflussreichste, der Jazz und Musik im Allgemeinen als Teil eines richtigen, guten Lebens betrachtete. Eines Lebens, das verbindet, das Gemeinschaft schafft und das sowohl eine soziale als auch eine zutiefst spirituelle Rolle spielt. Diese Vorstellung von der Kraft, die man hat, wenn man auf der Bühne steht, dass man nicht nur unterhält, sondern dass man diesen Zugang hat, sprechen zu können, Menschen zu erreichen und eine Verbindung zu ihnen herzustellen, war ihm zutiefst bewusst und er wollte sehr, dass jeder dies respektiert. Wie John Coltrane es ausdrückte, er sagte, ein Leben in der Musik sei ein Leben auf der Suche nach der Wahrheit. Musik sei ein Weg, die Wahrheit zu finden. Charlie Parker und Miles Davis haben nicht so über die Musik gesprochen. John Coltrane brachte also diese tiefe persönliche Philosophie mit, die unglaublich lehrreich ist. Auf jeden Fall inspirierend für jeden, der ein kreatives Leben in Betracht zieht. Also, Musikerkollegen, na klar doch. Ich meine, es geht nicht nur darum, herauszufinden, wie man diese Art von Blues und Moll auf dem Saxophon spielt. John Coltrane hat in sein Schaffen eine viel tiefgründigere, umfassendere und verbindendere Perspektive eingebracht. Und ich denke, das ist vielleicht einer der inspirierendsten Aspekte seines Vermächtnisses.
2: And I think that's perhaps one of the most, as I said, inspiring parts of his legacy.
4: Do you think that perhaps music in general or glaubst du, dass Musik im Allgemeinen oder genauer gesagt Jazz oder improvisierte Musik vielleicht auch für Demokratien eine Art Ideal sein kann, um mehr darüber zu lernen, zuzuhören, sich Zeit zu nehmen, neugierig zu sein und vielleicht auch andere Meinungen zu akzeptieren?
0: Other opinions?
2: Yeah, I would just say that any creative expression, not just music, but music happens to be a very basic human kind of trait. I mean,
3: ja, ich würde sagen, jede Form des kreativen Ausdrucks, nicht nur Musik, aber Musik ist nun mal eine ganz grundlegende menschliche Eigenschaft. Man kann in den entlegensten Winkel der Welt reisen, an irgendeinem abgelegenen Ort fernab der modernen Zivilisation, wie wir das nennen, und dort gibt es Musik. Wir hatten schon immer Musik. Babys singen vor sich hin, von dem Moment an, in dem sie in der Lage sind, Laute von sich zu geben. Das ist so ein menschlicher, naja, ein wesentlicher Bestandteil. Ich würde einfach sagen, dass jede Art von gemeinschaftlicher Musik oder kreativem Ausdruck etwas ist, bei dem man genauso viel zuhört, wie man selbst spricht. Und jede solche Handlung erfordert offene Ohren, einen offenen Geist. Und wenn man damit ganz oben im Flussdiagramm beginnt, dann kommt als nächstes offene Grenzen, offene Neugierde gegenüber anderen Menschen. Aber die Tatsache, dass John Coltrane bereit war, sich damit auseinanderzusetzen, es zu kommentieren und sich damit zu beschäftigen, in einer Zeit, in der nicht viele Menschen Jazz als etwas anderes betrachteten als Partymusik für den Samstagabend, das ist tiefgründig. Und die Diskussion, die du und ich gerade führen, dass wir eine Sprache und Worte haben, um diese Idee der Spiritualität zu beschreiben, die da draußen existiert, das liegt daran, dass John Coltrane dazu beigetragen hat zu sagen, wir müssen auch darüber nachdenken, zusätzlich dazu, dass wir uns anschauen, was er trägt und welches Saxophon er spielt.
2: Look at what he's wearing and what saxophone he's playing, you know?
4: Ja, genau, welche Ausrüstung, welche Instrumente, was auch immer. Wie wirst du seinen 100. Geburtstag feiern, falls du ihn feiern wirst? Welches Musikstück wirst du dir anhören?
2: Almost guaranteed Love Supreme.
3: Love Supreme ist so gut wie sicher. Aber meine Begeisterung für John Coltrane erstreckt sich natürlich auf sein gesamtes musikalisches Vermächtnis. Am 23. September, seinem Geburtstag, werde ich in der New York Public Library eine Diskussion über John Coltrane mit David Murray, Brandy Younger und anderen moderieren. Also glaub mir, an diesem Tag wird sich alles um John Coltrane drehen.
2: Believe me, we'll be very focused on John Coltrane on that day.
4: But what kind of piece? Aber welches Stück würdest du mir empfehlen? Du hast einen Wunsch übrig.
0: You've got a wish.
2: That is a good question. I'm thinking, you know, either it's something that's very...
3: Gute Frage. Entweder etwas, das einem nicht mehr aus dem Kopf geht, wie zum Beispiel Alabama. Das ist zwar ein Protestsong, aber man hört den Protest darin nicht heraus. Es wurde nach dem Tod von 4 Schulkindern geschrieben bei einem Brandanschlag. Aber wenn man es sich anhört, ist es kein Aufruf zum Kampf. Es ist kein wütendes Protestlied. Es ist sehr ruhig. Und es regt irgendwie zum Nachdenken und zu einer Art Besinnung an. Innerer Frieden ist das, wonach es sucht. Oder ein großartiges Stück wie beispielsweise Cousin Mary vom Album Giant Steps, das ausgelassen und fröhlich ist und einfach diese treibende Energie hat, die auch ein Teil von Coltrane war.
2: Which is boisterous and joyful and, you know, just has that propulsive energy that was part of Coltrane too.
0: Ashley Kahn, Musikjournalist und Autor, hat 2 Titel zur Auswahl gestellt, die er sich für diese Sendung gewünscht hat. Wir nehmen das positive Stück, Cousin Mary, aus dem Album Giant Steps, 1960 veröffentlicht.

Das ARD Jazz Magazin mit einem aktuellen Hinweis für jazzinteressierte Menschen aus Nordrhein-Westfalen, aber im Prinzip auch aus ganz Deutschland. In Köln findet ab morgen, ab dem 24.09. bis zum Sonntag, den 27.09. die European Jazz Conference statt. Zum ersten Mal in Deutschland. Organisiert vom EJN. Das ist ein Zusammenschluss von Kulturveranstaltern, Festivals, Clubs und nationalen Förderorganisationen im Bereich des zeitgenössischen Jazz. Partner vor Ort der Stadtgarten Köln, die Cologne Jazz Week und die Monheim Triennale. Leitmotto der Konferenz ist

0: Who We Are, What We Stand For. Es gibt Panels und Diskussionsrunden fürs Fachpublikum. Es geht da um die Rolle von Jazz bei gesellschaftlichem Dialog, um Ressourcenverteilung, Wertewahrung und Verteidigung künstlerischer Freiheit in der Musikprogrammierung oder auch um faire Bezahlung, Arbeitsbedingungen etc. Außerdem gibt's für alle zu sehen und zu hören ein Showcase-Programm öffentlich. Janning Truman von der Cologne Jazz Week ist ein Organisator und Kurator der Konferenz und sagte zu ihrem Ziel bei der Erstellung des Musikprogramms.
1: Ja, das Showcase Festival bietet 11 Ensembles aus Deutschland eine Bühne und die Kuratorinnen Miri Blobel von der Jazzwerkstatt Peitz, Annika Sauter vom Leipziger Jazztage, Luis Rastig von Alarm und Monheim Triennale, Rainer Michalke vom Stadtgarten und Monheim Triennale, Cornelia Vossebein als künstlerische Leiterin vom Stadtgarten und ich, Janning Truman, als Leiter der Cologne Jazz Week. Wir haben uns gefragt, welche Musik aus Deutschland ist derzeit besonders spannend, wegweisend und auch international relevant und kann auf welcher Bühne welche Wirkung am besten entfalten. Und unser Anspruch war es dabei, dass die ausgewählten Projekte so genannte briefmarkenreife Projekte sind, also künstlerisch klar, unmittelbar erfasst und bereit für den europäischen Markt. Also die sollen die bestmögliche Chance erhalten, auch überregional und international gebucht zu werden. Von der European Jazz Conference weg, also in das europäische Ausland.
0: Einer der Showacts ist Sola Menenö, Sängerin und Komponistin, wohnhaft in Berlin und Kopenhagen, mit einem Pop- und Soundscape-affinen Projekt, das heißt A Work of Love. Die ist zu hören am Freitagabend in Köln im Rahmen der European Jazz Conference. Sola Menenö hier mit The Armoring.

Zum Schluss noch Musik aus Köln. Der Schlagzeuger und Komponist Jens Düppe und sein Quartett treffen beim neuen Album auf den musikalischen Grenzgänger und Multi-Instrumentalisten Gregor Schwellenbach, der auch in der elektronischen Musikszene unterwegs ist. Zusammen haben sie Field Recordings von Städten und Natursounds bis zu Alltagsgeräuschen und Geräten verbunden mit improvisierter Musik. Wobei die Recordings von Gregor Schwellenbach als Grundlage galten, zu der die Musiker dann Neues entwickelt haben. Teile der Stücke sind mit den Ursprungsorten der Bandmitglieder verbunden, etwa eine Zugeinfahrt in den Bahnhof von Schwäbisch Gmünd, der Heimat von Jens Düppe. Das Album erscheint übrigens auch in einer limitierten Kassettenedition und die einzelnen Kassetten tragen zudem noch Cover von den Orten, an denen die jeweiligen Field Recordings gemacht wurden. Oder vielleicht auch von den Gegenständen, mit denen die Geräusche produziert wurden. Interessante Idee, finde ich. Wir hören den Opener des Albums. Der Sound von Gregor Schwellenbach basiert da auf einer flackernden Neonröhre. Bisschen hochgepitcht. Und das Ganze heißt dann Osram.

Jens Dippe im Quartett zusammen mit Gregor Schwellenbach und der Titel Osram aus dem Album Time, Place, Action, das am 25.09. veröffentlicht wird. Diese Sendung und alle weiteren auch Videos zum Thema Jazz gibt es wie immer zu hören und auch zu sehen bei ardjazz.de. Und dort haben wir auch eine besondere Seite mit allen Beiträgen und Sendungen zu John Coltrane und seinem 100. Geburtstag. Wenn ihr irgendwas fragen wollt, anregen wollt, kritisieren wollt, loben wollt, wie auch immer, schreibt uns an jazz@ard.de. Ich bin Anja Buchmann, wünsche euch eine gute Zeit mit guter Musik und sage Tschüss, bis die Tage.

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1: Um 23 Uhr mit Marlene Reichert. Zwischen dem russischen Präsidenten Putin und den meisten Ländern der Welt herrscht Eiszeit. Vor 7 Jahren war er zuletzt bei einem G20-Gipfel dabei. Das soll sich jetzt ändern. Die US-Regierung hat ihn zum nächsten Treffen eingeladen. Das teilte Außenminister Rubio mit. Aus New York berichtet Martin Ganselmeier.
2: Eine Teilnahme Putins am G20-Gipfel in Miami sei eine gute Gelegenheit, damit Putin nicht nur mit US-Präsident Trump, sondern auch mit anderen Staats- und Regierungschefs ins Gespräch kommen könnte. Die US-Regierung hoffe, dass Putin die Einladung nach Miami annehmen werde. US-Präsident Trump hatte sich schon vor einigen Monaten für eine Teilnahme Putins am G20-Gipfel ausgesprochen. Am G20-Finanzministertreffen im August in North Carolina nahm bereits der russische Finanzminister teil.
1: In New York bei der UN-Generaldebatte hat heute auch der ukrainische Präsident Selenskyj gesprochen. Er appellierte in seiner Rede vor allem an Staaten, die nach wie vor mit Russland Handel betreiben. Nach Selenskys Worten würde so Putins Kriegskasse weiter gefüllt. Wenn jemand Russland durch Handel mehr Geld gebe, gebe er diesem Krieg mehr Zeit, sagte Selenskyj. Und genau deshalb bestünde man darauf, den Handel mit dem Aggressor einzuschränken, so Selenskyj weiter. Am Berliner Flughafen BER wurde heute Abend eine Drohne gesichtet. Deshalb wurde der Luftraum für etwa eine Dreiviertelstunde gesperrt. Einige Flüge wurden umgeleitet. Seit kurz nach 9 ist die Sperrung aufgehoben. In diesem Jahr gab es schon mehrere Drohnensichtungen über deutschen Flughäfen, die dann teilweise auch gesperrt wurden. Der ehemalige Filmproduzent Harvey Weinstein sitzt seit Jahren im Gefängnis. Dutzende Frauen hatten ihm sexuellen Missbrauch oder Vergewaltigung vorgeworfen. US-Medien berichten jetzt, dass ihn ein Gericht zu 15 Jahren Haft verurteilt hat. Ursprünglich war er für über 20 Jahre verurteilt worden. Wegen Verfahrensfehlern war dieses Urteil aber aufgehoben worden. Italien will zurück zur Atomkraft. Ein neu verabschiedetes Gesetz macht es der Regierung möglich, neue Reaktoren zu planen oder Konzepte zur Entsorgung der radioaktiven Abfälle zu erarbeiten. Regierungschefin Meloni argumentiert, damit die Energiesicherheit des Landes stärken und die Klimaziele einhalten zu wollen. Das Wetter in Deutschland. In der Nacht gibt es im Norden und Osten Regen, Gewitter sind möglich, Temperaturen zwischen 14 und 4 Grad. Am Tag im Westen eher Sonnenschein und trocken, im Rest des Landes teilweise Schauer bei 10 bis 14 Grad. Freitag im Norden bewölkt, am Wochenende deutlich sonniger. Soweit die Nachrichten. In wenigen Sekunden wird es 23 Uhr und 3 Minuten.
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1: Um 24 Uhr mit Marlene Reichert. Die US-Regierung hat den russischen Präsidenten Putin zum G20-Gipfel im Dezember in Miami eingeladen. Das hat US-Außenminister Rubio am Rande der UN-Generaldebatte bestätigt. Was sich die USA dadurch erhoffen, erklärt aus New York Martin Ganselmeier.
2: Die Einladung Putins rechtfertigte US-Außenminister Marco Rubio vor Journalisten am Rande der UN-Vollversammlung. Wenn man Probleme lösen wolle, müsse man sich auch mit Leuten treffen, mit denen man nicht übereinstimme, so Rubio. Eine Teilnahme Putins am G20-Gipfel in Miami sei eine gute Gelegenheit, damit Putin nicht nur mit US-Präsident Trump, sondern auch mit anderen Staats- und Regierungschefs ins Gespräch kommen könnte. Die US-Regierung hoffe, dass Putin die Einladung nach Miami annehmen werde.
1: Bei der UN-Generaldebatte hat auch der ukrainische Präsident Zelensky gesprochen. Er warf Russland vor, keinen wirklichen Frieden zu wollen und immer mehr Länder in den Krieg gegen die Ukraine hineinzuziehen. Am Berliner Flughafen BER wurde heute Abend eine Drohne gesichert. Deshalb wurde der Luftraum für etwa eine Dreiviertelstunde gesperrt. Einige Flüge wurden umgeleitet. Seit kurz nach 9 ist die Sperrung aufgehoben. In diesem Jahr gab es schon mehrere Drohnensichtungen über deutschen Flughäfen, die dann teilweise auch gesperrt wurden. Das Bundesjustizministerium will Raub und sexuellen Missbrauch härter bestrafen, wenn die Täter ihre Opfer zuvor durch sogenannte K.O.-Tropfen oder ähnliche Mittel betäuben. Über diesen Gesetzentwurf hat der Bundestag am Abend erstmals beraten. Bislang gelten solche Betäubungsmittel nicht als gefährliches Werkzeug im Sinne des Strafrechts. Bei der ersten Lesung des Gesetzes im Bundestag erklärte Frank Schwabe, SPD-parlamentarischer Staatssekretär im Bundesjustizministerium, mit dem höheren Strafmaß sende man ein deutliches Signal an die Täter. Die Bundesregierung will die Bondpflicht abschaffen. Bis 2028 sollen laut einem Gesetzentwurf des Finanzministeriums Papierbelege im Handel wegfallen. Laut Finanzminister Klingbeil bedeutet dies weniger Bürokratie für alle Bürger. Im Handel sollen sogenannte offene Ladenkassen durch moderne Kassensysteme ersetzt werden. Das Wetter in Deutschland. In der Nacht gibt es im Norden und Osten Regen, Gewitter sind möglich, Temperaturen zwischen 14 und 4 Grad. Am Tag im Westen eher Sonnenschein und trocken, im Rest des Landes teilweise Schauer bei 10 bis 14 Grad. Am Freitag im Norden bewölkt, am Wochenende deutlich sonniger. Soweit die Nachrichten, es ist 0 Uhr und 3 Minuten in wenigen Sekunden.
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1: Mit Marlene Reichert am Mikrofon, schön, dass Sie dabei sind. Aufnahmen aus den Archiven des NDR haben wir im ersten Teil für Sie vorbereitet. Und los geht's mit einer Suite von Johann Mattheson. Sie erzählt die geheimen Begebenheiten Henrico des vierten Königs von Kastilien und Leon. Es musiziert das Elbipolis Barockorchester.

Die geheimen Begebenheiten Enrico des vierten Königs von Kastilien und Leon. Orchestersuite von Johann Mattheson und wir hörten damit das LB Polis Barockorchester. Haydns, Mozarts, Beethovens Quartette. Wer kennt sie nicht? Wer dürfte einen Stein auf sie werfen? Ist es gewiss das sprechendste Zeugnis der unzerstörbaren Lebensfrische ihrer Schöpfungen? So schrieb 1842 Robert Schumann in seiner neuen Zeitschrift für Musik. Er hat sich gut vorbereitet, bevor er selbst daran ging, Quartette zu schreiben. In romantischer Begeisterung und mit dem sorgfältigen Studium der Klassiker hat Schumann dem Genre seinen eigenen Stempel aufgedrückt in seinen drei Quartetten Opus 41. Hier kommt das zweite in F-Dur mit Marietta Kratz und Frank Wedekind Violine, Friedrich Stenger-Lutz Viola und Ute Sommer Violoncello.

Marietta Kratz und Frank Wedekind Violine, Friedrich Stenger-Lutz Viola und Ute Sommer Violoncello, alle Mitglieder der NDR Radio Philharmonie mit dem Streichquartett F-Dur Opus 42 Nummer 2 von Robert Schumann. Aus einem Streichquintett ist die dritte Sinfonie des französischen Komponisten Georges Onslow geworden. Das Orchester des Pariser Konservatoriums hat dieses Quintett in großer Besetzung geprobt und Onslow, begeistert vom mächtigen Klang, hat sich an die Arbeit gemacht und eine Sinfonie draus gemacht, seine dritte eben. Er hatte großen Erfolg damit. Hector Berlioz etwa fand das Werk brillant. Hier kommt's mit der NDR Radio Philharmonie unter Johannes Goritzky.

Mit der dritten Sinfonie in F-Moll von Georges Anslow hörten wir die NDR Radio Philharmonie unter Johannes Kuritzki. Das ist das ARD-Nachtkonzert, präsentiert von BR Klassik, jetzt mit der Violoncello-Sonate von Francis Poulenc. Es musizieren der Cellist Charles-Antoine Duflo und der Pianist Martin Klett.

Zusammen mit dem Pianisten Martin Kletsch spielte der Cellist Charles-Antoine Duflot die Violoncello-Sonate von Francis Poulenc. Das barocke Concerto Grosso hat Pate gestanden beim A-Moll-Konzert Opus 131 von Louis Spohr. Da hat er dem Orchester ein Streichquartett gegenübergestellt und damit etwas Einmaliges komponiert. Verwandt zwar mit dem Trippelkonzert von Beethoven, aber in der Form einzig. Wir hören es jetzt mit dem Bastian-Quartett und dem Rundfunkorchester Hannover des NDR unter Willi Steiner.

Mit dem Konzert für Streichquartett und Orchester von Louis Spohr hörten wir das Bastian-Quartett und das Rundfunkorchester Hannover des NDR unter Willi Steiner. Gleich die 2 Uhr Nachrichten und danach geht's weiter hier im ARD-Nachtkonzert.

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1: Um 2 Uhr mit Ronald Lessig. Die USA richten den nächsten G20-Gipfel in Miami aus. Zu dem Treffen im Dezember ist nun auch Russlands Präsident Putin eingeladen. Aus der Nachrichtenredaktion Johanna Schultheiß.
2: Wir hoffen, dass er die Einladung annimmt, sagte US-Außenminister Rubio am Rande der UN-Generaldebatte in New York. Und weiter, um Probleme zu lösen, müsse man sich mit den Menschen treffen, mit denen man nicht übereinstimme. Zuvor hatte Rubio sich mit seinem russischen Amtskollegen Lavrov getroffen. Der G20-Gipfel soll im Dezember in einem Golfclub von US-Präsident Trump in Florida stattfinden. Der ukrainische Präsident Zelensky hatte sich grundsätzlich zu einem Treffen mit Putin im Rahmen des Gipfels bereit erklärt. Das lehnt der Kreml jedoch ab.
1: Die Chefs der größten US-amerikanischen Technologiekonzerne haben im UN-Sicherheitsrat vor den Risiken durch künstliche Intelligenz gewarnt. Man sei an einem Scheideweg angelangt, sagte der Chef des Unternehmens OpenAI, Altman. Nun sei extreme Vorsicht angebracht. Altman hatte erst kürzlich dafür plädiert, das Entwicklungstempo bei KI zu drosseln. Grund waren mehrere Vorfälle, bei denen KI-Systeme andere Unternehmen oder Plattformen angriffen. US-Präsident Trump lehnt ein globales Kontrollsystem für KI bisher ab. Der chinesische Präsident Xi ist zu einem dreitägigen Staatsbesuch in den USA eingetroffen. Präsident Trump begrüßte ihn persönlich auf dem Rollfeld eines Militärstützpunktes in der Nähe von Washington. Auch First Lady Melania Trump nahm an der Ankunftszeremonie für Xi und dessen Ehefrau teil. Geplant ist ein offizieller Empfang im Weißen Haus mit anschließendem Staatsbankett. Der in Berlin entflohene Windkraftbetrüger Hendrik Holt ist in Dubai festgenommen worden. Das hat die Staatsanwaltschaft Osnabrück bestätigt. Aus der Nachrichtenredaktion Viktor Kupka.
3: Im Mai 2022 war er vom Landgericht Osnabrück wegen Banden- und gewerbsmäßigen Betrugs zu 7 Jahren und 6 Monaten Freiheitsstrafe verurteilt worden. Während eines Freigangs Ende August dieses Jahres hatte er sich unbemerkt abgesetzt. Den Informationen zufolge war er über Polen in die Türkei und anschließend nach Dubai geflohen. Holt könnte nun nach Deutschland ausgeliefert werden. Die Vereinigten Arabischen Emirate haben vor kurzem ein Rechtshilfeabkommen mit Deutschland unterzeichnet, welches dies ermöglicht.
1: Das waren die Nachrichten. Das Wetter in Deutschland. In der Nacht im Norden stark bewölkt oder regnerisch, im Süden trocken bei 14 bis 3 Grad. Am Tage im Südwesten und Westen trocken, zeitweise sonnig, sonst stark bewölkt und regnerisch bei 14 bis 24 Grad. Am Freitag überwiegend heiter, 15 bis 24 Grad. Am Samstag meist heiter, im Norden wechselnd bewölkt, bis 28 Grad. Die Zeit, es ist 2.03 Uhr.
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4: Am Mikrofon begrüßt Sie Marlene Reichert. Das Sanft-